Reihe von Musikern, die bei ihm gespielt haben, dass die eben aus diesem Bereich kamen, aus dem Bereich der ernsten Musik. Und die waren musikalisch ausgebildet. Das waren richtige ausgebildete Orchestermusiker teilweise. Beispielsweise Ron Carter, der Bassist, der bei dem zweiten großen Quintett Mitte der 60er Jahre dabei war. Das war ein ausgebildeter Orchestermusiker. Der hatte Kontrabass studiert und hat natürlich seine Kenntnisse und Fertigkeiten dann auch in die Musik mit eingebracht. Das gleiche gilt für Herbie Hancock, der auch in der Zeit mit dabei war. Auch er ein ausgebildeter Pianist, der große Konzerte gespielt hat, also klassische Konzerte, und auch schon Plattenaufnahmen, gemacht hat in dem Bereich. Also das waren Leute, die ihn in die Richtung gebracht haben. Und auch in dieser Zeit, wie gesagt, wir sind im Jahr 1958, da ist er auch von ja, Einflüssen tangiert worden, die mit dem Jazz eigentlich nicht viel zu tun hatten. Das war die Zeit, als die sogenannte modale Phase begann bei Miles Davis. Natürlich gekrönt durch das berühmte Meisterwerk Kind of Blue, diese berühmte LP, wahrscheinlich die bekannteste und erfolgreichste Jazz-LP aller Zeiten immer noch, 1959 erschienen. Das ist sozusagen der Klassiker des modalen Jazz. Und modal, das heißt, dass die Musik, die Jazz, ja, der Lauf der Improvisation nicht mehr durch Akkorde und durch Harmoniefolgen bestimmt wurde, sondern durch Skalen und durch Tonleitern, bestimmte Tonarten, Tonleitern. Teilweise waren das Kirchentonleitern. Und das ist aus dem Bereich der Kirchenmusik kam das. Das ist natürlich Musik, die schon einige Jahrhunderte alt ist und auch musikalische Konzepte, die schon ein bisschen älter sind. Und Miles Davis hat damals in dieser Zeit das kennengelernt und hat sich damit beschäftigt und hat das auf den Jazz übertragen, sodass eben dann keine Harmonien mehr als Grundlage dienten, bestimmte Harmoniefolgen, über die improvisiert wurde, sondern eben, wie gesagt, Melodielinien, kurze Motive, Skalen. Und einer von denen, die ihn da bestärkt haben und unterstützt haben, das war Bill Evans, nicht zu verwechseln mit Gil Evans, dem eben erwähnten Arrangeur. Gil Evans war Pianist in der Band von Miles Davis in dieser Zeit und auch er hatte eine klassische Ausbildung und hat natürlich seine klassischen Fertigkeiten und Erfahrungen dann in die Musik eingebracht und Miles hat das sozusagen übernommen. Er war jetzt kein großer Experte in Sachen klassischer Musik, aber er hat sich dann immer auch damit beschäftigt und hat sich beeinflussen lassen und hat in seiner Musik dann auch diese Elemente mit eingebaut. Ein anderes berühmtes Beispiel ist die LP On the Corner von 1972, die wir hier in einer anderen langen Nacht hören, wie übrigens auch Kind of Blue, die gibt es auch in einer anderen Nacht zu hören, noch im freien Radio. On the Corner von 1972, im Vorfeld der Aufnahmen hatte Miles Davis engen Kontakt mit dem englischen Arrangeur und Komponisten Paul Buckmaster. Und der hat ihn beispielsweise mit Johann Sebastian Bach bekannt gemacht. Gut, das ist jetzt nichts Ungewöhnliches, weil jeder, der sich ernsthaft mit Musik beschäftigt, landet irgendwann bei Bach. Und Miles Davis hat die Musik von Bach ja aufgesogen, hat sich intensiv damit beschäftigt und war vor allem mit dieser Polyphonie, ja, davon war er sehr beeindruckt, also von diesen Möglichkeiten, die Bach damals genutzt hat, mehrere Melodien parallel laufen zu lassen, nebenher laufen zu lassen, die aber jeweils alle eine eigene Berechtigung haben und sozusagen gleichberechtigt nebeneinander herlaufen. Und dieses Konzept hat Miles Davis dann für seine nächste LP On the Corner verwendet. Natürlich hat er keine polyphone Musik geschrieben wie Bach, das klingt natürlich völlig anders, aber das Prinzip, dass man mehrere Instrumente hat und mehrere Spuren sozusagen, mehrere Melodielinien, die nebenher laufen, hat er dann auf den Jazz und auf den Jazz und Funk, den er damals gespielt hat, angewandt. Er hat eine ganze Reihe von Musikern eingeladen und die haben improvisiert und sind sozusagen gleichberechtigt gewesen. Also nicht einer spielt solo, die anderen begleiten, sondern die waren alle gleichberechtigt und haben nebeneinander gespielt und haben sich dann sozusagen gegenseitig beeinflusst. Und das hat sich ineinander verzahnt und verschachtelt auf eine ganz faszinierende Art und Weise. Und dieses Prinzip ist, wie gesagt, schon älter und stammt aus der Barockmusik von Bach unter anderem. Und ein anderer, den er auch in dieser Zeit kennengelernt hat, in den frühen 70er Jahren, das war Karlheinz Stockhausen. Ja, damals schon der ganz große Held der Avantgarde-Musik, der elektronischen, teilweise elektronischen, ernsten, ja, modernen Klassik sozusagen, der zu der Zeit auch schon etliche Jahre aktiv war. Und Miles Davis hat ebenfalls durch Paul Buckmaster inspiriert, dann den
sich mit der Musik von Karlheinz Stockhausen beschäftigt. Es gibt das Gerücht, dass Miles Davis in seinem Lamborghini durch New York gedüst ist und dabei Musik von Karlheinz Stockhausen gehört hat. Gut, da kann man sich vielleicht, dann da kann man es verstehen, dass er den einen oder anderen Unfall auch gebaut hat auf der Strecke. Aber was jedenfalls so ist, dass er dazu geführt hat, dass er sich auch von diesen sehr modernen und sehr ungewöhnlichen Klängen hat inspirieren lassen. Was allerdings eine Legende ist, das ist die Behauptung, dass Stockhausen und Miles Davis mal zusammengearbeitet hätten. Das ist nicht richtig, das stimmt leider nicht. Die beiden sind sich persönlich nie begegnet, aber sie kannten ihre Musik jeweils gegeneinander und haben sich jeweils sehr geschätzt. Stockhausen ist auch ein großer Miles Davis-Fan gewesen. Also, die klassische Musik, die E-Musik, hat auf die Musik und auf den Sound und auf die Entwicklung von Miles Davis durchaus Einfluss genommen. Und er hat sich da gerne inspirieren lassen im Lauf seiner langen Karriere. So, jetzt kommen wir in unsere kleinen Chronologie, die wir ja vorhin begonnen haben, zu einem neuen wichtigen Sprung. Und da sind wir auch wieder bei dem eben bereits erwähnten Gil Evans. Wir kommen zum sogenannten Cool Jazz.

eine der vielen Legenden um Miles Davis besagt, dass er irgendwann in den 80er Jahren mal im Weißen Haus eingeladen gewesen sein soll. Da sind also wichtige, bedeutende Leute geehrt worden vom damaligen US-Präsidenten. Das war damals Ronald Reagan. Und Miles Davis war da und ist dann von wohl von der Ehefrau irgendeines Politikers, die ihn wohl nicht kannte und die sich gewundert hat, warum dieser große schwarze Mann da nun beim Präsidenten ist und geehrt wird. Die hat ihn gefragt, ja, entschuldigen Sie, was machen Sie eigentlich hier? Warum sind Sie denn hier? Was haben Sie denn besonders geleistet? Und da soll Miles Davis gesagt haben, ich habe den Weg der Musik, den Gang der Musik in den letzten Jahren ungefähr, Jahrzehnten ungefähr 5 oder 6 Mal entscheidend beeinflusst und verändert. Und gnädige Frau, warum sind Sie denn hier? Hat er sie gefragt. Ja, also schlagfertig ist er auch gewesen. Das mit den 5 bis 6 Mal ist vielleicht ein bisschen übertrieben, aber auf jeden Fall 3 oder 4 Mal hat Miles Davis den Gang der Musik wirklich radikal verändert. Und das erste Mal, dass man das wirklich ganz sicher behaupten kann, das war in dieser Zeit, in der wir jetzt sind, in unserer kleinen Chronologie, nämlich Ende der 40er Jahre, da kam die Zeit des sogenannten Cool Jazz auf. Ist ja so, wenn eine Kunstform oder eine Musikrichtung, wenn die ja besonders gefragt sind und wenn die ihren Höhepunkt hat, dann gibt es natürlich immer auch Gegenbewegungen. Und das war damals genauso der Bebop, den wir ja vorhin schon hatten. Das war die Musik der Zeit damals in den späten 40er Jahren, diese extrem virtuose Musik, sehr komplex, sehr pyrotechnisch gespielt mit hoher Virtuosität und hoher Energie und richtig wild und ziemlich ungestüm. Das ist natürlich damals die Musik der Zeit gewesen, aber logischerweise gab es dann eben auch Leute, die gesagt haben, nein, man muss eigentlich genau das Gegenteil machen, man muss etwas entspannter, distanzierter, ruhiger und etwas cooler spielen. Und die Leute, die das mitentwickelt haben, das waren unter anderem der bereits vorhin erwähnte Gil Evans, der Arrangeur und Komponist, und der Arrangeur und Komponist und Musiker Gary Mulligan. Die sollen sich irgendwann so um 1947, 48 mal hingesetzt haben und überlegt haben, wie man eben dann den Bebop wieder so ein bisschen einfangen und wieder in andere Bahnen lenken kann, was Neues draus machen kann. Die Komplexität der Musik zwar beibehalten, aber das Ganze eben nicht mehr so wild pyrotechnisch und explosionsartig, wie das beim Bebop der Fall war, sondern eben etwas ruhiger und etwas entspannter. Und sie haben da mit Miles Davis genau den richtigen gefunden, weil er ja nun ein Trompeter war, der zwar seinen speziellen eigenen Ton schon hatte, diese ganz typischen und ja, natürlich auch weltberühmten langgezogenen und ansatzlos geblasenen Töne, die ja sehr typisch sind für ihn und wo man ihn ja auf jeden Fall immer erkennen kann. Aber er war kein großer Virtuose, also nicht wie Dizzy Gillespie, der dann nun irgendwie die 32. Noten mit affenartiger Geschwindigkeit blasen konnte und das auch mit hoher Virtuosität. Nee, es war er nicht, sondern er hat eher so ein bisschen die etwas ruhigere Art und Weise bevorzugt, auch mit seinem Dämpfer, den er dann vor die Trompete gehalten hat, um den Ton so ein bisschen abzudämpfen, etwas leiser und etwas weniger aggressiv zu machen. Und da war er genau der Richtige für diese Art von Musik. Und er hat damals zwar schon seine Band gehabt und hat auch noch zu der Zeit noch mit Charlie Parker gespielt, aber er hat sich dann getrennt von Charlie Parker, unter anderem, weil es einfach nicht mehr ging, weil Charlie Parker hochgradig drogensüchtig gewesen ist, hochgradig heroinabhängig. In der Zeit ist Miles Davis auch schon ans Heroin geraten. Wir sind ungefähr im Jahr 1948. Aber zum Thema Drogen und alles, was damit zusammenhängt, kommen wir später auch noch. Jedenfalls hat man sich zusammengetan und Miles Davis hat dann eine neue Gruppe zusammengestellt, und zwar ein Nonet, also eine Gruppe mit 9 Leuten. Und da waren dann plötzlich Instrumente mit dabei, die für den Jazz und für den Bebop der damaligen Zeit sehr ungewöhnlich waren. Beispielsweise eine Tuba oder eine Posaune. Und mit diesem Nonet hat er dann diese musikalischen Konzepte, die Gary Mulligan und Gil Evans entworfen hatten, umgesetzt und hat eine Reihe von Aufnahmen gemacht. Und was wir eben gehört haben, das war das Stück Godchild, aufgenommen im Januar 1949. Und das war sozusagen der Beginn dessen, was man dann als Cool Jazz bezeichnet hat und was den Jazz in den nächsten Jahren ganz massiv beeinflusst und vorangetrieben hat. Diese Aufnahmen sind damals noch auf Schellackplatten erschienen, aber dann in den späten 50ern, ein paar Jahre später, als es dann die Vinylplatten, die LPs gab,
Das sind diese Aufnahmen zusammengestellt worden unter dem Namen Birth of the Cool, sind die veröffentlicht worden. Und diese Birth of the Cool LP zählt heute zu den ganz wichtigen Jazz-Klassikern und zu den ganz bedeutenden Werken überhaupt in der Musikgeschichte. Ja, wie gesagt, auch hier Miles Davis ganz vorne dran. Und wir hören eine weitere Aufnahme aus dieser Ära, aus dieser Cool-Jazz-Ära. Das ist eine Eigenkomposition von Miles Davis. Deception, aufgenommen im März 1950.

die Geburt des sogenannten Cool Jazz. Miles Davis mit seinem Nonet, mit seinen neun Leuten, mit seiner neunköpfigen Band 1950 aufgenommen und wie gesagt historisch außerordentlich wertvoll und bedeutend. Hier in unserer langen Nacht im Freien Radio Kassel in einer Nacht von fünf Nächten, die wir jetzt hier im Programm haben zurzeit, an fünf Wochentagen, jeweils von 0 Uhr bis morgens 6 Uhr, insgesamt also 30 Stunden Miles Davis, und heute Nacht geht es um die frühen Jahre des Meisters. Ich habe eben schon gesagt, es war damals eine schwierige Zeit für ihn, wir sind jetzt Anfang der 50er Jahre, er war inzwischen bekannt und prominent, aber er hat ein kleines Problem, und zwar ein massives Drogenproblem. Jetzt glaubt man ja, wenn man sagt, Musik und Drogen, naja, das ging so los in den 60er Jahren, ne? So die ganzen großen Helden, die Drogentoten, Janis Joplin, Jimi Hendrix und so weiter. Das war so die Rock-Ära, als es mit dem Heroin losging und so weiter. Aber von wegen kann ich da nur sagen, in der Musik und in der Kunst und Kultur waren Drogen immer schon präsent. Auch schon vor Jahrhunderten haben die Leute alles Mögliche eingeworfen, um sich zu inspirieren und zu stimulieren. Und auch im Jazz war das ganz massiv, auch schon in den 20er Jahren, 30er Jahren, da hat man alles Mögliche schon verwendet. Und das Heroin, naja, das war damals auch schon präsent. Und Miles Davis ist einer von denen gewesen, die dann letzten Endes ans Heroin geraten sind. Das muss ungefähr 1947, 48 gewesen sein. Er war ja sozusagen mit der Band von Charlie Parker unterwegs, der ja schon massiv unter Heroineinfluss stand und immer wieder auch dann Konzerte absagen musste und so weiter. Und der ist ja dann auch relativ bald danach gestorben. Und Miles Davis hat ebenfalls dann seine Probleme gehabt und immer wieder Schwierigkeiten gehabt, auch mit Konzerten, mit Plattenaufnahmen und so weiter. Das hat sich dann schon bemerkbar gemacht über die Jahre. Und Anfang der 50er Jahre war es dann ganz besonders schlimm. Und sein Vater, der war ja Zahnarzt, wie gesagt, der hat gesagt, wir müssen dringend was unternehmen. Und damals gab es eben noch nicht die Möglichkeiten der Therapien, so wie das heute der Fall ist, sondern man musste damals mit einem kalten Entzug Vorlieb nehmen. Und der Vater von Miles Davis ist dann sogar so weit gegangen, dass er seinen Sohn bei der Polizei verpfiffen hat und gesagt hat, er muss einfach eingesperrt werden für einige Zeit, damit er nicht mehr ans Heroin rankommt und sich so entwöhnen kann. Es hat aber alles nicht so richtig funktioniert. Und schließlich ist Miles dann wieder zu seinen Eltern gegangen, ins Haus seiner Eltern. Und da hat er dann über längere Zeit, einen längeren Zeitraum, etliche Monate verbracht. Und ist dann wirklich vom Heroin losgekommen durch den heftigen kalten Entzug, wie man so schön sagt. Und er ist dann letzten Endes weggekommen vom Heroin. Das muss so dann ungefähr 1953 rum gewesen sein. Da ging es dann wieder. Aber er ist Zeit seines Lebens anfällig gewesen für Drogen aller Art. Später kam dann noch Alkohol dazu und auch verschiedene andere Drogen wie Kokain und so weiter. Und das hat ihn Zeit seines Lebens auch heftige Schwierigkeiten gemacht. Er ist immer wieder gesundheitlich angeschlagen gewesen, hat verschiedene Operationen durchstehen müssen und hat teilweise dann auch wieder Phasen gehabt, wo er nicht auftreten konnte oder wo er dann auch nicht besonders gut drauf war. Das hat man bei seinen Konzerten dann auch gemerkt. Und er ist ja dann, wie gesagt, auch relativ früh gestorben im Jahr 1991. Jetzt wollen wir noch einen anderen wichtigen Schritt hier erwähnen, der in dieser Zeit sich vollzogen hat. Miles Davis hat bis dahin für kleine Labels wie beispielsweise Blue Note, das berühmte Blue Note Label, das ja für Jazz sehr wichtig war, aufgenommen. Und 1951 hat er dann angefangen, für die Plattenfirma Prestige aufzunehmen. Prestige damals auch schon ein wichtiges Jazz-Label, aber eben auch noch eine kleine Plattenfirma, also ein Indie, würde man heute sagen. Und wir hören mal rein in die ersten Aufnahmen, die damals gemacht worden sind. Das muss Anfang 1951 gewesen sein. Hier hören wir Blue Room, eine Komposition von Hart und Rogers. Und hier hören wir unter anderem auch einen Saxophonisten, der später sehr berühmt werden sollte. Und das ist auch einer von den Leuten, die sozusagen durch ihre Arbeit mit Miles Davis bekannt geworden sind und dann später ganz große eigene Karriere gemacht haben. Und das ist Sonny Rollins. Also hier Miles Davis mit seiner ersten Aufnahme für Prestige Records 1951.

0: Nun gut, ich gebe es zu, da haben wir jetzt Sonny Rollins nicht gehört am Saxophon, dafür aber einen ganz fantastischen Miles Davis bei diesem Stück Blue Room aufgenommen, Anfang 1951 für die Plattenfirma Prestige Records, bei der er dann unter Vertrag war. Und wenn das keine coole Jazzmusik ist, dann weiß ich es wirklich nicht. So, liebe Freunde, hier im Freien Radio Kassel im Nachtprogramm mit Musik von Miles Davis heute zum 100. Geburtstag. Er ist am 26. Mai 1926 geboren und deswegen feiern wir ihn hier heute zum 100. Wie viele andere auch. Es gab ja viele Radiosender und selbst im Fernsehen, in Arte gab es einiges über ihn und in den Zeitungen, sogar in unserer HNA, hier in unserer Kasseler Tageszeitung, gab es einen großen Bericht über Miles Davis und seinen 100. Geburtstag. Und zu Recht, er ist ja nun, wie gesagt, natürlich einer der ganz großen, bedeutenden Künstler der letzten 100 Jahre. Wir wollen jetzt mal einen Experten zu Wort kommen lassen. Ich habe das ja vorhin zu Beginn der langen Nacht hier schon erzählt. Es gibt ein neues Buch über Miles Davis auf Deutsch. Und zwar heißt das Miles Davis Sound eines Lebens, bei Reklam erschienen. Geschrieben hat das Werk Stefan Henz. Stefan Henz ist ein renommierter Jazz-Experte und Autor, hat schon einige Bücher geschrieben, hat für viele Zeitschriften Artikel geschrieben und hat sich mit Miles Davis beschäftigt und hat ein Buch rausgebracht, eine Biografie, die einen ziemlich guten und umfassenden Überblick über das Leben und das Wirken von Miles Davis bietet. Und der Kollege Torben und ich, wir waren bei der Buchmesse in Leipzig jetzt im März, ist das gewesen, Ende März 2026. Und es ist ja so, dass in Leipzig bei der Buchmesse immer ein gewaltiges Rahmenprogramm angeboten wird. Also in der Stadt Leipzig ist immer einiges los. Auch da gibt es Lesungen in Buchhandlungen, in Clubs, in Kneipen und so weiter und so weiter. Und eine von diesen Lesungen fand auch in einem kleinen Jazzclub statt, so einem Alternativtheater. Und da ist Stefan Henz gewesen und hat aus seinem Buch, seiner aktuellen Miles Davis Biografie, gelesen. Ja, wir sind da gewesen und haben das uns angehört und natürlich auch aufgenommen. Es wurde zwischendurch auch noch Musik gemacht. Es gab noch zwei Musiker, die zwischendurch einige Stücke gespielt haben. Aber aus Zeitrücksichten wollen wir das mal weglassen. Wir beschränken uns auf den Text, also auf das, was Stefan Henz gelesen hat. Also Auszüge aus der Biografie über Miles Davis. Und da werden wir noch einiges erfahren, einige Einzelheiten auch über das Leben und das Wirken von Miles Davis. Bestimmte Aspekte seines Lebens und seiner Aktivität werden hier noch genauer beleuchtet. Also hier in der nächsten Dreiviertelstunde Stefan Henz mit seiner Lesung bei der Leipziger Buchmesse aus seinem aktuellen Buch Miles Davis Sound eines Lebens.
1: Hamburg. Ein Tag im November 1985, regnerisch und kühl und schmucklos. Erst abends verwandelt das Licht aus dem Foyer der Hamburger Staatsoper das feuchte Pflaster der Straße in einen strahlenden Teppich. Die Staatsoper ist ausverkauft. Entsprechend aufgeladen ist die Stimmung. Auf einem der billigen Plätze im Oberrang fiebere ich meinem ersten Miles Davis-Konzert entgegen. Gleich werde ich ihn live auf der Bühne sehen. Von Weitem, das allererste Mal. Die neunköpfige Band eröffnet mit einem elastischen Groove das Konzert. Davis erscheint auf der Bühne. Ein schöner, jugendlich wirkender Mann mit schlankem, fast schon zartem, elastischem Körperbau, scharf geschnittenen Gesichtszügen, wachen Augen und einer auffallend dunklen, straffen Haut, die schütter gewordenen langen Haare mit einem Haarnetz nach hinten gebändigt. Mit geschmeidigen Schritten schwebt er in seinem futuristischen Glitzer-Outfit über die Bühne, Projektor und Projektionsfläche in einer Person und spielt auf seiner Trompete die ersten scharfen Signaltöne. One Phone Call, das groovende Mini-Hörspiel von seinem jüngsten Album You're Under Arrest. An diesem Abend spielt die Band ein Programm, wie Davis es im letzten Jahrzehnt seiner Karriere eben spielt. Eklektisch, elektrisch und elektrisierend, spielfreudig und energisch, sehr funky und sehr mitreißend. Hinter einem Keyboardständer kommt Davis zur Ruhe, drückt auf dem Synthesizer hin und wieder einige Tasten und rückt mit einer ausgebufften Harmonie die Musik in ein neues Licht. Obwohl von ihm selbst, von seinem unverkennbaren Ton auf der Trompete, zunächst nicht viel zu hören ist, steht Davis sofort im Mittelpunkt. Er ist das Gravitationszentrum aller Aufmerksamkeit. Ohne ihn wäre das alles nichts. Als Steuermann und Navigator seiner Band lenkt er die Musik in immer wieder neue Himmelsrichtungen, zieht die wechselnden Solisten ins Rampenlicht, gibt mit knappen Phrasen auf seiner Trompete das Signal zu schroffen Wechseln von Temperatur, Tempo, Tonart. Wie Inseln im Meer tauchen Rhythmen auf, unerwartete Tonalitäten, Melodien, heute so, morgen nach Wetterlage und dem Einfallsreichtum der Improvisatoren ganz anders. Das Repertoire von Davis' jüngsten Alben Star People, Decoy und You're Under Arrest steht im Zentrum der Performance. Dazu erfüllen einige seiner unumgänglichen Blues sowie Adaptationen aktueller Popsongs wie Michael Jacksons Human Nature, Cyndi Lauper's Time After Time und Chaka Khan's Stronger Than Before die Funktion, die in früheren Perioden seiner Karriere den Balladen zukam. Davis bringt die vertrauten Gesangslieben auf seine ganz eigene Art zum Singen. Mit klarem, mazaltem, mal kraftvollem Ton, mit dem fragilen, näselnden Sound, den der Einsatz des Dämpfers hervorbringt, und mit der Gelassenheit und Raffinesse seiner Phrasierung verwandelt er auch eher schlichte Melodien in Minidramen einer sehr speziellen, zerbrechlichen Sinnlichkeit. Es kann durchaus sein, dass die Musik von Miles Davis in dieser letzten Phase seiner Karriere schon lange nicht mehr das akademisch verbriefte Siegel Jazz verdient. Es kann sein, dass das harmonische Konzept, das seiner Musik zugrunde liegt, eher simpel gestrickt ist, dass der Dresscode etwas zu bunt, knallig und exzentrisch ist und der Groove nicht im Sinne eines jazzmusikalischen Reinheitsgebots zwingt. Doch ihr Groove ist unwiderstehlich. Er löst Bewegungsdrang aus. Die Sounds bieten Reibung und Reiz, die Solisten geizen nicht mit Energie und überraschenden Wendungen. Und schließlich ist da noch Miles Davis, der mit dem Sound seiner Trompete und der Zartheit seiner Phrasen die Emotionen steuert. Mich zumindest hatte Davis mit diesem Konzert am Haken. Miles Davis steht 1985 an einer Schwelle. Zu dem Zeitpunkt, als er in Hamburg in der Staatsoper spielt, hat er gerade die Vertragsbindung mit dem Branchengiganten Columbia Records gekündigt und ist zu den konkurrierenden Warner Brothers gewechselt. Nach 30 Jahren. Für die in Sachen Reichweite relativ überschaubare Branche war das eine Riesensache. Der größte Star im Jazz-Universum, einer der Überlebenden der goldenen Ära des modernen Jazz, der noch mit Charlie Parker gespielt hatte, mit Dizzy Gillespie, Thelonious Monk, John Coltrane und der es allen Widrigkeiten zum Trotz immer wieder geschafft hat, ein neues Publikum zu finden, war mit der Rundumbetreuung bei Columbia, von den Honoraren ganz zu schweigen, nicht mehr zufrieden. Davis' Unzufriedenheit hatte sich angedeutet. Obwohl er nie ein pflegeleichter Vertragskünstler gewesen war und Columbia ihm immer wieder aufwendige Sonderwünsche erfüllt hatte, war es in der letzten Zeit wiederholt zum Konflikt gekommen. So als er Mitte Dezember 1984 als der erste Jazzmusiker und als erster Dunkelhäutiger zumal mit dem exklusiven dänischen Leonie Sonning Musikpreis ausgezeichnet worden war. Aus Anlass der Preisverleihung hatte der dänische Trompeter und Komponist Palle Mikkelborg ein Konzert geschrieben, das von der Big Band des dänischen Radios mit Davis als Hauptsolisten uraufgeführt worden war. Das Konzert war ein Erfolg. 20 Jahre nach den letzten geglückten Kollaborationen mit Gil Evans Mitte der 60er Jahre hatte Aura auch bei Davis die Lust auf die Arbeit mit einer Big Band wieder erweckt. Spielerisch genoss er den Live-Charakter einer orchestralen Einspielung, den Zwang zum fokussierten Spiel, die damit einhergehende schnelle Produktionsweise sowie die Vergänglichkeit der Musik im Moment ihres Entstehens. Einen Monat später rief er bei Mike Mikkelborg an und bat ihn, die Band noch einmal zusammenzurufen, denn in 2 Wochen wolle er nach Kopenhagen kommen, um das Stück aufzunehmen. Als die Aufnahmen schließlich alle fertig waren, fertig geschnitten, klanglich bereinigt und ausgepegelt, war Davis auch selbst begeistert und schwärmte Freunden, Bekannten und vertrauenswürdigen Journalisten von dem neuen Album vor. Diese Musik ist anders als alles, was du je gehört hast. Bei Columbia allerdings war man offenbar anderer Meinung und hielt die Bänder sehr zu Davis Ärger zunächst einmal unter Verschluss. George Butler, der damalige Vizepräsident der Firma, schob die Zurückhaltung auf die Inkompetenz der Marketingabteilung, die Aura nicht verstanden und für schwer verkäuflich gehalten habe, weil es nicht so melodisch war wie andere Musik von Miles Davis. 4 Jahre brauchte Butler, bis er sich im Frühjahr 1989 die Aufnahmen endlich anhörte. Ein zweiter Grund, durch den die Beziehung zwischen Miles Davis und Columbia ins Wanken geraten war, war ein vielversprechender und damals noch ziemlich junger Trompeter, in den Columbia gerade viel Aufmerksamkeit und Geld investierte, Wynton Marsalis. Er wurde am 18. Oktober 1961 in New Orleans geboren, als zweiter von 6 Söhnen von Dolores und Alice Marsalis, der Vater ein anerkannter Jazzpianist und Musikpädagoge. Wynton Marsalis verehrte Davis, allerdings den der 1950er, 60er Jahre. Als er gerade 18 war, stieg er zusammen mit seinem Bruder Branford bei Art Blakey and the Jazz Messengers ein und kurz darauf ging er mit Herbie Hancock, Ron Carter und Tony Williams, der Rhythmusgruppe von Miles Davis Band der 60er Jahre, auf Tour. Marsalis war alles, was Davis nicht war. Jung, gefeiert von Kritikern, die glaubten, dass Jazz in den Mid-60ern gestorben war, und er spielte Musik, die näher an Miles Musik der frühen 60er Jahre war, als an seinem Repertoire der 80er Jahre, urteilte der Journalist George Cole. Miles trug farbenprächtige Bühnenkostüme und spielte Funk. Marsalis trug Anzug und Krawatte und mied elektrische Instrumente. George Butler, der sich für die Jazzmusiker des Labels für einen konservativen Dresscode mit Anzug und Krawatte einsetzte, hatte jedenfalls Wynton Marsalis unter Vertrag genommen und dem jungen Trompeter zu Projekten verholfen, die ihm Grammys sowohl im Bereich Jazz als auch in der Klassik einbrachten. Marsalis Selbstbewusstsein explodierte geradezu und er begab sich auf einen rhetorischen Kreuzzug gegen all jene, die sich vom wahren Jazz abwandten, Swing oder Blues vermissen ließen oder auch nur nicht richtig spielen konnten. Miles Davis hatte solche Kampagnen zuvor schon erlebt, in den frühen 1950er Jahren, als er mit Gil Evans und einer Gruppe junger Musiker über Wege nachdachte, wie man dem Bebop neue Dimensionen erschließen könnte. Doch war damals nicht er die Zielscheibe gewesen, das war nun anders. Wynton Marsalis nahm auch direkt Miles Davis ins Visier und kritisierte, dass er sich falsch anziehe, die falschen Rhythmen spiele und sich nicht weigere, mit weißen Musikern zu spielen. Davis nahm das nicht nur dem jungen Marsalis übel, sondern auch Columbia und dem Jazzmanager George Butler, von dem er immer mehr den Eindruck gewonnen hatte, dass er Marsalis intensiver unterstützte als ihn. Schließlich kam es im Juni 1986 zu einem Zusammentreffen der beiden gegensätzlichen Trompeter bei einem Konzert von Miles Davis in Vancouver. Marsalis kam mit seinem Instrument auf die Bühne und wollte offenbar einsteigen. Selbst 40 Jahre zuvor, als das Einsteigen unter Jazzmusikern eine übliche Praxis war, hatte man das allerdings nicht ungefragt getan. Marsalis reagierte zunächst nicht, als Davis ablehnte. Daraufhin stoppte Davis die Musik und drohte den Musikern seiner Band, er werde jeden feuern, der mit Marsalis weiterspiele. Schließlich musste Marsalis die Bühne wieder verlassen. Spätestens damit war das Verhältnis zwischen den beiden irreparabel beschädigt. Ein dritter Faktor, der zu der Entscheidung, Columbia den Rücken zu kehren, beitrug, war ohne Zweifel das Geld. Die Trennung von einer Managementfirma, von der er sich schlecht vertreten fühlte, hatte Davis eine Menge Geld gekostet. Er war also knapp bei Kasse. Nun hatte er einen neuen Manager engagiert, der auch seine Frau und die Schauspielerin Cicely Tyson vertrat, und der hatte mit Warner Brothers einen Vertrag ausgearbeitet, der wohl auch eine Abschlussprämie in Höhe von etwa $1 Million umfasste. Quincy Traub, seinem Ghostwriter gegenüber, sagte Davis, die geben mir das ganze Geld, das ich brauche, und noch etwas mehr. Ich wäre ein Narr, wenn ich nicht ginge. Während sich die Strukturen der modernen Jazzszene in New York neu sortierten, lebte Gil Evans in einem Einzimmer-Apartment im Souterrain einer chinesischen Wäscherei in der 55th Street. Ein großes Bett, eine Lampe und Becky die Katze, so beschrieb der Pianist, Komponist und Arrangeur George Russell die Szenerie. Der sehr dunkle Raum habe ein Gefühl von Zeitlosigkeit vermittelt. Wenn du dort warst, verlorst du das Gefühl für Tag und Nacht, Sommer oder Winter. Es spielte keine Rolle. In Evans' Apartment traf sich die junge Szene. All jene Musiker, schwarz oder weiß, die einen gewissen Überdruss an den zur Routine erstarrten Herangehensweisen des Bebop miteinander teilten und nach neuen Wegen des musikalischen Ausdrucks suchten. Die Zusammenstellung der Besucher änderte sich, nur Mulligan war immer da. Und Evans war die Glucke, der Hafen im Sturm. Er hielt sehr viel von musikalischer Gemeinsamkeit, war sanft, weise, tiefsinnig und sehr aufmerksam. Er schien für jedes Problem eine positive Lösung zu haben. Kurz, er war eine der starken Persönlichkeiten unter den Komponisten des Jazz. Er hat uns alle beeinflusst, da bin ich mir sicher, erinnerte sich George Russell. Mulligan und Evans hatten schon länger darüber nachgedacht, wie sich Parkers Spielweise mit ihrem überschäumenden, aggressiven Spielfluss und dem weicheren Ton, in dem der Saxophonist die Errungenschaften seines Vorbilds Lester Young weiterspann, in neue Klänge übersetzen ließen. Insgeheim hatten sie gehofft, Parker selbst für dieses Projekt zu gewinnen. Doch der zählte zwar häufig zu den jungen Musikern in Evans' Apartment und fand dort einige Zeit Unterschlupf, biss aber nicht an. Er schien sich nicht allzu sehr für Evans' Musik zu interessieren. Als er dessen Musik am Ende dann doch zur Kenntnis nahm, mochte er sie sehr, so Evans im Rückblick. Leider war ich aber, als er bereit war, mit mir zusammenzuarbeiten, nicht mehr bereit dazu. Ich war da schon in einer anderen Lernphase. Es war Miles Davis, der sich gerne auf die Zusammenarbeit mit Evans einließ, darauf, als eine Stimme im Gesamtbild aufzugehen, statt das als Solist zu dominieren. Gemeinsam suchten Evans und Mulligan nach Wegen, wie sie die klangliche Breite des mit seinen 18 Stimmen etwas aufgeblähten Claude Thornhill Orchestra in einer kleineren, beweglicheren und auch ökonomisch komfortableren Konstellation weiterführen konnten, ohne die ausgeklügelte Balance zwischen Komposition und Improvisation, zwischen der klanglichen und der dynamischen Spannweite des Orchesters zu beschädigen. Sie wollten die kleinstmögliche Formation zusammenstellen, in der weiterhin alle Klangregister von Claude Thornhills Band zur Verfügung standen. Schon bevor er zu dem Kreis um Evans und Mulligan stieß, hatte Davis ähnlichen Gedanken nachgehangen. An der Seite von Charlie Parker hatte er sich an den Erfordernissen des Bebop abgearbeitet und nach den geforderten spieltechnischen Standard erreicht, aber das genügte ihm nicht. Nun suchte er nach Methoden, wie er gemäß seiner individuellen Sensibilität Leidenschaft und Ökonomie in seinem Spiel gegeneinander ausbalancieren konnte. Während Evans und Mulligan über die Minimierung der Besetzung nachdachten, konzentrierte sich Davis auf eine neu ausbalancierte Ökonomie der musikalischen Mittel bzw. auf seine individuelle Spielweise auf der Trompete, die er zunehmend von virtuosem Blendwerk und stiltechnischen Exzessen zu reinigen versuchte. »Ich wollte immer schon mit einem leichten Sound spielen, weil ich besser denken kann, wenn ich so spiele«, meinte er später in einem Interview. Für die beinharten Verfechter der reinen Bebop-Lehre war das ein heretischer Ansatz, ein Abfall vom Glauben an die alles überwölbende Kraft überragenden Könnens und eines strahlenden, raumgreifenden Tons. Doch all diese ehernen Regeln waren für sein Spiel nun nicht mehr zwingend gültig. Davis verglich später diese Änderung mit der Veränderung von Moden. »Plötzlich weißt du, dass du gar keine Gamaschen tragen musst und auch keine Blumen hier oben. Du trägst die Blume und lässt die Gamaschen weg und dann lässt du bald beides weg«, erklärte er später dem Journalisten Leonard Feather. Nach einer Weile habe ihn die moderne Jazzszene in New York angeödet. Jeder habe nur noch Klischees und Versatzstücke gespielt, die 5 Jahre zuvor entwickelt wurden und gedacht, dass er dadurch zu einem modernen Musiker würde. Das meiste davon konnte ich nicht ertragen. Jedenfalls besuchte Miles Davis nun regelmäßig Evans in dessen Appartement und diskutierte mit. Aus dem theorielastigen Gesprächskreis entstand die Idee, ein Probenensemble zu gründen, mit dem man die diskutierten Ideen in die Praxis überprüfen konnte. Und aus dem Probenensemble entstand das Konzept eines Nonetts mit 4 Blechbläsern, 2 Saxophonisten, Piano, Bass und Schlagzeug. mit dieser Formation ein Klangspektrum

Hätte die Band. Die Art der Interpretation war voll und ganz seine Sache. Das große Ereignis im Sommer 1955 war das zweite Newport Jazz Festival in der reichlich schicken Sommerfrische auf Rhode Island. Wie auch immer er es angestellt hatte, Davis schaffte es, dass ihn George Wein, der Jazzveranstalter aus Boston, der auch das Programm des Newport Festivals verantwortete, für eine All-Star-Band nachnominierte. Diese All-Star-Band spielte im Programm zwischen Count Basies Big Band und dem Dave Brubeck Quartet. Duke Ellington stellte die Musiker vor, die Rhythmusgruppe Thelonious Monk, Percy Heath und Connie Kay, die Bläser Jerry Mulligan, Sue Sims, schließlich im weißen Jackett mit Fliege, ein Trompeter, der nicht auf den Plakaten angekündigt worden war, Miles Davis. Das Konzert startete mit Monks Hackensack, mit aggressiv zupackendem Ton von Davis. Das Highlight war jedoch dessen Solo in Roundabout Midnight, in dem er mit dem Harmon Mute Dämpfer an seiner Trompete eine breite Palette von Farben entfaltete. Das Publikum war überwältigt und selbst die Pressevertreter waren begeistert. Professionelle Hörer sind blasiert, meinte Bill Cross, ein Redakteur der Musikzeitschrift Metronome. Besonders wenn ein Musiker so unvorhersehbar ist, wie Miles in Bezug auf das Verhältnis zwischen dem, was er tun kann und was er tun will. In der Nacht in Newport sei Miles superb gewesen, habe alles aufgenommen, als wäre er beides, die Motte und der Test, das Licht, an dem sie gleich verbrennen wird. Was immer er tat, war provokant genug, um nach der Performance einen leitenden Mitarbeiter eines Major-Labels auf der Suche nach ihm herumschwirren zu lassen. Und es war dramatisch genug, um Miles als einen der Musiker, die allen Erwartungen entsprachen, in alle Artikel zu bringen, die über das Festival geschrieben wurden. Nun ging es Schlag auf Schlag und das lag vor allem daran, dass Harold Lovett sich als Personal Manager um Miles geschäftliche Belange kümmerte und einen Vertrag mit der Shaw Agency abschloss, einer großen Booking-Agentur, die zuvor schon Charlie Parker und Dizzy Gillespie vertreten hatte. Die Shaw Agency stellte Miles Davis mit Jack Whittemore auch einen persönlichen Agenten zur Seite, der nun mit professioneller Urgewalt die Akquise von Auftrittsgelegenheiten betreiben würde. Zu diesen gesellte sich der für Jazz zuständige Produzent von Columbia Records, George Avakian, der bei Miles Festivalauftritt in Newport so begeistert gewesen war. Einige Tage nach dem Newport Festival traf sich Avakian mit Davis und dessen Manager Lovell zum Lunch und beide Parteien bestätigten wechselseitiges Interesse an einem Vertragsabschluss. Da war nur ein kleines Problem. Es gab bereits einen Exklusivvertrag, der Davis bis 1957 am Bob Weinstocks Label Prestige Records band und vorsah, dass der Trompeter in dieser Zeit noch 4 Alben für Prestige aufnehmen würde. Kreative Ideen und sensible Verhandlungsführungen waren also gefordert. Erstaunlich schnell kam dennoch eine Einigung zustande, die im Wesentlichen beinhaltete, dass Davis zwar bis 1957 für Prestige noch die 4 erwähnten Alben aufnehmen sollte, dass er aber parallel für Columbia Aufnahmen machen durfte, die jedoch nicht vor dem Vertragsende veröffentlicht werden durften. Damit hatte Avakian seinen Vertragsabschluss bekommen und Weinstock konnte frei über die vereinbarten 4 Alben verfügen und sie veröffentlichen, wann immer es ihm für Prestige passend schien. Zusätzlich konnte Prestige den bevorstehenden Labelwechsel als Marketinginstrument nutzen. Columbia vergütete Miles diese Einigung mit jährlich $30.000 und überwies zusätzlich für die erste Platte einen Vorschuss in Höhe von $4.000. So viel hätte Davis bei einem Independent-Label wie Prestige niemals abrufen können. Zu den enormen Geldbeträgen kam hinzu, dass die Verbindung mit Columbia perspektivisch auch die Produktionsbedingungen für weitere Veröffentlichungen in eine ganz neue Umlaufbahn brachte. Nichts schien mehr unmöglich in Bezug auf aufwendige technische Apparaturen und große Ensembles
und vieles sollte Davis in den kommenden 3 Jahrzehnten auch nutzen.

Im Moment war Davis jedoch wichtiger, dass Columbia, sich ein finanzstarkes, international operierendes Label, sich umfangreiche Promotion leisten konnte, die Voraussetzung dafür waren, den Absatz seiner Musik auch über die Grenzen der USA hinaus in die Höhe zu treiben. Davis war klar, dass der Erfolg in dieser Branche immer davon abhing, wie viele Platten du verkaufst, wie viel Geld du den Leuten einbringst, die die Branche in der Hand haben. Es half nicht, ein brillanter Musiker, ein innovativer und wichtiger Künstler zu sein, denn es interessiere die Weißen, die am Hebel saßen, nicht, solange du nichts abgeworfen hast. Oder anders ausgedrückt, wer das große Geld machen wollte, musste sich an den amerikanischen Mainstream halten. Und der wurde in diesem Land von Columbia Records bedient und nicht von Prestige. Columbia forderte im Gegenzug für die üppigen Honorare von Davis nicht viel. Er sollte eine Formation ins Leben rufen, die bis ins Jahr 1957 Bestand haben sollte. Kein Problem, denn diese Band mit Red Garland, Paul Chambers und Philly Joe Jones sowie Sonny Rollins als Tenorsaxophonist stand bereits in den Startlöchern. Jetzt machen wir einen kleinen Sprung ins Jahr 1959, zwei Jahre danach, wieder im Sommer. Gerade ist das Album Kind of Blue erschienen. Alles passt, alles ist perfekt. Die Band und das Programm, die Tempi und der Sound, die Ästhetik und die Kritiken und das Publikum und die Verkäufe. Das Album Kind of Blue erscheint am 17. August 1959 und entwickelt sich schnell zu einem Riesenerfolg. Am Ende zum meistverkauften Jazzalbum aller Zeiten. Es zählt nach wie vor auch spartenübergreifend zu den Erfolgstiteln der Musikindustrie. Mehr als 5 Millionen Verkaufseinheiten weltweit bereits 2016 ließen die Registrierkassen nach Angaben des Berliner Musik- und Medienwissenschaftlers Frederik Döhl klingeln. Doch wer schon damals im Juli in Los Angeles genauer hinhört, spürt, dass es vor allem die drei Bläser in verschiedene Richtungen zieht. Als sich Coltrane eine Auszeit nimmt, übernimmt Jimmy Heath die Rolle des Tenorsaxophonisten. Allerdings hat er gerade wegen Drogendelikten eine Haftstrafe abgesessen und darf als Bewährungsauflage die Region Philadelphia nicht verlassen. Schlechte Voraussetzungen. Dennoch war das Album erfolgreich und sollte der Erfolg von Kind of Blue Davis auf eine Wolke versetzt haben, wurde er eine Woche später bei einem Gastspiel seines Sextetts in Birdland in New York auf den Boden der außermusikalischen Realität zurückversetzt. Der Club war voll, bis auf den letzten Platz ausverkauft, die Stimmung ausgelassen. Als Davis in einer Spielpause eine weiße Zuschauerin aus dem stickigen Club die Treppe hoch an die frische Luft zum Taxi geleitet und anschließend noch eine Zigarette raucht, fordert ihn ein Polizist auf, weiterzugehen. Davis ist erstaunt. Er meint, dass er hier arbeite und nur eine Pause machen wolle und zeigt auf den Aushang des Clubs, wo in Leuchtbuchstaben sein Name stand. Ein Wort gab das nächste. Die Spannung stieg und dann fiel ein Satz, den Davis 25 Jahre später zum Titel eines Albums machte. You're under arrest. Eine Menge hatte sich um die beiden Widersacher gebildet, als ein unbeteiligter Zivilpolizist Davis seinen Schlagstock von hinten über den Kopf zog. Aus einer Platzwunde am Schädel lief das Blut auf seinen feinen Sommeranzug, er wurde abgeführt und auf das 54. Polizeirevier gebracht. Später in der Nacht wurde er fotografiert und ins Polizeihauptquartier in der Center Street verlegt. Als ihn Francis Taylor und sein Anwalt Harold Lovett am nächsten Morgen dort abholten, war auch die prominente Kriminalreporterin, Kolumnistin und TV-Persönlichkeit Dorothy Kilgallen vor Ort. Sie machte die massive Polizeigewalt an Davis in ihrer in 146 Tageszeitungen erscheinenden täglichen Kolumne Voice of Broadway landesweit zum Skandal. Davis verklagte die Stadt New York auf $500.000 Schmerzensgeld, zog dann aber die Klage zurück, weil er Sorge hatte, so bezeugte sein Booking-Agent Jack Whittemore im Melody Maker,
dass er zur Zielscheibe für die Polizei werden würde, die dann versuchen würde, ihm jedes kleine Vergehen, das sie sich vorstellen können, anzuhängen. Für Davis war dieses Erlebnis einschneidend. Dieser Vorfall, schrieb er 30 Jahre später, hat mich für immer verändert. Vermutlich wäre ich ohne ihn weniger bitter und zynisch geworden, als ich es jetzt bin. Und jetzt springen wir um 10 Jahre weiter, wieder in den August. Wir schreiben das Jahr 1969, 19. August, exakt einen Monat, nachdem der US-Astronaut Neil Armstrong als erster Mensch mit einem kleinen Schritt für einen Menschen und einem großen Sprung für die Menschheit seinen Fuß auf den Mond gesetzt hat, trifft sich eine Gruppe von 12 Musikern, einem Toningenieur und einem Produzenten im zweiten Stock eines 7-stöckigen Gebäudes in der 52nd Street in Manhattan. Dort im früheren Vanderbilt House hatte Musikindustrieriese CBS seine Tonstudios untergebracht und im Studio B will der nach wie vor größte lebende Star des aktuellen Jazz, Miles Davis, die Musik für sein neues Album einspielen. Am Wochenende hatte das Woodstock Festival mit etwa 500.000 Gästen und viel Chaos Popmusikgeschichte geschrieben. Und nun sollte auch der Jazz mit einem großen Ereignis Furore machen. Als alle Musiker ihre Instrumente aufgebaut, die Techniker die Aufnahmemikrofone installiert und Davis nur ein paar Anweisungen und skizzenhafte Ideen zu einigen Bassfiguren und Harmoniewechseln bekannt gegeben hatte, gab er ein Zeichen. Die Bandmaschinen wurden an und nicht wieder ausgestellt. In 3 Tagen wurden 9 Stunden Session ohne formale Vorgaben, ohne geplante Anfänge und Schlüsse aufgezeichnet, aus denen Davis und sein Hausproduzent bei CBS, Tio Machero, in den folgenden 7 Monaten mit Schere, Lupe, Klebegerät und diversen elektronischen Apparaturen zur Klanggestaltung 95 Minuten Musik destillieren würden, mit denen Miles Davis den Jazz von sich selbst befreien sollte. Am 30. März 1970 erschien schließlich Bitches Brew als Doppel-LP. Ein großer Sprung für eine Jazzband. Miles Davis' Neuvermessung der Möglichkeiten einer improvisierten Musik mit Jazzwurzeln verabschiedete sich von vielen Signifikanten, die man im Jazz zu assoziieren gewohnt war. Blues, bestenfalls ein entferntes Echo. Swing, allenfalls aufgehoben in dem polyrhythmischen Dschungel von Akzenten und Betonungen, in dem mehrere Keyboarder, Schlagzeuger, Perkussionisten, 2 Bassisten, ein E-Bassist, E-Gitarrist, ein Bassklarinettist, ein Saxophonist und Davis selbst an der Trompete interagierten. Changes, die Mechanik von sozusagen gesetzmäßig aufeinanderfolgenden Harmonien, weitgehend stillgestellt. Soli, die sorgfältig konstruierten, virtuos gespielten Tonketten, die sich irgendwann zu einer Klimax auftürmten, verknappt zu melodischen Floskeln, kleinen und größeren Schreien, frei von der Schlacke eingeübter Muster, Routinen, Ausschmückungen. Damit präsentierte Bitches Brew einen völlig veränderten Sound. Wo jahrzehntelang der facettenreiche Zusammenklang der akustischen Instrumente gesetzt war, waren in Davis' Band nun bis zu 3 E-Pianos zu hören, allesamt eher sparsam in ihrem Spiel, damit sich die verschiedenen Stimmen voneinander absetzen konnten. Daneben verschoben ein E-Bass neben einem Kontrabass und eine E-Gitarre den Referenzrahmen der Musik in Richtung Rock. Und die 2 Schlagzeuger auf den Aufnahmen verknappten ihr Spiel radikal, stützten sich auf die einfachen, ostinaten Muster der Bässe und verschafften den Grooves im Zusammenspiel mit den beiden Perkussionisten
zusätzliche Durchsetzungskraft und Bewegungsenergie. Weit hatte sich Davis also von der Produktionsweise entfernt, die seine Arbeit zuvor bestimmt hatte. Neben der verschärften kompositorischen Offenheit vertraute er auf das, was da nur immer passieren mochte. Wo zuvor immer noch Reste von Songs mit ihrer zyklischen Abfolge von Strophen, Refrains und Überleitungen geblieben waren, löste sich die Musik nun auf in ein Kontinuum von Sound und Rhythmus, in das, was man später Tracks nennen würde. Und auch bei der Besetzung wählte Davis einen offeneren Ansatz. Anstelle einer eingespielten Band wählte er für die Studio-Sessions einen Pool von Musikern, die in fast schon zufälligen Konstellationen aufeinander trafen. Die Musiker waren letztlich ein Stück weit austauschbar, weil es das, was später im Prozess der Nachbearbeitung im Studio entstehen würde, dieser Musik ihr besonderes Aroma verleihen sollte. Witches Brew, und darin besteht der zentrale Unterschied zu dem, was vorher war, ist im Kern Produzentenmusik. Während die gespielten Töne, Motive, Rhythmen im Verlauf der nur wenig gesteuerten Improvisation entstammten, entstand die Botschaft im Nachgang am Schneidetisch, an dem Davis und Theo Machiro mit der Schere die Bänder mit der aufgezeichneten Musik in kurze Einzelteile zerlegten, um aus den Teilstücken eine neue Dramaturgie zu montieren. Auch an dieser Stelle erwies sich Davis als Visionär, dessen Einfluss weit über die Sphäre des Jazz hinaus zu spüren war. Die Cut-and-Paste-Ästhetik des Mischpult-Projekts, die schon damals in den Studios längst nicht mehr neu war, aber überwiegend für Bereinigungs- und Korrekturzwecke genutzt wurde, machte er zum gestalterischen Mittel seiner Musik. Er zerschnitt die Integrität von Aufnahmen, verabschiedete sich von der kategorialen Unterscheidung zwischen Live- und Studiomusik, machte die improvisierenden Musiker im Nachgang zu Komponisten und trieb eine Produktionsweise voran, die zwar im Sgt. Pepper-Projekt der Beatles zwei Jahre zuvor zu Pop-Ehren gekommen war, in Davis radikalisierter Form aber in den Untergrund sickerte, bis sie einige Jahre später zu einer zentralen ästhetischen Strategie des Hip-Hop avancierte. Und seit der Computer Schere und Klebeband ersetzt und die Digitalisierung der Aufnahmetechnologie den Schnitt zum Mausklick vereinfacht hat, bestimmt sie weite Teile der aktuellen Musik. Mit seinem Rückzug aus der Musikszene hatte Miles Davis im Dezember 1975 einmal mehr einen der Kreise geschlossen, die sein künstlerisches Leben strukturierten. 5 Jahre instrumentale Grundausbildung in East St. Louis, 5 Jahre Studienphase zwischen der Juilliard School of Music und der 52nd Street in New York mit dem Birth of the Cool-Projekt als Gesellenstück, 5 Jahre Absturz in das Elend der Drogenabhängigkeit. Ein Muster wird deutlich. Wachstum manifestiert sich in Wellenbewegungen zwischen Keimen, Blühen und Vergehen. Ganz besonders gilt das bei einem Musiker, der sich standhaft weigerte, zu den musikalischen Konzepten zurückzukehren, die er zuvor bereits erforscht und gespielt hatte. Etwa 5 Jahre lag nun das Album Bitches Brew zurück, mit dem er über die konventionellen Maßstäbe des Jazz hinausgewachsen war zu einem Musiker, ganz ohne die Vorsilbe Jazz. Dass sich dieses neue Verständnis nicht allzu weit herumgesprochen hatte, machte ihm 12 Jahre später sein Besuch im Weißen Haus 1987 deutlich. Eigentlich waren Miles Davis und seine Frau Cicely Tyson gekommen, um ihren langjährigen Freund Ray Charles zu feiern, dem für sein Lebenswerk ein Preis verliehen werden sollte. Aber dann waren an diesem Abend fast nur weiße Gäste geladen, die offenkundig wenig von Musik verstanden. Eine von ihnen, die Ehefrau eines weißen Politikers, fragte, ob Jazz denn überhaupt Kunst in ihrer reinsten Form sei, und stellte die Frage in den Raum, sind wir abgestumpft und ignorieren den Jazz an sich, weil er von hier, von den Schwarzen und nicht aus Europa kommt? Solche unbedarften Äußerungen elitärer Weißer hatten Miles Davis schon geärgert, als er 40 Jahre zuvor in New York angekommen war
und an der elitären Juilliard School studierte. Entsprechend ungehalten fiel seine Reaktion aus. Die weißen Leute wollen, erklärte er, dass immer andere Weiße vorne liegen. Aber mit Jazz und Blues schaffen sie das nicht, weil beides von den Schwarzen kommt. Als die Frau dann nachhakte, was er denn eigentlich Wichtiges in seinem Leben gemacht habe, warum er eigentlich hier ist, platzte es aus ihm heraus: Nun, immerhin habe ich in der Musik 5 oder 6 Mal grundlegend was verändert. Wahrscheinlich bin ich deshalb hier. Selbst wenn man anerkennt, dass Davis am Bebop der ersten grundlegenden Veränderungen seiner Zeit als professioneller Musiker nicht als auslösender Faktor oder auch nur als Early Adopter beteiligt war, sondern sich als Teil der zweiten Generation von Bebop-Musikern, dessen neuartige Grammatik aneignete, spielte er bereits 3 Jahre später eine leitende Rolle in der Gruppe von Musikern, die in informellen nächtlichen Gesprächsrunden die Konzepte und die Klänge entwickelten, die später als The Birth of the Cool in die Geschichte eingehen sollten. Als sich der gedämpfte und in seiner Dynamik gebremste Ton des Cool Jazz gut 5 Jahre später zu einem erfolgreichen Modell im Mainstream des Jazz entwickelt hatte, bastelte Davis, mittlerweile wieder befreit von der Heroinsucht, an einer Quintettformation, mit der er zur Vorhut des sogenannten Hardbop zählte, einer weiteren Alternative zu dem quecksilbrigen und in seiner Virtuosität ein wenig abweisenden Bebop. Davis Hardbop ruhte im Wesentlichen auf dem kinetischen Swing einer dem Blues zugeneigten Rhythmusgruppe aus Bass, Schlagzeug und Klavier vor 2 Bläsern. Er selbst als zurückhaltend phrasierender Trompeter mit einem ausdrucksstarken, runden Ton und dazu ein hochgradig eloquenter Saxophonist, vorzugsweise John Coltrane oder Sonny Rollins. Nur wenig später nahm er die Zusammenarbeit mit dem Arrangeur und Komponisten Jill Evans wieder auf, jener anderen Zentralfigur des Birth of the Cool-Projekts. So kam es, dass Davis gegen Ende der 50er Jahre die Gelegenheit nutzte, zeitgleich an 2 Neubestimmungen seiner Musik zu arbeiten. Zum einen entwickelte er mit Evans eine neue, für viele Einflüsterungen aus den verschiedenen Kontinenten der Musik offene, jedoch strukturell streng durchorganisierte, orchestrale Form von Big Band Musik. Dort kam ihm selbst und seiner Trompete eine ähnlich herausgehobene Rolle zu wie den Solisten in klassischer Orchestermusik. Zum anderen bog er mit seinem Sextett sozusagen vorher links ab, in Richtung einer strukturell offenen Improvisationsmusik, in der neben einigen Themen- und Linienführungen der Bläser mit John Coltrane und dem neu hinzugekommenen Altsaxophonisten Cannonball Adderley waren es nunmehr 3, nur sehr wenig vordefiniert war und die Musik ihre Kontur erst im gemeinsamen Spiel annahm. Allerdings wurden beide Konzepte von ähnlichen Leitideen geprägt. Beide bewegten sich in eher gemächlichen Tempi und basierten auf der Idee, dass diese Musik ihre Kraft aus der Stille heraus entwickelt. Beide reduzierten den steten und vorhersehbaren Wechsel der Harmonien und ihrer Gravitationskräfte und legten es darauf an, ihre harmonische Grundlage so subtil auszudeuten, dass diese Freiheit ließ für die immer wieder neue melodische Ausdeutung und beide zusammen umrissen das Spielideal in einem neuen Stil, im modalen Jazz. Doch beide Richtungen hatten dasselbe Schicksal. Ähnlich wie das Sextett mit dem Davis Kind of Blue, das erfolgreichste Jazzalbum aller Zeiten eingespielt war, hatte, im Frühjahr 1960, nach 5 Jahren zerfiel, ging bald auch der Zusammenarbeit von Davis und Evans der Atem für weitere orchestrale Zusammenarbeit aus. Bevor Davis zum 5. Mal eine grundlegende Veränderung der Musik in Angriff nehmen konnte, musste er erst wieder eine neue Band auf die Beine stellen. Wieder war es ein Quintett, mit dem er sich auf die Suche nach neuen Ufern machte. Dieses Mal stammten seine Partner aus einer jüngeren Generation als er selbst, waren gut vernetzt mit anderen Musikern in ihrer Generation und bestens informiert über die neuesten Entwicklungen im Jazz, in dem Mitte der 1960er Jahre viel Wegweiser in Richtung Free Jazz zeigten. Auf diesem Weg wollte sich Davis nicht begeben, doch er nahm den Impuls auf, die Zügel zu lockern und die Parameter Melodie, Harmonie und Rhythmus so frei zu interpretieren, dass jede Performance jedes einzelnen Stückes das Potenzial für eine völlig neue Ausgestaltung bot.
Dieses Konzept weitgehender Freiheit auf der Basis definierter Strukturen, für das Davis zweites großes Quintett der Schablone definierte, firmiert heute unter dem Etikett Post-Bop. Unter dem Einfluss der stärker werdenden Rockmusik begann dann auch Davis in der zweiten Hälfte der 60er Jahre mit elektrifizierten Sounds und Rhythmen zu experimentieren. Seine Experimente gingen dabei in verschiedene Richtungen. Einerseits stellte er seinen Pianisten Herbie Hancock, Chick Corea, Joe Zawinul oder auch Keith Jarrett elektrische Klaviere oder Orgeln in den Proberaum. Andererseits lud er Gitarristen wie George Benson oder Joe Beck und etwas später John McLaughlin zu Sessions ein. Einen weiteren Schritt auf diesem Weg stellte das Album In a Silent Way dar, so etwas wie der Nachhall der Birth of the Cool-Konzeption im Zeitalter elektrischer Instrumente. Ein ausgesprochen atmosphärisches Album mit stark eingebremstem Puls und Klängen, denen die Zeit zugestanden wird, sich auszubreiten und miteinander in Verbindung zu treten. Bitches Brew dagegen verzichtet zwar nicht auf die atmosphärische Düsternis der elektrischen Klanggebirge, das Album lebt jedoch auch von den polyrhythmisch übereinander geschichteten Grooves, von reichhaltigen Geräuschen und dem Reiz der Dschungelbeats. Beiden Alben gemein ist zudem die Deutlichkeit, mit der der Produktionsprozess als Gestaltungsmittel in die Musik eingreift. Nicht mehr subtil als Ausbesserungswerkzeug für vermeintliche Fehler, sondern tatsächlich offensiv als Gestaltungswerkzeug. Mithilfe des Produzenten Tio Machiro schnitt und montierte Davis in klassischer analoger Cut-and-Paste-Manier mit Cutter und Klebepresse völlig neue musikalische Einheiten aus dem aufgenommenen Material und hob damit, zumindest für seine Studioproduktion, die bis zu diesem Zeitpunkt als unverrückbar geltende Einheit von Zeit und Raum, Performance und Zuhören auf, mit dem Ergebnis, dass er die Illusion einer Identität zwischen Live- und Studioproduktion endgültig zerriss. Schließlich wandte Davis sich nach einem langen Wellental wieder dem elektrischen Klang der Zeit zu, der Musik, die die Jungen hörten, weil sie mitreißend war und kraftvoll. Und diese rang Davis wiederum eine ganz eigene Seite ab, einen Dschungel aus Groove und Klang. Und im letzten Jahrzehnt seines Lebens unterlieferte die Unterscheidung zwischen Jazz und Pop, vereinnahmte die samtenden Harmonien von Soul und R&B, raute sie auf mit den Mitteln der Improvisation und machte sie als seine eigene Musik kenntlich. 7 bis 8 grundlegende Veränderungen der Musik konnte man bis hierhin aufzählen. Möglicherweise sind es auch 5 oder 10, spielt keine Rolle. Was eine Rolle spielt, ist das, was von Anfang an im Zentrum der Musik von Miles Davis stand. Der so starke und zerbrechliche Sound seiner Trompete, die Schönheit seines Tons.

0: Allerbeste Freunde, hier ist das Freie Radio Kassel zu nächtlicher Stunde, zu frühmorgendlicher Stunde kann man schon fast sagen, mit dem Nachtprogramm. Heute Nacht geht es um Miles Davis, um den Mann, der 100 Jahre alt geworden wäre, jetzt im Mai 2026. Er ist im Mai 1926 geboren und deswegen wird er überall gefeiert, so auch bei uns hier im Freien Radio Kassel mit insgesamt 5 langen Nächten, jeweils 6 Stunden. Hier in dieser Woche und auch in den nächsten Wochen noch. Und heute Nacht geht es um die Frühzeit von Miles Davis und natürlich aber auch um verschiedene andere Aspekte seiner Karriere. Und gerade eben in der letzten Dreiviertelstunde haben wir eine Lesung von einem absoluten Experten gehört, Stefan Henz, der Autor und Jazz-Experte. Der hat eine neue Biografie geschrieben über Miles Davis und aus der hat er vorgelesen. Wir haben eben einen Auszug gehört, die Lesung aufgenommen am 20. März 2026 in Leipzig im Rahmenprogramm der Buchmesse. Da sind wir gewesen und haben in einem Club namens KUB, K-U-B, geschrieben. In Leipzig, so ein kleiner Underground-Club ist das gewesen. Dort hat Stefan Henz das Buch vorgestellt und diese Lesung veranstaltet. Und das haben wir aufgenommen und wir haben gehört, was er an Artikeln und an Passagen ausgewählt hat. Das Buch ist natürlich noch viel umfangreicher. Das ist wirklich eine sehr schöne Überblicksbiografie über das Leben und das Wirken von Miles Davis. Und wer Einstieg haben will und wer sich damit beschäftigen möchte und einiges über ihn wissen möchte, auch über die schwarzen, dunklen Seiten seiner Karriere und seines Lebens, das wurde ja eben auch schon erzählt, da ist man ziemlich richtig bei diesem Buch von Stefan Henz, das im Reklam Verlag erschienen ist. Im Anschluss an diese Lesung, damals in Leipzig bei der Buchmesse, haben der Kollege Torben und ich, wir waren zusammen da, haben wir noch ein Interview gemacht mit Stefan Henz und haben noch einige ergänzende Fragen gestellt zu Themen, die im Buch jetzt nicht oder in der Lesung nicht vorkamen. Und das Interview, das hören wir uns jetzt auch noch an. Du hast jetzt ein neues Buch vorgelegt, eine neue Biografie über Miles Davis, ja, zum 100. Geburtstag und wahrscheinlich auch zu deinem 40-jährigen Jahrestag des ersten Miles Davis-Konzerts 1985 in Hamburg, ne?
1: Ja.
0: Genau, war das auch so ein bisschen der Anlass, oder?
1: Der Anlass war, ich bin ja schon ein bisschen länger im Schreibgeschäft. Ich habe gerade noch mal gesehen, 1997 habe ich Manuskripte angefertigt für Reklams Rockklassiker. Darauf beruhte eine lange und sehr lockere Beziehung, die ich zu Reklam hatte. Und irgendwann habe ich mal mit dem Lektor gesprochen, der das jetzt auch betreut hat für Reklam. Und wir haben ganz andere Dinge gesprochen. Dann kam er mit dem Vorschlag hervor, hätten Sie nicht Lust, mal ein Buch über Miles Davis zu schreiben? Also gemeint war erstmal so diese 100 Seiten-Reihe, die die haben. Ja klar, hätte ich Lust, über Miles Davis zu schreiben. Dann können Sie auch eigentlich ein richtiges Buch machen. Und langsam wurde ich hellhörig. Ich sage natürlich immer ja, ich bin freier Journalist und da ist es ja so eine Berufskrankheit, dass man immer ja sagt zu allen Aufträgen. Und so hat sich das entwickelt und das für mich Glückliche daran war, dass das auch so gut gepasst hat, weil ich hätte mir keinen anderen Künstler vorstellen können, wo ich irgendwie so durchgängig, auch sowieso in den 40 Jahren zuvor, mich immer mal wieder geistig mit beschäftigt habe. Und das war halt ganz schön. Und dann fing es an, dann hatte ich eigentlich verabredet 2 Jahre Zeit, habe ich, dann wäre es ein bisschen früher erschienen, als es erschienen ist. Und war erstmal überwältigt von der Flut an Informationen, die es zu dem Thema gibt. Und habe angefangen irgendwie rumzulesen und quasi Informationen zu sammeln und hatte immer so im Hinterkopf das große Problem, was kann man zu Miles Davis noch schreiben?
0: Ja, ja.
1: Es gibt gute Bücher zu dem Thema, aber ich finde, so nach und nach hat sich ein bisschen was, so einiges herausgeschält, was ich anders gewichte und anders machen will. Und mittlerweile habe ich das Gefühl, dieses Buch ist nicht nur, weil mal 100 geworden wäre oder so, sondern hat auch so seine Berechtigung.
2: Ja, das Buch fängt ja auch sozusagen mit einer kleinen Überraschung an, und zwar, dass es eben nicht chronologisch erzählt wird, sondern dass wir eben in den 80ern anfangen. Das ist ja eine Phase, die oft eher vielleicht auch als manchmal auch schlechtere Phase oder als eher kritisierte Phase von Miles Davis besprochen wird. War das auch ein Versuch, so ein bisschen dagegen vorzugehen, oder war das vor allem eben aufgrund der persönlichen Zugänge, dass das sozusagen damit anfängt?
1: Es war mir ja relativ früh klar, dass ich mit dem Konzert anfangen will. Und das hing auch dann, ich glaube, die Begründung dafür kam dann ein bisschen später. Und die Begründung ist schon auch, dass das im Grunde meine persönliche Begegnung mit Miles Davis spiegelt. Also ich bin nicht jemand, der Miles Davis darüber kennengelernt hat, dass er 1944 oder 1945 seine ersten Platten mit Charlie Parker gemacht hat, sondern ich habe Miles Davis erstmal in späten Phasen gehört. Und wer mich schon deshalb dagegen, diese späte Phase so rundum zu verschweigen oder immer so runterzuspielen. Ich habe auch meine Bedenken, aber ich habe auch meine Bedenken in früheren Phasen. Also ich finde das im Grunde nicht angemessen, so einen Künstler abzuschneiden, zu sagen, bis 1900 so und so viel war er gut und danach ist leider Niedergang oder so. Das ist nicht so, und das habe ich ein Stück weit versucht darzustellen. Dazu kam, dass ich das Gefühl hatte, dass es nicht schadet, dass man, also die letzten nennenswerten deutschen Monografien über Miles Davis, wenn ich da jetzt nicht irgendwie was völlig übersehen habe, war Wolfgang Sandner. Das war irgendwie so, ich glaube, 2011 rum. Mhm. Davor gab es das Buch von Peter Niklas Wilson. Das war, ich glaube, 91 oder so. Das ist verdammt lang her. Mhm. Und das sind beides tolle Schreiber und kluge Männer. Und also die verstehen was von dem, was sie schreiben, und ich will denen nicht an den Karren fahren, aber 15 Jahre nach Sandner kann man schon mal ein neues Buch rechtfertigen.
0: Nun gibt es ja im Englischen, also es gibt ja die großen Davis-Biografien von Chambers, von Ian Carr zum Beispiel, riesige, dicke, fette Wälzer. In Deutsch gibt es tatsächlich so umfangreiche Biografien noch keine, muss ich sagen. Ich habe auch noch keine andere gefunden. Aber jetzt sind die ja auch schon ein paar Jahrzehnte her. Gibt es denn eigentlich noch irgendwelche neue Informationen, neue Erkenntnisse zum Thema Miles Davis, die du hast einbauen können, möglicherweise?
1: Also ich habe eher das Gefühl, wenig wirklich neue Informationen beizusteuern, aber vielleicht neue Kontextualisierung zu versuchen. Also ich weiß nicht, ob es gelungen ist, und ich weiß nicht, ob ich es genug getan habe, aber es war mir ein Anliegen, Miles Davis Stärke oder die Entwicklung eines künstlerischen Gesamtwerks sozusagen stärker in Verbindung zu dem, was außenrum vor sich geht, zu beschreiben, als das in meinen Augen bisher üblich ist. Also allein diese technologischen Erfindungen und Innovationen, die Jazzgeschichte begleiten von Anfang an. Also Jazz hätte nicht quasi 20 Jahre zuvor die erste Schallplatte sich auf den Plattenteller gedreht. Also ohne dieses neue Medium hätte diese Musik nicht so entstehen können, sondern wäre irgendwie eine regionale Geschichte geblieben. Und das versuche ich, ohne es jetzt wirklich ausführlich darzustellen, implizit eben immer so mitzubehandeln, was da an neuen Technologien neue Möglichkeiten öffnen. Auch der Ton von Miles Davis, also diese Geschichte mit dem Dämpfer, das ist ja alles nur möglich, weil mittlerweile die Mikrofonierung gut funktioniert hatte und so. Also das begegnet einem die ganze Zeit.
0: Ja, du hast auch geschrieben, wir beide sind so ungefähr die gleiche Generation. Also ich bin auch aus der Rock-Ära eigentlich. Also nur von Beatles, Stones komme ich zu Miles Davis. Und deswegen ist meine persönliche Favorit, meine Lieblings-Ära auch die Jazz-Rock-Ära, also aus den frühen 70er Jahren. Das ist die Phase, die ich am liebsten mag. Und da war es ja auch wirklich spannend, weil genau in dieser Zeit auch eben gerade musikalisch, technisch eine ganze Reihe von Innovationen waren. Wir haben da das spezielle Thema gehört, ja auch im Zusammenhang mit Bitches Brew, beispielsweise die Möglichkeit, Stücke auseinanderzuschneiden, neu zusammenzukleben. Und ich finde, das kommt in dem Buch auch sehr gut rüber. Das wird auch sehr gut zusammengestellt und auch kontextualisiert, eben mit beispielsweise der Arbeit von Jimi Hendrix, von Sly Stone und ähnlichen Leuten, von denen der gute Miles ja massiv beeinflusst war in dieser Zeit.
1: Ja, das finde ich auch wichtig und das ist so, es ist mir ein Anliegen zu zeigen, dass Miles Davis einfach ein Mann war, der in seiner Zeit gelebt hat, die Möglichkeiten seiner Zeit entdeckt und ausgenutzt hat und ständig auch erwunden war nach neuen Wegen, Möglichkeiten und Dingen, die er ausprobieren kann. Und, das ist das, was ich halt wirklich irre finde an ihm.
2: Jetzt ist es in dem Buch so, und das war auch gerade eben bei der Lesung so, dass es eben mit dem Kontext da nicht nur ums Musikalische geht, sondern eben auch die kulturpolitische Relevanz irgendwie eine Rolle spielt. Also er zum Beispiel auch aufgrund seiner Hautfarbe, inwiefern das welchen Kontext ist. Vielleicht kannst du da nochmal ein paar Worte sagen, inwiefern er da auch eine relevante Person auch aus heutiger Perspektive vielleicht ist.
1: Also Miles Davis ist dunkelhäutig, er ist auch für einen Afroamerikaner dunkelhäutig, was bedeutet, dass er in einer strukturell rassistischen Gesellschaft erstmal als Afroamerikaner grundsätzlich immer diskriminiert war und immer wieder diskriminiert wurde. Das ist so einfach Grundvoraussetzung seiner Existenz. Und er ist, das hat ihn von Anfang an massiv gestört. Und das, wie könnte es auch anders? Und er war aber auch, er stammt aus einer Familie, in der zwei verschiedene Perspektiven auf die Emanzipation der afroamerikanischen Bevölkerung Amerikas sozusagen vererbt wurden. Also nämlich einmal die eher etwas zurückhaltendere Perspektive zu sagen, wir müssen uns gut verhalten, bürgerlich, brav, bla bla, nicht zu provokant mit unserem Bedürfnis nach Gleichberechtigung umgehen und so weiter. Das ist das, was ein bisschen aus der Familie seiner Mutter kam. Und es gibt eine andere Perspektive, die sagt, hier ist eigentlich alles zu spät. Im Grunde müssen wir nach Afrika zurückgehen, weil nur da können wir Gleichberechtigung erzielen. Das ist ein bisschen eine Perspektive, die auf seine Familie zurückgeht. Und also das ist was, womit er sowieso groß geworden ist. Also auch mit dem Gedanken, lass dir nichts gefallen, sondern schlag verbal oder wie auch immer zurück. Das, und als solcher ist er als Schwarzer per se natürlich auch politischer Aktivist. Aber er hat sich ansonsten dem politischen Treiben ferngehalten. Also er hat sich mit Max Roach verkracht, als der bei einem Konzert irgendwelche Transparente hochgehalten hat. Ist keiner, der von so einem sozialrevolutionären Konzept wie Solidarität oder so aufgrund der sozialen Lage ausgeht, sondern das ist ihm vollkommen fremd als Kind reicher Eltern und hat diese Schacke, die reiche Leute haben, dass sie nämlich denken, sie verdienen das, was sie verdienen. Und das, also dieses Anspruchsdenken hat er auch verkörpert. Und insofern bin ich da immer sehr vorsichtig, damit ihn so als den großen Revolutionär darzustellen oder so. Das war er nicht. Und
0: Vielleicht kurze Abschlussfrage noch, als ich gesagt habe bei unseren Kollegen, dass ich hierher fahre, da bin ich von einem jungen Kollegen gefragt worden, Miles Davis, wer ist das denn? Da habe ich gesagt, das ist der neben Bob Dylan bedeutendste amerikanische Musiker überhaupt. Habe ich da recht gehabt?
1: Ja.
2: Ja, dann darf ich jetzt die abschließende Abschlussfrage stellen. Und zwar, wir stellen immer als letzte Frage die Frage nach einem Musikwunsch. Irgendein Lied, was wir jetzt nach diesem Interview hier spielen, sehr gerne auch von Miles Davis, aber muss es nicht.
1: Ein Musikwunsch.
2: Das ist übrigens die schwerste Frage immer.
1: Das ist die schwerste Frage von allen. Das ist wahr. Und auch die Frage, die ich von Minute zu Minute anders beantworten würde.
0: Ja, beschränken wir uns auf diese Minute jetzt hier.
1: Nefertiti sagen.
0: Okay.
1: Von Wayne Shorter in der Version von Miles Davis.
0: Aus der gleichnamigen LP von 1967.
1: Genau.
0: Alles klar, Dankeschön.

Nefertiti war das vom gleichnamigen Album von 1967 auf Wunsch von Stefan Henz, dem Autor der neuen großen Miles Davis Biografie mit dem Titel Miles Davis Sound eines Lebens, jetzt vor kurzem bei Reklam erschienen. Wir haben ihn interviewt, der Kollege Torben und ich, wir waren bei der Buchmesse in Leipzig und am Rande einer Veranstaltung, wo das Buch vorgestellt wurde, haben wir Stefan Henz interviewt. Er hat sich dieses Stück gewünscht nach längerem Überlegen, Nefertiti. Album selbst, der Rest des Albums, gibt es dann hier in einer anderen Nacht hier im Freien Radio Kassel, in unseren langen Miles Davis Nächten, und zwar in der Nacht, in der es um das sogenannte zweite große Quintett geht. Da geht es dann um die Jahre 1965 bis 1968 ungefähr. So, heute in unserer langen Nacht sind wir aber noch in den 50er Jahren. Und ich habe eben erzählt, dass es in den frühen 50ern für ihn sehr schwierig war, weil er mit Drogenproblemen zu kämpfen hatte. Und er hat aber dann im Jahr 1955 die Gelegenheit gehabt, ein Konzert zu spielen beim Newport Folk Festival, Newport Jazz Festival natürlich. Und das ist eine sehr berühmte Geschichte, ein berühmter Auftritt. Da hat er den Song Round Midnight gespielt und da war ein Vertreter der Plattenfirma Columbia Records da, ein Experte von dieser großen, sehr berühmten und sehr mächtigen Plattenfirma. Und dem hat das sehr gefallen, was der gute Miles da gespielt hat. Und er hat gesagt, pass auf, wir können einen Vertrag machen. Du kannst zu Columbia kommen. Und Miles war natürlich begeistert, dass er endlich zu einer großen Plattenfirma konnte, wo er 10 Jahre lang nur bei kleinen und auch relativ wenig finanziell ausgestatteten Plattenfirmen war. Das Problem war nur, er hatte noch einen Vertrag bei Prestige Records, bei der Plattenfirma Prestige. Und die war natürlich daran interessiert, dass er auch diesen Vertrag erfüllt. Und er musste noch insgesamt 4 Platten aufnehmen für Prestige, 4 Alben, 4 LPs, hat er denen noch geschuldet, bevor er dann zu Columbia konnte. Und das war dann so ein bisschen über Kreuz. Er hat schon für Columbia in dem Studio aufgenommen, aber die Aufnahmen konnten dann erst später veröffentlicht werden. Gleichzeitig musste er aber noch für Prestige aufnehmen. Und er ist dann, im Oktober 1956, für einige Tage mit seiner Band ins Studio gegangen, um dort sozusagen seine Schuld bei Prestige abzuarbeiten. Er hat in diesen wenigen Tagen insgesamt 4 LPs aufgenommen, also Material für 4 LPs. Und die sind dann in den nächsten Jahren bei Prestige erschienen. Eigentlich eher nur eine Sache, um einen Vertrag zu erfüllen. Aber das ist so grandioses Zeug, was dabei rausgekommen ist. Das zählt heute auch zum großen klassischen Repertoire von Miles Davis. Die LPs tragen die originellen Titel Steaming, Cooking, Relaxing und Working. Und wir hören mal in die LP Cooking rein. Und wir fangen an mit einem alten Klassiker, My Funny Valentine, ein Stück, das Miles Davis sehr oft gespielt hat, auch live bei seinen Konzerten. Hier die Aufnahme für Prestige Records, die letzte Session für Prestige im Oktober 1956.

0: Miles Davis war das mit seinem Quintett, aufgenommen 1956. Ich glaube im Herbst 1956 zunächst mal My Bloody Valentine, der große Klassiker. Und danach haben wir Blues by Fire gehört, eine Komposition von Red Garland. Das war der Mann, den wir eben am Piano gehört haben. Das war dann schon auch so zum großen Teil dieses erste große Quintett, unter anderem eben mit Red Garland und mit Paul Chambers und mit John Coltrane, der hier schon am Saxophon mit dabei gewesen ist. Und diese Aufnahmen entstammen der LP Cooking. Das ist die Platte, die er damals aufgenommen hat, weil er der Plattenfirma Prestige noch eine Anzahl von Aufnahmen geschuldet hat. Und innerhalb von wenigen Tagen, ich glaube bei 2 Sessions, haben die Leute im Jahr 56 dann die Aufnahmen gemacht. Und das wurde dann im Laufe der nächsten Jahre von Prestige veröffentlicht, damit der Vertrag sozusagen erfüllt war, den Miles Davis noch bei denen hatte. Als Aufnahmeort steht hier übrigens Hackensack. Normalerweise hat ja Miles Davis immer in New York aufgenommen. Und in Hackensack, ja, was hat das auf sich? Und da müssen wir auf einen Mann kommen, der für die Jazzgeschichte und auch für Miles Davis ziemlich wichtig war. Rudy van Gelder heißt der. Das ist ein Tontechniker gewesen und ein Tonexperte und ein Zauberer sozusagen in Sachen Tontechnik. Der hat ein Tonstudio betrieben, nämlich in diesem Kaff Hackensack, das ist in New Jersey, eine Kleinstadt würde ich mal sagen. Und da sind unzählige große Jazzkünstler hingepilgert, regelrecht, zu ihm, zu Rudy van Gelder, in das berühmte Studio, weil dieses Studio als das am besten ausgestattete überhaupt galt für Jazzaufnahmen und vor allem Rudy van Gelder galt als der große Experte, wenn es darum geht, Jazzaufnahmen zu machen, die absolut perfekt klingen. Das war ein absoluter Perfektionist, der sich damals immer mit der aktuellen Tontechnik beschäftigt hat auch und immer die neuesten Geräte hatte, die besten Mikros und so weiter. Und er wusste vor allem auch, wie kein Zweiter mit diesen Geräten umzugehen, hat sich immer um alles selbst gekümmert und hat dafür gesorgt, dass die Instrumente und die Stimmen dann so abgenommen wurden, dass es wirklich absolut perfekt klingt und auch nach heutigen Maßstäben ist das ziemlich einzigartig. Auch die Akustik in diesem Studio, die er hergestellt hat, die war ziemlich großartig und viele große Künstler, gerade auch bei der Plattenfirma Blue Note und auch bei anderen Labels, bei Prestige und vielen anderen Labels, die haben dort aufgenommen. Die sind also nicht dann in die großen Studios in New York gegangen, sondern sind nach Hackensack gepilgert zu Rudy van Gelder und haben dort ihre Platten aufgenommen. So eben auch Miles Davis in dieser Phase, in dieser Ära, als er bei Prestige war und hat dort eine Zeit lang jedenfalls seine Platten aufgenommen. Und Rudy van Gelder galt als sehr eigen, auch was seine Technik betrifft. Er hat wirklich alles selbst gemacht und es war beispielsweise den Musikern streng verboten, die Mikrofone auch nur anzufassen. Also wenn ein Mikrofon irgendwie mal ein paar Zentimeter verschoben oder umgedreht werden musste, da hat er gesagt, Finger weg, das mache ich selber. Wollte nicht, dass jemand an seine wertvollen Gerätschaften geht. Hat das also alles sehr ernst genommen und sehr genau genommen. Das Studio gibt es wohl heute noch. Rudy van Gelder lebt schon seit einiger Zeit nicht mehr, aber sozusagen in seinem Sinne werden weiterhin noch perfekte Jazzaufnahmen produziert und auch andere Musik wird dort aufgenommen inzwischen. Gut, also wir hören nochmal ein weiteres Stück aus dieser Ära, aus diesen Sessions, die im Jahr 56 über die Bühne gegangen sind. Jetzt ein Stück, das später auf der LP Relaxing erschienen ist und das ist ein Stück mit dem Titel You're My Everything.
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So, da haben wir sie im Dialog gehört vorhin, Rudi van Gelder und Miles Davis bei dieser Aufnahme von 1956, You're My Everything, aus dem Studio von Rudi van Gelder in Hackensack, New Jersey, wo diese wirklich absolut perfekten und großartig, heute noch großartig klingenden Aufnahmen entstanden sind. Hier in unserer langen Nacht im Freien Radio Kassel zum 100. von Miles Davis kommen wir nun zu einem etwas schwierigen Thema. Wir haben das ja vorhin auch in der Lesung von Stefan Henz schon gehört aus seinem neuen Buch, dass Miles Davis zwar ein ganz genialer Musiker gewesen ist, aber natürlich auch eine etwas schwierige Persönlichkeit. Warum das so war und welche Gründe da eine Rolle spielten, das ist natürlich auch mal ein ganz eigenes und komplexes Thema, würde ich mal sagen. Wir wollen erstmal zu einem ganz originellen und ganz merkwürdigen Vorgang kommen im Leben von Miles Davis, der ja massiven Einfluss auf sein ganzes weiteres Leben hatte, der sich im Jahr 1956 zugetragen hat, also ungefähr in der Zeit, als diese Aufnahmen entstanden sind. Miles Davis musste sich damals einer Stimmbandoperation unterziehen. Und er hat von seinem Arzt danach, nach der Operation, ein vorübergehendes, strenges Sprechverbot auferlegt bekommen. Er sollte also die Klappe halten für einige Tage. Und der gute Miles, jemand, der immer schon ein bisschen widerständig war und sich nichts hat sagen lassen, hat sich natürlich nicht an dieses Verbot gehalten, hat weiter geredet und sich mit Leuten gestritten und so weiter, wie das so seine Art war. Und das Ergebnis war, dass seine Stimmbänder dadurch dauerhaft und irreparabel geschädigt wurden. Das heißt, er konnte von da ab quasi nicht mehr richtig sprechen für den Rest seines Lebens. Er konnte nur noch ein, ja, sagen wir mal, ein heiseres Röcheln und so eine Art heiseres Flüstern rausbringen. Das kann man ja auch hören. Es gibt ja auch Aufnahmen von ihm, wo er spricht und da hört man, dass er diesen heiseren Ton drauf hat. Das lag daran, dass er einfach sich nicht an die Anordnungen der Ärzte halten wollte. Dass er mit Ärzten generell Schwierigkeiten hatte, ist bekannt. Und die letzte, finale Schwierigkeit hat er dann im Jahr 1991, als er sich mit einem Arzt dermaßen gestritten hat, dass er sich so furchtbar aufgeregt hat, der gute Miles, dass er dann einen Herzinfarkt bekommen hat und daran gestorben ist. Also da ist seine Abneigung gegen Ärzte dann auch noch zum Tragen gekommen zum Schluss. Keine Ahnung, ob das vielleicht damit zusammenhing, dass sein Vater ja eigentlich Zahnarzt war, aber eigentlich ist das Verhältnis zu seinem Vater immer relativ gut gewesen. Das kann also nicht der Grund gewesen sein. Jedenfalls, Miles Davis hat von da ab nicht mehr richtig sprechen können und hat nur noch geflüstert. Und dieses Flüstern hat einerseits natürlich ihn massiv behindert, andererseits hat es aber auch dafür gesorgt, dass seine ganz spezielle Aura, die er hatte, dass die noch weiter verstärkt worden ist. Es ist ja so, dass Miles Davis jemand ist, der nicht unbedingt zu den großen Sympathieträgern zählt, auch schon früher nicht, also auf der Bühne von seinem ganzen Ambiente her, von seinem ganzen Auftreten her, von seiner Ausstrahlung her, ist es nicht jemand, den man auf den ersten Blick gleich sympathisch findet, sondern eher das Gegenteil. Er macht immer so etwas düsteren, finsteren Eindruck, natürlich allein durch den Blick, durch die Augen, die großen, runden Augen. Wenn man sich Fotos von ihm anschaut, Filmaufnahmen, da sieht er immer sehr, sehr düster und fast schon bedrohlich aus. Er guckt einen immer sehr streng und sehr durchdringend an. Er lächelt so gut wie nie. Es gibt die LP Smiles von 1967, glaube ich. Da ist ein Foto vorne drauf, wo er lächelt. Das ist schon was so Besonderes gewesen, dass man da sogar eine Platte nachbenannt hat. Und er ist, wie gesagt, auch jemand gewesen, der wohl im Umgang mit anderen Leuten immer etwas problematisch gewesen ist, der teilweise unberechenbar war, zu cholerischen Ausbrüchen neigte und auch im Umgang mit dem Publikum wohl nicht immer sonderlich freundlich gewesen ist. Es gibt ja diese berühmte Silhouette von ihm, wenn man ihn so sieht, das berühmte Bild, diese Stilikone, die er ja auch ist, wenn er auf der Bühne steht, leicht immer angewinkelt, den Körper so ein bisschen zurückgezogen und dann die Trompete in der Hand. Von der Seite sieht er auch immer aus wie so ein Fragezeichen. Und dann gibt es dann von ihm auch die Eigenart, die Trompete dann nicht waagerecht nach vorne zu halten, sondern nach unten, sodass das Schallloch nach unten zeigt. Und er hat dann den Kopf immer so gesenkt und guckt auf den Fußboden. Und dann natürlich die immer sehr stark kritisierte Haltung von ihm, auch beziehungsweise die Angewohnheit von ihm, sich nicht dem Publikum zuzuwenden, sondern seiner Band zuzuwenden. Das heißt, das Publikum hat auf der Bühne dann ihn nur von der Seite oder von hinten gesehen. Und er hat immer gesagt, das liegt daran, ich muss mit der Band interagieren. Ich muss wissen, was die machen, ich muss die sehen, ich muss die gut hören können, damit ich mit denen auch interagieren und ihnen auch Anweisungen geben kann. Ein Dirigent,
der steht ja schließlich auch mit dem Rücken zum Publikum und zum Orchester zugewandt, weil er das Orchester halt dirigieren muss. Und das ist bei mir genauso, hat Miles immer gesagt. Aber es hat natürlich den Leuten überhaupt nicht gefallen. Ja, wie gesagt, er war ein schwieriger Mensch im Umgang. Auch die Anzahl der Musiker, die bei ihm in der Band war, ist ja wirklich Legion. Und es kam nur selten vor, dass es ein Musiker bei ihm längere Zeit ausgehalten hat. Und er war natürlich, wie gesagt, etwas problematisch, so was seine ganze Haltung betraf und was sein Verhalten betraf und was sein Verhalten zu Frauen betrifft. Das ist ja nun mal eine ganz andere Geschichte. Da kommen wir gleich noch zu. Da will ich auch noch kurz ein Zitat vorlesen, was das ziemlich deutlich macht. Wir hören noch eine weitere Aufnahme, ebenfalls aus der Session von 1956 vom Album Relaxing. Die Sessions, die damals gemacht wurden, um den Vertrag bei Prestige Records zu erfüllen. Und das ist ein Beweis dafür, dass die Gruppe nicht nur so cool und entspannt gespielt hat wie eben, sondern durchaus auch ein bisschen aufdrehen konnte bei Woody and You, eine Komposition von Dizzy Gillespie. Hier ist Miles Davis mit seiner Band.

Woody and You war das, Miles Davis mit einer Komposition von, wow, genau, von seinem großen Vorbild Dizzy Gillespie hier aufgenommen, hat er die aufgenommen hat er das Stück im Jahr 1956 für Prestige Records. So, wir wollen hier, wie gesagt, in unserer langen Nacht im Freien Radio Kassel, wo wir uns schon 30 Stunden lang, also nicht heute Nacht, sondern die ganze Woche über, in mehreren Nächten, 5 Nächten insgesamt, 30 Stunden mit Miles Davis beschäftigen, auch die schwarzen düsteren Seiten seiner Karriere, nicht nur seiner Karriere, sondern vor allem seines Lebenswandels nicht verschweigen. Er war jemand, der durchaus seiner Position bewusst war. Er war ein großer Star, er hat auch gut Geld verdient, das hat er auch gezeigt nach außen durch einen gewissen luxuriösen Lebensstil. Er war beispielsweise ein großer Freund von teuren Autos. Er hat immer wieder große italienische Sportwagen, Ferrari und Lamborghini vor allem gehabt und hat die gelegentlich auch mal in Graben gesetzt und geschreddert und geschrottet, teilweise auch mit schlechten Folgen für ihn. Ich glaube, im Jahr so 72 ist er nach einem Unfall operiert worden und musste dann mehrere Monate, glaube ich, im Krankenhaus verbringen. Und er hat, wie gesagt, auch seinen Lebensstil ja durchaus nach außen dann ausgestellt und hat gezeigt, dass er jemand ist, der gut Geld verdient und der auch, ja, wie gesagt, einen bestimmten Status erreicht hat. Und wie gesagt, dazu ist natürlich auch das Problem, dass sein Verhältnis zu seinen diversen Damen, zu Frauen, die er hatte, sehr problematisch war. Er war mehrfach verheiratet, schon 1947 hat er mit, da war er gerade mal 22 Jahre alt oder 21 Jahre alt, hat er schon seinen ersten Sohn bekommen. Aber das hat ihn nicht davon abgehalten, trotzdem fleißig fremd zu gehen. Beispielsweise, das ist wohl seine berühmteste Eroberung gewesen, 1949 war er in Paris und hat dort unter anderem auch die berühmte Sängerin, Chansonsängerin Juliette Gréco kennengelernt. Und die beiden hatten eine heftige Affäre miteinander, obwohl sie eigentlich aus ganz unterschiedlichen Ecken kamen. Miles Davis, der Macho aus dem amerikanischen Süden, der eben ein sehr konservatives Frauenbild auch hatte. Und auf der anderen Seite Juliette Gréco, die Existenzialistin aus dem modernen Frankreich, aus modernen Paris. Aber die beiden haben sich sehr gut verstanden, jedenfalls zeitweise, und haben dann später auch immer nur sehr positiv übereinander gesprochen. Miles Davis hat nicht über alle seine Frauen positiv gesprochen, sondern durchaus auch ganz unterschiedlich. Ja, und später, wie gesagt, er war dann auch mehrfach verheiratet und es gibt dann die Geschichten, die er auch teilweise selbst erzählt hat. In seiner Autobiografie zum Beispiel hat er das ganz offen geschrieben, dass er auch ein gewalttätiger Mensch gewesen ist, der seine Frauen durchaus mit Gewalt auch behandelt hat und es war kein Wunder, dass sie ihn dann auch relativ bald wieder verlassen haben und dass sie ihn dann auch relativ bald finanziell auch versucht haben, zumindest von ihnen noch finanziell was zu bekommen. Und das hat natürlich dann seinem Image nicht geschadet, gerade auch seinem Nachimage. Damals, möglicherweise in den 50er, 60er, 70er Jahren, hat man das vielleicht noch nicht so genau genommen und hat dann noch nicht so genau hingeguckt. Heute natürlich im Rückblick in der heutigen Zeit, da ist es natürlich ganz anders. Da blickt man völlig anders auf solche Verhaltensweisen, auf solche machohaften Attitüden, die jemand an den Tag legt. Und deswegen ist auch jetzt, wenn über den 100. Geburtstag von Miles Davis gesprochen wird, in keinem Artikel, in keinem Radiobeitrag wird diese Seite der Persönlichkeit von Miles Davis übergangen. Das wird immer erwähnt. Und wir haben es ja vorhin gehört, auch in dem Buch von Stefan Henz ist dieses Thema natürlich präsent. Und ich habe hier in einem Buch ein schönes Zitat gefunden, was auch nochmal vielleicht so ein klein wenig das Verhältnis von Miles Davis zu Frauen, das grundsätzliche Verhältnis, darlegt. Ich will das mal versuchen, hier vorzutragen auf Englisch. Es ist so gewesen, dass die Zeitschrift Playboy, also die ja auch ein bisschen schwierig ist von ihrem Frauenbild her, dass die mit ihm ein Interview machen wollte und er hat das abgelehnt und zwar mit folgender Begründung. Ich zitiere Miles Davis. All they have are blonde women with big tits and flat asses or no asses. So, who the fuck wants to see that all the time? Black guys like big asses, you know, and we like to kiss on the mouth. And white women don't have no mouth to kiss on. Ja, da kann man natürlich jetzt sagen, das ist zum einen rassistisch, zum anderen natürlich extrem sexistisch. Aber das war wohl offenbar die Haltung, die Miles Davis zu Frauen
an den Tag gelegt hat. Ja, wie gesagt, natürlich aus heutiger Sicht sehr problematisch, aber das gehört eben auch zur Persönlichkeit von Miles Davis dazu, die, wie gesagt, sehr problematisch war, auch im Umgang mit anderen Leuten. So, wir kommen jetzt, nachdem wir im Jahr 56 eben waren, bei Prestige Records nochmal zurück zu Columbia Records. Wir haben ja vorhin zu Beginn der Sendung schon die erste LP, die das Quintett dann für Columbia Records aufgenommen hat, gespielt, Roundabout Midnight. Und jetzt kommen wir zu der LP, die danach erschienen ist, im Jahr 1957. Und da kommen wir wieder zur Zusammenarbeit zwischen Miles Davis und Gil Evans, dem Arrangeur, mit dem er ja schon auf der LP oder auf den Cool Sessions, Birth of the Cool Sessions zusammengearbeitet hatte. Und dann später auch noch bei Porgy and Bess, haben wir vorhin auch schon gehört. Und natürlich sein ganz berühmtes Album, das berühmte Duettalbum zwischen den beiden, die Kooperation, ist natürlich Sketches of Spain von 1961. Und das hören wir in einer anderen Nacht hier im Freien Radio Kassler, wo wir die großen klassischen Alben hören. Da gibt es dann auch Sketches of Spain zu hören. Ich will mal zurückgehen ins Jahr 57. Da ist nämlich das erste Album von Miles Davis und Gil Evans erschienen. Miles Davis plus 19 steht hier auf dem Cover. 19, das sind die 19 Musiker des Orchesters von Gil Evans, die hier zu hören sind. Das heißt, wir hören Miles Davis hier nicht mit seiner Band, sondern mit einem Orchester, das Gil Evans arrangiert hat. Die Platte heißt Miles Ahead, ist im Mai 1957 aufgenommen worden und einige Monate später erschienen. Und wir hören mal rein, also Miles Davis mit Orchesterbegleitung.

Miles Davis mit dem Orchester Gil Evans aus dem Jahr 1958, glaube ich, aus der LP Miles Ahead, das Stück Springsville mit Miles Davis am Flügelhorn. Das hat er gespielt, während er auf der ganzen Platte, auf diesem Album, ist er zu hören, nicht an der Trompete, an der normalen Trompete, sondern am Flügelhorn. Das ist wohl so eine Art Abart der Trompete. Die hat er gespielt bei dieser Platte hier. Gil Evans, wie gesagt, ein Arrangeur und sehr etablierter Musiker und Produzent und Komponist. Und das Besondere daran, Miles Davis hat während seiner kompletten Zeit relativ wenig darauf geachtet, ob die Musiker, mit denen er gespielt hat, ob das nun Weiße oder Schwarze waren. Normalerweise war der Jazz ja schwarze Musik und viele von den klassischen Jazzmusikern waren eben Schwarze. Und es gab natürlich damals in dieser Zeit, als er groß geworden ist, in den 20er, 30er, 40er Jahren, auch später noch, in den USA natürlich heftige Rassentrennung. Der Rassismus war allgegenwärtig und war auch institutionell sozusagen. Und Miles Davis war davon betroffen. Auch später noch, als er ein großer Star gewesen ist, hat er sich immer wieder rassistischen Anfeindungen ausgesetzt gesehen. Er hat das aber, wie gesagt, was seine Musik betraf, hat ihn das nicht sonderlich interessiert. Er hat Leute aus allen möglichen Richtungen, von aller möglichen Herkunft in seine Bands aufgenommen. Gil Evans war natürlich ein etablierter weißer Musiker, der sozusagen aus dem weißen Establishment kam. Mit dem hat Miles Davis ebenso zusammengespielt wie mit anderen Leuten. Beispielsweise später in seiner Band hatte er dann nicht nur schwarze und weiße Amerikaner, sondern auch Latinos oder Leute aus England, wenn man an John McLaughlin denkt. Und sogar einen Österreicher hat er dabei, Joan Zawinul damals. Also er hat sich da, was so die Herkunft der Leute betrifft, hat er sich nicht besonders beeindrucken lassen, sondern es ging letzten Endes um die musikalischen Fähigkeiten. Sogar Leute aus Indien hatte er dann später dabei, Leute, die Sitar oder Tabla gespielt haben, dann in den späten 60er Jahren, frühen 70er Jahren. Aber wie gesagt, er war Zeit seines Lebens oder zumindest in der Frühzeit vor allem durch rassistische Angriffe geprägt, auch wie viele Leute, natürlich wie jeder Schwarze sozusagen damals in den Südstaaten, in den USA, insbesondere in den Südstaaten, aber nicht nur da. Wir haben ja vorhin bei der Lesung von Stefan Henz diesen Vorfall gehört aus dem Jahr 1959, als Miles Davis schon wirklich ein großer Superstar war. Und das mit dem Polizisten, die ihn da angegriffen haben, als er vor dem Club stand, in dem er spielen wollte und mit denen in Streit geraten ist und von denen tätlich angegriffen und verletzt wurde. Und das ist nicht in Alabama oder in Louisiana passiert, in Südstaaten, sondern das ist im liberalen New York, in der Großstadt New York City passiert damals. Und das hat ihn natürlich stark geprägt und er hat sein Leben lang eigentlich immer wieder auf diese rassistischen Zusammenhänge hingewiesen und hat sich auch immer auf die Seite derer gestellt, die dagegen gearbeitet haben. Und er war natürlich kein Radikaler, er ist kein Anhänger von Black Panther gewesen und anderen Einrichtungen und hat sich da sozusagen auf die Barrikaden gestellt. Aber er hat durch Aussagen, durch Kommentare, durch Interview-Aussagen und so weiter immer wieder darauf hingewiesen, und hat teilweise auch sehr explizit den Rassismus in den USA angeprangert. Natürlich konnte er das in seiner Musik kaum machen. Jemand, der natürlich nur Instrumentalmusik spielt, der hat wenig Möglichkeiten, das in der Musik sozusagen auszudrücken. Aber er hat es immer wieder auch durch verschiedene Aktivitäten im Bereich der Musik ausgedrückt. Und er hat auch versucht, dann in dieser Zeit, in den 60er, 70er Jahren, auch wieder gerade auch der schwarzen jungen Bevölkerung näher zu kommen. Er hat gemerkt, dass natürlich der Jazz, wie er ihn gespielt hat, der etwas intellektuelle und komplexe, verkopfte Jazz, dass das natürlich bei den Jungen, bei den Teenagern, gerade bei den schwarzen Teenagern, dann nicht mehr besonders gut ankam. Sein Publikum, das waren größtenteils eben Weiße, das waren Oberschüler, Gymnasiasten, gebildete Leute, Fachleute, die dann in den Konzerthallen saßen, oft eben, wie gesagt, auch weißes Publikum. Und dann hat er dann in den 60er Jahren, als er dann versucht hat, sich ein bisschen wieder der Rockszene anzunähern, weil er gemerkt hat, dass die jungen Leute eben diese Musik hören und Soul und so weiter, seine damals noch einige Jahrzehnte jüngere Frau, die er damals hatte, die hat ihm gesagt, also ich finde zwar deine Musik ganz toll, was ihr da macht mit eurem Jazz und eurer kopflastigen Musik, aber ich höre doch eigentlich lieber Jimi Hendrix und James Brown, weil wir jungen Leute eben diese Musik hören.
Und da hat, wie gesagt, wie wir das in einer anderen Sendung hier auch ausführlich behandelt haben, dann noch oder behandelt werden, Miles Davis dann versucht, sich auch in diese Richtung zu bewegen und hat dann eben Einflüsse von Funk und Soul und Rock in seine Musik einfließen lassen, um dann eben wieder ein schwarzes, junges Publikum anzuziehen. Er hat damals auch im Jahr 1972 die berühmte LP On the Corner, das ist auch ein Bezug darauf, das war die Zeit damals der Blaxploitation-Filme, wo Schwarze sozusagen im Vordergrund gestanden haben und aus ihrer Kultur auch so ein bisschen das gezeigt wurde. Und auf dem Plattencover von On the Corner, da ist eine Reihe von gezeichneten schwarzen Figuren zu sehen, die bestimmte Typen sozusagen aus diesen Blaxploitation-Filmen darstellen. Das hat später auch auf anderen Plattencovers hat sich das dann ausgedrückt, beispielsweise bei Water Babies oder bei Live Evil, bei solchen LPs sind dann diese Verbindungen dann hergestellt worden zur schwarzen Bürgerrechtsszene sozusagen. Und später dann in den 80er Jahren ist Miles Davis dann auch aktiv gewesen, beispielsweise bei Sun City. Das war ein Projekt, das war eine Platte, die damals erschienen ist, eine LP, wo Musiker sich gegen den Rassismus in Südafrika und gegen das Apartheid-Regime gestellt haben. Damals Mitte der 80er Jahre, da war das Apartheid-Regime noch im Amt und da war auch Nelson Mandela noch im Knast in dieser Zeit. Und da hat sich Miles Davis eben auch massiv dagegen gestellt und hat bei dieser Aktion mitgewirkt und hat da mitgemacht. Und wie gesagt, eben auch in vielen Äußerungen, in vielen Zitaten hat er sehr explizit seine Meinung zu diesem Thema zum Besten gegeben und hat auch seine persönlichen Erfahrungen, die er eben mit rassistischen Angriffen machen musste, mitgeteilt. Hier noch ein weiteres Stück aus der LP Miles Ahead und das ist der Titelsong aus dem Jahre 1958, Miles Davis und das Orchester Gil Evans.

der Titeltrack aus dem Album Miles Ahead von Miles Davis und dem Gil Evans Orchestra von 1958. Und diese LP ist auch eine der ersten, die damals nachbearbeitet wurden. Da wurde mit Overdubs gearbeitet, denn in dieser Zeit, Ende der 50er Jahre, Mitte, Ende der 50er Jahre, gab es die technischen Möglichkeiten dazu. Da gab es dann das Mehrspuraufnahmeverfahren, dass man mit Tonbändern mehrere Spuren aufnehmen konnte und anschließend dann die Möglichkeit hatte, dann eben noch eine Spur draufzulegen, andere Instrumente noch draufzulegen. Und das ist bei diesem Album passiert. Und man hat anschließend auch geschnitten. Also man hört das vielleicht an einigen Stellen. Die Experten hören das. An der einen oder anderen Stelle wird hier geschnitten. Und da werden also verschiedene Takes dann zusammengeklebt mit Tonbandschnitt, mit den damaligen Möglichkeiten. Aber das tut natürlich dem Spaß an diesem großartigen Album keinen Abbruch. Miles Ahead, Miles Davis und der, wie gesagt, weiße Orchesterleiter Gil Evans, mit dem er viele Jahre zusammengearbeitet hat und noch viele Jahre befreundet war. Zum Thema Rassismus vielleicht noch als kurze Ergänzung zu dem, was ich vorhin gesagt habe. Er hat, wie gesagt, eine ganze Reihe von diesbezüglichen Erfahrungen machen müssen, der gute Miles Davis. Ob man aber sein Verhalten Frauen gegenüber und gegenüber auch anderen Leuten darauf zurückführen kann, quasi, dass man sozusagen seine Rassismuserfahrung als Entschuldigung dafür nimmt, dass er sich gegenüber Frauen teilweise sehr, sehr unfreundlich und geradezu aggressiv verhalten hat. Das ist eine Frage, da, ja, das müssen die Psychologen und die Soziologen klären, da wollen wir uns nicht weiter mit aufhalten. Jedenfalls wird das gelegentlich getan, auch heute, wenn man heute über die Frage redet, ob man den Miles Davis überhaupt noch so als Musiker betrachten kann, so unvoreingenommen, wie das früher war, wenn man eben seine Verhaltensweise gegenüber seinen Frauen berücksichtigt und gegenüber anderen Leuten, ob man das trennen kann, den Menschen und das Werk. Das ist ja eine Frage, ja, mit der man sich spätestens seit Richard Wagner ja schon seit vielen Jahren, Jahrzehnten beschäftigt. Und auch im Fall Miles Davis ist das nicht anders. So, wir kommen in unserer Miles Davis-Nacht. Wir haben noch ungefähr etwas über eine Stunde Zeit hier in unserer heutigen langen Nacht von insgesamt 5 langen Nächten, die wir hier zum 100. Geburtstag von Miles Davis ins Programm nehmen, hier im Freien Radio Kassel. Die anderen Nächte laufen dann an den anderen Tagen hier oder an den Nächten in der Woche oder auch darüber hinaus noch. Wir kommen jetzt zu einem Projekt, das auch für einige Aufsehen gesorgt hat. Und zwar war das erste Mal, dass Miles Davis einen Film-Soundtrack produziert hat. Das hat er nicht sehr oft getan in seiner Karriere, nur einige wenige Male. Das erste Mal gleich mit ziemlich fulminantem Erfolg. Der Film heißt Fahrstuhl zum Schafott. Ja, das ist ein französischer Kriminalfilm, unter anderem mit Jean Moreau und mit Lino Ventura aus dem Jahr 1957. Und Miles Davis hatte ja schon Beziehungen zu Frankreich, das habe ich ja vorhin schon erzählt. Er war ja schon in den 40er Jahren, späten 40er Jahren schon in Frankreich, hatte wie gesagt eine Affäre mit Juliette Gréco, die auch sehr schwierig ausgegangen ist. Also die hat er dann auch nicht besonders gut behandelt, die Frau dann im Laufe der Zeit. Jedenfalls war er also oft in Frankreich und dort hat man ihm dann angeboten, er kann zu diesem Film Fahrstuhl zum Schafott natürlich, den Soundtrack machen. Und er ist im September 1957 dann in Paris im Studio gewesen. Mit einigen französischen Musikern hat er sich zusammengetan und die haben dann sich den Film angeguckt. Also Miles Davis hat ihn wohl vorher schon gesehen gehabt, hat sich dann auch einige Notizen gemacht und einige kurze Konzepte erarbeitet, was er zu den einzelnen Szenen alles musikalisch beitragen könnte. Und ist dann mit diesen Konzepten, die er sich vorher aufgeschrieben hatte, ins Studio gegangen und hat diese aber teilweise nur sehr kurzen und skizzenhaften Aufzeichnungen seinen Mitmusikern präsentiert und die haben darüber dann improvisiert. Also ein Großteil dessen, was wir dann zu hören kriegen, das ist improvisiert. Und das passte dann auch wirklich ganz hervorragend zu dem Film und hat eigentlich dazu beigetragen, dass der Film heute zu den großen Klassikern zählt. Eigentlich ist die Musik vielleicht sogar noch ein bisschen bekannter geworden als der Film selbst. Wir hören mal rein in die Musik zum Film Fahrstuhl zum Schafott, die in einer einzigen Session, in einer einzigen Nacht, wie gesagt am 5. September 1957 in Paris aufgenommen worden ist. Miles Davis und diverse französische Musiker. Und wir hören mal rein, also Fahrstuhl zum Schafott.

So viel zu der Frage, ob Miles Davis dann auch wirklich virtuos und technisch auf hohem Niveau Trompete spielen konnte. Ja, ganz offensichtlich konnte er das, wie wir gerade eben gehört haben. Das war ein Stück aus dem Soundtrack zum Film Fahrstuhl zum Schafott. Die Stücke haben auch alle Titel, aber das ist alles französisch und ich kann

Verhältnis, war er oft hier? Wie oft war er hier? Antwort: Ja, er war ziemlich oft hier, dann ab den 60er Jahren und dann auch später noch ist er ziemlich oft hier in Europa gewesen und auch in Deutschland sehr oft aufgetreten. Immer wenn er in Europa war, ist er eigentlich dann auch hier aufgetreten, hat hier diverse Konzerte absolviert und er war zeitweise dann auch diese Art des Jazz, dieser etwas experimentelle und intellektuelle Jazz, also Cool Jazz und modaler Jazz und so weiter. Das war teilweise in Europa populärer als in den USA damals. Es war ja so, dass in Deutschland speziell der Jazz ja in der Nazi-Zeit offiziell zumindest verboten war. Inoffiziell sah das ein bisschen anders aus. Die ganze Sache ist da ziemlich kompliziert und schwierig, aber jedenfalls offiziell gab es keinen Jazz, jedenfalls keinen amerikanischen Jazz in Deutschland. Und nach dem Krieg dann war der Jazz sozusagen auch ein bisschen Symbol für die Befreiung. Also dass nur diese sehr wilde und sehr, ja, sehr, sehr aggressive Musik auch ja, richtig diese befreiende Musik aus den USA nun kam, hat insbesondere die jungen Leute natürlich hochgradig begeistert, damals in der Zeit nach dem Krieg. Aber die haben natürlich vor allem dann eben auf diesen klassischen Jazz gestanden, also auf diese ja, typische Jazzmusik, die man heute vielleicht auch noch, die allgemein, wenn man über Jazz redet, heute bei uns auch immer noch als Jazz angesehen wird von vielen Leuten, die jetzt nicht die großen Experten sind. Das ist dieser klassische Dixieland und New Orleans Jazz, also so zum Fingerschnippen und mit Banjo und mit Tuba und mit Posaune und so weiter, wo man so richtig schön Party machen kann und feiern kann und mit tollen Melodien und ähnliche Geschichte, der ja hier sogenannte SPD-Parteitags-Jazz ist das. Oder eben auch natürlich der große Swing, die großen Swing-Orchester mit Benny Goodman und mit Glenn Miller und ähnlichen. Das war sozusagen der Jazz, der damals in Deutschland populär war und auch lange Zeit da noch populär gewesen ist. Und das, was da dann nach dem Krieg aus den USA kam, eben diese neuen Entwicklungen der moderne Jazz mit Bebop und Cool Jazz und anderen Geschichten, Hardbop und was da alles gab, das war in Deutschland eigentlich auch eher ein Thema für die Experten, also für eine relativ überschaubare Gruppe von Fachleuten, Studenten, Musikstudenten und anderen, die sich damit beschäftigt haben, hat sich erst so nach und nach im Laufe der Zeit dann durchgesetzt mit Leuten wie Mangelsdorf und anderen, die dann eben auch solche Geschichten gemacht haben. Und wie gesagt, Miles Davis war natürlich für diese Leute einer der absoluten Helden und er war dann auch oft hier in Deutschland, hat hier gespielt und spätestens in den 60er Jahren, da war es dann natürlich auch so, dass er oft dann auch im Radio gespielt wurde, immer wenn er in Deutschland auf Tour war, beispielsweise auch bei diesen großen Festivals wie den Berliner Jazztagen und so weiter, da ist dann auch jeweils sind dann oft Mitschnitte gemacht worden, was dazu führt, dass wir heute glücklicherweise relativ viele Aufnahmen aus dieser Zeit haben, aus den 60er und auch noch 70er Jahren, weil einiges aufgenommen wurde. Leider sind viele von diesen Aufnahmen in den Radioarchiven verschollen bzw. verstauben dort und werden nicht veröffentlicht, was sehr schade ist und bedauerlich und man hofft darauf, dass da irgendwann nochmal Sachen rauskommen. Ja gut, so nach und nach kommt das ein oder andere, aber vieles ist eben noch nicht veröffentlicht seitdem. Jedenfalls war er in Deutschland eben dann noch der große Held von den Jazz-Experten und den Jazz-Fachleuten und ist natürlich dann auch als Legende gefeiert worden und dann spätestens dann in den 80er Jahren, wenn er hier war, dann waren das gesellschaftliche Ereignisse, wenn Miles Davis aufgetreten ist. Und das sind dann eben auch dann die großen Kritiker von den großen Zeitungen dort gewesen und haben sich dieses Ereignis dann sozusagen nicht entgehen lassen. Gut, so viel zum Thema Miles Davis hier in Deutschland. Und wir wollen nochmal zurück ins Jahr 57, noch ein weiteres Stück aus dem Soundtrack zum Fahrstuhl zum Schafott. Und hier mal eine etwas ruhigere Nummer, die wahrscheinlich dann, kann man sich vorstellen, zu einer etwas entspannteren Szene im Film dann beigetragen hat.

Ja, da geht's ja auch nicht zur Sache. Das ist ja passende Musik für die frühen Morgenstunden zum Aufstehen. Gibt vielleicht den einen oder anderen von euch, der jetzt aufstehen muss und sich fragt, was es denn hier in eurem kleinen Lokalradio, dem Freien Radio Kassel, heute Nacht zu hören gibt. Heute Nacht gibt's Musik von Miles Davis zum 100. Geburtstag. Er ist am 26. Mai 1926 geboren und deswegen wäre er jetzt 100 Jahre alt geworden. Wir feiern ihn mit 5 Sendungen, 5 langen Nächten, jeweils von 0 Uhr bis morgens um 6 Uhr die ganze Woche über. Fast die ganze Woche bis auf 2 Tage gibt es jetzt auf absehbare Zeit zumindest hier bei uns im Freien Radio Kassel jeweils die Sendung zu Miles Davis, jeweils zu verschiedenen Aspekten seiner Karriere. Wir sind jetzt gerade im Jahr 1958 und das war eben Musik aus der LP Milestones heißt die Platte. Auch wieder so ein typisches Wortspiel. Und das war, glaube ich, seine zweite, die er dann für das Columbia-Label gemacht hat, die zweite reguläre LP mit seiner Band. Und seine Band, die war damals schon das erste große Quintett. Es hatten sich einige Änderungen ergeben. John Coltrane, der ja die ersten Jahre von 1955, 56 bis 57 dabei war, ist dann aus der Band rausgeflogen. Miles hat ihn rausgeschmissen. Und zwar, weil John Coltrane Probleme mit Drogen hatte. Er war damals schon teilweise von diversen Substanzen abhängig und das hat seine Zuverlässigkeit und seine Spielmöglichkeiten massiv beeinträchtigt. Deswegen hat Miles ihn rausgekegelt. Er kam aber dann einige Zeit später wieder zurück, nachdem er sich halbwegs gefangen hatte und so ein bisschen von den Drogen weg war. Und er kam dann wieder zurück zur Band und mit ihm kam dann auch gleich noch ein weiterer, nämlich Kenball Adderley, der zweite Saxophonist. Also in dieser Zeit hat Miles mit zwei legendären Saxophonisten gespielt, die dann später auch selbst große Karriere gemacht haben. Und da müssen wir natürlich auch nochmal auf einen anderen Aspekt im Wirken von Miles Davis kommen, nämlich seine Rolle als Ausbilder sozusagen für junge Talente, die dann später zu den ganz Großen werden. Also fast alle Leute, die in seinen Bands gespielt haben, haben später Karriere gemacht. Einige natürlich sind zu den absoluten Megastars des Jazz geworden. Er selber, Miles Davis selber, hat ja auch das große Glück gehabt, schon in jungen Jahren, in seiner Jugendzeit, das haben wir ja vorhin alles ausführlich erörtert, mit den Großen seiner Zeit spielen zu können, mit Dizzy Gillespie, mit Charlie Parker. Und er selber hat dann später eben auch Leute in seine Band genommen, die dann ganz groß geworden sind. Beispielsweise Sonny Rollins, der schon 1948, 49 oder so bei Miles Davis gespielt hat und dann später auch ein großer Star geworden ist. Übrigens bemerkenswerterweise, Sonny Rollins ist jetzt am 100. Geburtstag von Miles Davis oder ich glaube einen Tag vorher ist er gestorben mit 95 Jahren. Er war einer der letzten aus dieser großen alten Jazz-Generation, der noch übrig war. Und wie gesagt, originellerweise würde ich mal sagen, passend zum Geburtstag von Miles Davis zum 100. hat es den guten Sonny Rollins erwischt und er ist dann später auch ganz groß geworden, großer Star. Ebenso wie beispielsweise natürlich John Coltrane, der dann später auf eine ganz eigene Art und Weise den Jazz auch revolutioniert hat. Und auch Kenball Adderley hat groß Karriere gemacht. Und natürlich dann später auch Leute wie Herbie Hancock, wie John McLaughlin, wie Keith Jarrett, Joe Zawinul, Chick Corea und viele, viele andere, die mit Miles Davis gespielt haben, bis in die 80er Jahre. Leute wie John Scofield zum Beispiel sind ja dann auch ganz groß geworden und zu den großen Stars geworden. Also Miles Davis war so eine Art Durchlauferhitzer. Die Leute, die haben in seinen Bands dann sozusagen gelernt und vieles gelernt, was sie dann später bei ihren großen eigenen Karrieren verwenden und gebrauchen konnten. Wir gehen nochmal zurück zu diesem ersten großen Quintett, zu LP Milestones, die auch aus einem anderen Grund noch von einer großen Bedeutung ist. Denn bei dem Titelstück Milestone, da ist, jedenfalls sagt das die Literatur, zum ersten Mal diese modale Spielweise verwendet worden, über die wir ja vorhin schon gesprochen haben, wo eben nicht mehr Harmonien, Akkorde, Dur und Moll als Grundlage dienten, sondern Skalen und Modi sozusagen, also kurze Melodielinien in anderen Tonarten, mit teilweise sehr merkwürdigen Tonarten, die dann sozusagen als Grundlage dienten, auf der dann improvisiert wurde. Und das ist ja dann im nächsten Album dieses Ensembles, nämlich Kind of Blue, ganz ausführlich und ganz umfangreich bearbeitet worden, dieses Prinzip, dieses Spielprinzip.
Und hier bei Milestone ist das auch schon zu hören, aufgenommen, wie gesagt, schon im Frühjahr 1958.

Bevor wir es vergessen, wollen wir hier in unserer langen Miles Davis-Nacht auch nicht ganz verschweigen, dass der gute Mann auch noch andere Aktivitäten betrieben hat, als nur Musik zu machen. Unter anderem war er ein großer Fan des Boxsports. Er ist also öfters ins Boxstudio gegangen und hat sich da rumgeprügelt. Über viele Jahre in New York hatte er eine ganze Reihe von Leuten, mit denen er gerne mal in den Ring gestiegen ist. Und er hat eben, wie gesagt, auch große, teure und ja meistens italienische Sportwagen besessen, hat die gesammelt. Und er hat noch eine weitere Passion gehabt. Er hat gemalt. Genau, er war nämlich auch ein, ja, vielleicht nicht ganz begnadeter, aber doch ein ziemlich guter Maler und Zeichner. Und hat in den Jahren, in vielen Jahren seines Lebens, vor allem auch in den letzten Jahren wohl, öfters mal zum Stift gegriffen. Und seine Zeichnungen sind auch gelegentlich mal zu sehen bei Ausstellungen. So unter anderem vor kurzem hier im Frühjahr 2026 ausgerechnet in Göttingen in einer Galerie sind die zu sehen gewesen für einige Wochen. Ich habe es leider verpasst, dahin zu gehen, habe ich leider nicht geschafft. Aber vielleicht gibt es irgendwann nochmal die Gelegenheit, auch Zeichnungen von Miles Davis zu betrachten. Aber das war, wie gesagt, das waren alles nur Hobbys, die hat er nebenher betrieben. Hauptsächlich war er natürlich Musiker und hat geniale Musik geschaffen, so wie das hier.

Die beiden Saxophonisten Kenmore Adderley und John Coltrane hier bei Straight No Chaser von Thelonious Monk geschrieben und hier die Version von Miles Davis und seinem ersten großen Quintett bei der LP Milestones 1958 entstanden. Übrigens, das Quintett hat sich dann nochmal verändert, denn im Jahr darauf gab es dann die berühmte LP Kind of Blue, über die ja alle sprechen und gesprochen haben und wohl auch zu Recht. Und da gab es aber einige Änderungen, nämlich auf den Positionen des Pianisten und des Schlagzeugers gab es andere Leute, die dann mit in die Band gekommen sind und dann das Kind of Blue Album aufgenommen haben. So, Freunde, wir haben noch ungefähr eine halbe Stunde Zeit hier im Freien Radio Kassel mit unserer heutigen langen Nacht zum 100. Geburtstag von Miles Davis. Heute die Zeit der ersten, ja, 15 Jahre ungefähr seiner Karriere. Wir sind jetzt, wie gesagt, so um die Jahrzehntwende 1950, 59, 60, 61 ungefähr. Und nach dem Album Kind of Blue gab es eine ganze Reihe von Live-Aufnahmen. Es gibt aus dieser Ära viele Live-Platten, die damals entstanden sind und aufgenommen und veröffentlicht wurden. Und auch einige Kooperationen, wo Miles dann mit anderen Leuten, mit anderen Jazzern gespielt hat und sie teilweise unterstützt hat bei irgendwelchen Projekten. Aber seine eigene Band, das erste große Quintett, ist dann einfach auseinandergefallen in dieser Zeit ab 1960, 61. John Coltrane hatte keine richtige Lust mehr, hat ja schon damals eine Solokarriere gestartet, die auch sehr gut lief, und er hat dann 1961 wohl auf Bitten von Miles Davis nochmal eine Tournee mitgemacht, oder 60 oder 61 war das, glaube ich. Aber da hat man schon gemerkt, dass die beiden einfach nicht mehr so gut miteinander können, weil John Coltrane mit seiner sehr expressiven und sehr speziellen Spielweise dann völlig andere Dimensionen erschlossen hat. So ist Richtung Free Jazz gegangen und hat ganz andere musikalische Universen sozusagen betreten. Und das war nicht mehr das, was Miles Davis eigentlich wollte. Und hat dann neue Leute dazugenommen in seine Band. Die Band ist immer wieder verändert worden. Und die nächste LP, die dann kam, das reguläre Album, das war die LP Someday My Prince Will Come. Die ist im Jahr 1961 entstanden und war damals ein bisschen enttäuschend für viele Fans, weil die beiden Platten davor, nämlich Milestones und Kind of Blue, ja große Klassiker waren, die immer was Neues und was Originelles und Ungewöhnliches gebracht haben. Diese neue Platte jetzt, Someday My Prince Will Come, ist eher so eine Konsolidierung und vielleicht auch ein bisschen konservativer als die Sachen, die vorher waren. Hat sich wieder auf Tradition zurückbezogen. Aber es sind trotzdem eine ganze Reihe von tollen Sachen mit drauf. Und wir müssen einen Namen erwähnen, der in dieser Zeit ungefähr in das musikalische Leben von Miles Davis getreten ist, Theo Macero, wobei ich glaube, der schreibt sich oder spricht sich Macero oder so, das weiß ich ja nicht ganz genau. Jedenfalls, das ist ein Typ, der die Karriere von Miles Davis in den nächsten Jahren entscheidend geprägt hat. Das war nämlich sein Produzent. Mit dem hat er viele große Alben aufgenommen. Der hat viel beigetragen, auch zum Sound von Miles Davis. Zwischendurch haben sie sich mal gezofft. Es gab dann einige Zeit, wo sie gar nicht miteinander gesprochen haben, und Miles hat dann andere Produzenten verwendet. Aber er ist dann wieder zurückgekehrt zu seinem Theo. Und gerade auch dann in der Zeit, als man anfing, dann mit Bandschnitt zu arbeiten und mit verschiedenen Effekten und so weiter, da hat Theo eine ganz wichtige Rolle gespielt im Werk von Miles Davis. Und das war eigentlich musikalisch gesehen dann sein engster Kooperationspartner. Und schon auf dieser LP im Jahr 1961 war er mit dabei als Produzent, beispielsweise bei diesem Stück hier mit dem Titel Dread Dog.

So, Freunde, das war es dann fast hier mit der langen Nacht, Nacht zum 100. Geburtstag von Miles Davis, mit der heutigen langen Nacht. Wir machen ja noch vier andere, insgesamt fünf lange Nächte hier im Freien Radio Kassel in dieser Woche und auch darüber hinaus in den nächsten Wochen noch jeweils von 0 Uhr bis 6 Uhr mit den verschiedenen Aspekten der Karriere von Miles Davis. Heute haben wir uns mit den frühen Jahren beschäftigt, mit den Jahren noch so 45, 46 ungefähr, die ersten Aufnahmen. Bis circa 1960 sind wir gekommen, 60, 61. Wir haben gleich noch Aufnahmen von 1963, glaube ich. Also jedenfalls die frühen Jahre, die haben wir abgehandelt. Und jetzt ist natürlich die Frage, was gibt es denn für alle Leute, die sich jetzt das angehört haben und sagen, ich möchte mich intensiver mit Miles Davis beschäftigen und einiges von ihm hören und auch lesen. Fangen wir mit der Bibliografie an. Natürlich gibt es etliche Bücher zum Thema Miles Davis, und ich möchte einige empfehlen, sozusagen als Standard, als Grundstock. Das sind zum einen die beiden Standardwerke, die beiden großen, umfangreichen Biografien, eine von Jack Chambers und eine von Ian Carr. Beide sind schon ein bisschen älter und beides sind umfangreiche Gesamtdarstellungen des Lebens und des Wirkens von Miles Davis. Die von Jack Chambers ist etwas kritischer auch teilweise. Da geht es auch um das Leben und um die dunklen Seiten von Miles Davis, die hier so ein bisschen in den Blick genommen werden. Aber natürlich auch die Musik und alles Weitere ist da umfangreich dargestellt. Und das andere von Ian Carr, das ist ein Werk, da geht es dann etwas stärker noch um die Musik. Ist kein Wunder. Ian Carr war selber ein bekannter Jazz-Trompeter, der teilweise sogar als der englische Miles Davis angepriesen worden ist, weil er wohl von seinem Spielstil her auf der Trompete sich einiges von Miles Davis abgeguckt hat. Aber er hat dann eben, wie gesagt, auch eine große, umfangreiche Biografie geschrieben. Und da geht es, wie gesagt, vor allem auch um die musikalischen Geschichten und um auch die fachliche Seite des Ganzen. Also das ist teilweise doch schon sehr fachspezifisch geschrieben mit Notenbeispielen und so weiter. Da werden dann die einzelnen Stücke genau auseinandergenommen, auch musikwissenschaftlich, musiktheoretisch. Das ist für Leute von Interesse, die sich intensiv mit der Musik beschäftigen wollen. Wer das Ganze auf Deutsch lesen möchte, leider gibt es diese beiden Bücher nur auf Englisch, auf Deutsch, dem kann man empfehlen, zum einen die jetzt vor kurzem erschienene Biografie von Stefan Henz. Wir haben ja vorhin die Lesung gehört, bei Reklam erschienen. Miles Davis, sein, wie heißt es, Sound eines Lebens, genau. Das ist eine, oh ja, ziemlich umfangreiche, aber doch auch gut lesbare und kompakte Darstellung des gesamten Werks und Lebens von Miles Davis. Und für Einsteiger sicherlich genau das Richtige. Als Ergänzung empfehle ich noch ein Buch von Peter Niklas Wilson. Das ist schon etwas älter. Miles Davis, sein Leben, seine Musik, seine Schallplatten. Und da geht es vor allem auch im Hauptteil um das Schallplattenwerk von Miles Davis. Also die ganzen Platten, die ganzen Alben, die veröffentlicht wurden von ihm im Laufe der Jahre und Jahrzehnte, die werden hier alle ausführlich dargestellt mit beteiligten Musikern, mit Aufnahmedaten und so weiter. Und auch mit Beschreibungen der einzelnen Tracks und der musikalischen Entwicklung und so weiter. Das ist also, wie gesagt, als Ergänzung zu dem Buch von Stefan Henz genau das Richtige. Da hat man im Prinzip alles, was man über Miles Davis wissen möchte. Ich möchte noch zwei weitere Bücher hier erwähnen. Zum einen für mich persönlich noch von großem Interesse ist das Buch Miles Beyond. Gibt es auch nur auf Englisch, ist auch schon etwas älter. Von Paul Tingen. Da geht es um die Rockzeit von Miles Davis, also die Jahre ab 1967, als er sich der Rockmusik zugewandt hat. Ist natürlich für mich persönlich, da ich großer Fan dieser Ära bin, genau das Richtige. Leider geht es dann im letzten Drittel auch um die 80er Jahre, die ja nun ziemlich grausig waren, aber das kann man ja überblättern, das muss man ja nicht unbedingt lesen. Aber ansonsten ist das eine sehr, sehr gute Gesamtdarstellung, auch mit allen diskografischen Angaben, wann die Sessions waren, wer beteiligt war und so weiter und so weiter. Das ist dort alles nachzulesen. Wie gesagt, Paul Tingen, Miles Beyond heißt das Buch. Tja, und dann müssen wir natürlich noch das wahrscheinlich bekannteste Buch über Miles Davis erwähnen und das umstrittenste. Es geht um seine Autobiografie, Miles heißt die. Ist 1989 erschienen, gibt es auch auf Deutsch, inzwischen auch kostengünstig als Taschenbuch. Ist eine Autobiografie und wie so viele Autobiografien von bekannten Leuten ist die auch nicht von dem Typen selber geschrieben worden, um den es geht, sondern von
einem sogenannten Ghostwriter. Und das ist bei Miles Davis genauso. Also der hat sich nicht hingesetzt und hat da über 600 Seiten seine ganze Lebensgeschichte aufgeschrieben, sondern es gab einen Ghostwriter, der das alles geschrieben hat. Miles hat sich zwar selbst auch beteiligt, hat Informationen beigesteuert, Material, hat für Interviews zur Verfügung gestanden, hat einige Geschichten erzählt, aber das alles geschrieben hat der Ghostwriter in einem Stil, der ein bisschen flapsig locker ist. Das soll so ein bisschen so klingen, als ob Miles Davis das selber erzählt. Das Problem bei diesem Buch ist nur, wie bei vielen Autobiografien, dass man sich nicht ganz sicher sein kann, stimmt denn das alles, was da drin steht? Vieles stimmt definitiv nicht. Wenn der Autor keine Informationen zu bestimmten Aspekten hatte, dann hat er einfach einiges erfunden. Also ist eine ganze Reihe von Dingen drin, die einfach erfunden worden sind. Außerdem hat er hin und wieder auch abgeschrieben von anderen Autoren. Also ist mit Vorsicht zu genießen. Und was drin steht, ist dann auch bei den Fans von Miles Davis auf viel Unverständnis gestoßen. Denn der gute Miles erzählt hier, jedenfalls wird das so in dem Buch behauptet, auch seine ganzen düsteren Geschichten, seine Frauengeschichten und so weiter. Und dass er auch früher mal ein schwieriger Mensch gewesen ist. Wie gesagt, das Buch ist 2 Jahre vor seinem Tod erschienen, also quasi schon ein Rückblick auf fast sein gesamtes Leben. Aber wie gesagt, er selber ist wohl nicht unbedingt als Autor mit dabei gewesen. Das zeigt auch ein schönes Zitat, was es gibt, und zwar eine schöne Anekdote. Einige Zeiten nach der Veröffentlichung dieser angeblichen Autobiografie, ist Miles Davis von einem Journalisten gefragt worden nach einem bestimmten Aspekt, der in dem Buch ausführlich behandelt wird. Und Miles sagt dazu, ja, da kann ich noch nichts zu sagen, soweit bin ich noch nicht beim Lesen. Das heißt, er musste seine eigene Autobiografie auch erstmal lesen. Das zeigt, dass er offenbar beim Schreiben nicht unbedingt so eine große Rolle gespielt hat. Aber wie gesagt, wenn es interessiert, ist es gut zu lesen. Man hat viel spannende Geschichten. Ob die alle wahr sind, das ist eine andere Frage. So, bevor wir nun zum Plattenwerk kommen, wo ich auch noch einiges zu sagen möchte, hören wir nochmal Musik aus dem Jahr 63. Das war die LP Seven Steps to Heaven. Das ist eine schwierige Phase gewesen, eine Übergangsphase für Miles Davis nach diesen beiden Meisterwerken Kind of Blue und Milestones und auch Sketches of Spain, die ja auch in dieser Zeit entstanden ist, ist er so ein bisschen ins Schwimmen geraten. Die Bandbesetzung hat sich permanent geändert und er hat einige Aufnahmen gemacht, die von den Fans und Fachleuten als nicht so besonders herausragend angesehen werden. Unter anderem eben die LP Seven Steps to Heaven von 1963, die als so eine Art Übergangswerk gilt. Immerhin sind schon 2 Leute von dem späteren zweiten großen Quintett dabei, nämlich Ron Carter am Bass und Herbie Hancock am Klavier. Und wir hören mal den Titelsong Seven Steps to Heaven.

So, da gehen wir mal raus. Das war Seven Steps to Heaven vom gleichnamigen Album von 1963 von Miles Davis. Wie gesagt, ein Übergangswerk, das aber dann schon direkt zum zweiten großen Quintett hinführt. Ab 1964 ging es dann richtig los mit dem zweiten großen Quintett. Da hat er dann die fünf Leute zusammen oder die vier Leute, mit denen er dann in den nächsten Jahren wieder den Jazz quasi neu erfunden hat und eine große neue Phase seiner Karriere eingeläutet hat. Das ist ein Thema in einer anderen langen Nacht hier im Freien Radio Kassel, eine von unseren anderen vier Nächten hier. Die beschäftigt sich ausführlich mit dieser Zeit, 6 Stunden lang Musik vom zweiten großen Quintett aus den Jahren 64 bis 1968 ungefähr. So, hier in den letzten Minuten, die wir noch haben, möchte ich natürlich dann auch mal ein paar Tipps geben, was die Musik betrifft. Wer die Musik jetzt vielleicht intensiver bedenken möchte und sich damit beschäftigen möchte, was gibt es denn auf dem Plattenmarkt von Miles Davis? Natürlich gibt es etliche LPs, man kann natürlich die ganzen Sachen noch gebraucht kaufen, teilweise werden sie auch neu auf Vinyl veröffentlicht, aber ich beschränke mich mal auf die CDs, weil die CD immer noch das interessanteste und beste Medium ist, um Musik zu veröffentlichen, und von ihm gibt es auch etliches auf CD. Fangen wir mit der Frühzeit an, die ersten Jahre und Jahrzehnte, so die ersten 15 Jahre ungefähr, also bei den kleinen Plattenfirmen gewesen ist, da gibt es etliches, da gibt es also wirklich auch viel Schrott, da gibt es sehr, sehr viele CDs, die veröffentlicht worden sind. Liegt daran, dass inzwischen da die Rechte abgelaufen sind, das heißt, die kann im Prinzip jeder veröffentlichen, der das möchte. Ich möchte aber eine einzige Box vorstellen, beziehungsweise empfehlen, da ist nämlich alles drin auf einen Schlag, wenn man die komplette Zeit von Miles Davis haben möchte, oder ja, so gut wie die komplette, dann sei empfohlen die Box The Complete Recordings 1945 bis 1960. Das sind insgesamt 34 CDs drin, und da ist alles drin, was in dieser Zeit erschienen ist und entstanden ist, auch vieles, was dann aus den Archiven noch später rausgekommen ist, die frühen Aufnahmen, die Aufnahmen mit Charlie Parker, die Cool Jazz Zeit, Birth of the Cool, dann die Sachen auch mit dem ersten großen Quintett mit John Coltrane und mit den ganzen Leuten, Kind of Blues mit drin, Sketches of Spain, also die großen klassischen

von Miles Davis. Das Ding ist auch gar nicht so furchtbar teuer. Die Zeit bei Columbia Records ist natürlich inzwischen auch ausführlich veröffentlicht worden. Es gibt die kompletten Originalalben inzwischen als CDs, als reguläre CDs, teilweise auch mit Bonustracks. Es gab vor einigen Jahren mal eine umfassende Box, ich weiß nicht, da waren glaube ich etliche zig CDs drin, mit den kompletten Columbia-Alben, so damals in der Form, wie sie auch ursprünglich erschienen waren, nur eben wie gesagt auf CD. Aber der Königsweg sozusagen für alle Miles Davis-Fans, die wirklich alles haben möchten, das ist eine Reihe von CD-Boxen, die in den späten 90er bis in die 2000er Jahre hinein so nach und nach erschienen sind. Haben großes Lob eingesammelt, auch einige Grammys bekommen damals. Und zwar sind das Boxen, die jeweils einer bestimmten Phase der Karriere bei Columbia gewidmet sind. Also beispielsweise jetzt der Zeit des ersten großen Quintetts oder des zweiten großen Quintetts oder beispielsweise auch die On the Corner Sessions gibt's oder die In a Silent Way Sessions. Also jede Phase wird mit mehreren CDs, 3, 4, 5 CDs jeweils abgedeckt. Und das Tolle daran ist, es ist nicht nur ein tolles Booklet jeweils dabei mit umfangreichen Informationen zu der jeweiligen Phase, sondern es ist ja noch eine ganze Reihe von unveröffentlichten Aufnahmen mit dabei, die aus den Archiven ausgegraben worden sind und die jeweils in diese Phase fallen. Das Ganze ist jeweils chronologisch nach Aufnahmedatum sortiert. Also man hat nicht so die Plattenveröffentlichungen als Grundlage genommen, sondern die Aufnahmedaten jeweils. Und man kann da eben dann sich richtig in die Materie einarbeiten und kann teilweise auch verschiedene Takes dann von den Songs hören oder von den Tracks, um zu hören, wie die Stücke dann so nach und nach sich entwickelt haben und wie sie entstanden sind. Das Ganze ist sehr, sehr wertig aufgemacht. Die Originalausgaben jedenfalls von diesen Boxen, die vor einigen Jahren erschienen sind, die sind richtig mit Metallschnitt und mit hochwertigen und wunderbar aufgemachten und designten Boxen sind die versehen. Und das ist wirklich was ganz Tolles und Edles. Ist nicht ganz billig. Die Originale gibt es aber schon lange nicht mehr. Es gibt aber inzwischen etwas abgespeckte Versionen davon. Die sind inhaltlich identisch, also das Gleiche drauf. Aber die sind eben nicht so toll aufgemacht, sondern eher etwas einfacher aufgemacht. Aber wie gesagt, inhaltlich identisch. Und das ist, wie gesagt, zu empfehlen. Das sind insgesamt, ich glaube, 8 oder 9 Boxen, die wirklich das Gesamtwerk dessen enthalten, was Miles Davis bei Columbia gemacht hat. Mit Ausnahme der Live-Aufnahmen, die Live-Konzerte, Konzertmitschnitte, die muss man sich extra besorgen, die Original-Konzertalben. Die gibt es aber inzwischen auch, wie gesagt, als CDs, teilweise auch mit Bonusmaterial. Ein Sonderfall ist die Box über die sogenannten Bitches Brew Sessions. Das ist eine 4-CD-Box, die ist total super, weil da Aufnahmen aus dieser Ära 1969, 70 enthalten sind. Aber es ist leider eine Mogelpackung, denn es ist nicht das drin, was draufsteht. Es sind nicht die Sessions zum Album Bitches Brew, das ja damals innerhalb von 3 Tagen in einer insgesamt in mehreren 9-stündigen Sessions aufgenommen wurden. Diese Aufnahmen sind da leider nicht drauf, sondern es sind Aufnahmen drauf, die danach gemacht wurden, in den Monaten nach den Bitches Brew Sessions. Die gehören zwar inhaltlich dazu, sind aber was anderes. Und da muss ich leider dann auch sagen, dass ich da ein bisschen enttäuscht bin, dass diese Aufnahmen und auch viele andere jetzt zum 100. Geburtstag von Miles Davis nicht veröffentlicht worden sind. Ich habe eigentlich gehofft, dass jetzt einiges kommt, aber es kam nichts jetzt zum 100. Es kam nochmal diese Plug-Nickel-Aufnahmen, diese Live-Aufnahmen von 1965 von dieser Konzertreihe. Die sind nochmal in einer großen Box erschienen, auch als Vinyl inzwischen. Aber die gab es ja schon vor 30 Jahren und ich bin da ziemlich enttäuscht, dass die Plattenindustrie jetzt den 100. Geburtstag nicht genutzt hat, um dann nun wirklich mehr rauszubringen. Ich bin da quasi anderer Meinung als der Stefan Henz, der Autor der Miles Davis Biografie, den wir vorhin im Interview gehört haben und der ja nichts hält von diesen Wiederveröffentlichungen. Ich bin da schon ein großer Fan von. Es gibt übrigens noch eine weitere Reihe, The Bootleg Series heißt die. Inzwischen gibt es davon 8 Folgen, die sind auch in den letzten Jahren so nach und nach erschienen. Und das sind dann wirklich Aufnahmen aus den Archiven, Live-Aufnahmen größtenteils, die teilweise bei Radiostationen gemacht wurden. Und das sind jeweils, ich glaube, 4, 5 CDs, wo es dann eben Live-Aufnahmen gibt, die bisher unveröffentlicht waren, auch aus den verschiedenen Phasen der Karriere von Miles Davis. Also Bootleg-Series, wie gesagt, 8 Stück gibt es davon inzwischen. Und wir hoffen, dass da noch einiges kommt. So, Freunde, das war es dann aber auch hier mit unserer langen Nacht. 6 Stunden Miles Davis, die Frühzeit bis 1963 ungefähr sind wir gekommen. Und die anderen

Phasen, dann die späteren Phasen, die werden dann in anderen langen Nächten hier im Freien Radio Kassel ausführlich behandelt, jeweils von 0 Uhr bis 6 Uhr morgens an den anderen Wochentagen jetzt hier im FRK. Hier zum Schluss nochmal eine weitere Aufnahme aus dem Jahr 63. Das ist The Time of the Barracudas. Das ist ein Stück, das er zusammen mit Gil Evans wohl fabriziert hat. Es sollte für eine Bühnenaufführung, für irgendein Bühnenstück genutzt werden, ist aber dann sozusagen in Vergessenheit geraten und auch dann erst später veröffentlicht worden. Da hören wir noch rein, ein paar Minuten, und ansonsten wünsche ich eine schöne Zeit und höre, wir hören uns dann bei den nächsten Miles Davis Nächten hier im Freien Radio Kassel wieder. Einen schönen Tag.

Ach übrigens, wer der Meinung ist, dass diese lange Nacht hier vielleicht etwas zu wortlastig ausgefallen ist, den kann ich beruhigen. Die anderen langen Nächte hier über Miles Davis, die anderen vier Nächte, sind deutlich musikintensiver. Da gibt es dann komplette LPs zu hören und komplette Live-Konzerte am Stück sozusagen. Also mehr Musik dann in den anderen langen Nächten. Schaltet hier ein im Freien Radio Kassel.

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Willkommen, liebe Freundinnen und Freunde, zu einer neuen Ausgabe der Sendung Come to Country hier im Freien Radio Kassel. Heute und in den nächsten beiden Wochen gibt es hier Musik von dem Künstler zu hören, den wir eben schon gehört haben. Das war nicht Ricky Nelson, der hat das Original gemacht damals oder die Hitversion. Geschrieben wurde das Stück ja damals von Gene Pitney. Ricky Nelson hatte damit einen Nummer 1 Hit im Jahre 1961, 60 oder 61. Tja, und die Version, die wir eben gehört haben, das war die Version von Creedence Clearwater Revival. Und der Sänger von Creedence Clearwater Revival ist natürlich John Fogerty. Und um den soll es hier in den nächsten drei Stunden, das heißt in den nächsten drei Wochen hier in Come to Country jeweils gehen. Denn dieser John Fogerty hat eine ganze Reihe von Country-Platten aufgenommen, oder eigentlich genau gesagt zwei Alben, zwei LPs unter dem Pseudonym quasi Blue Ridge Rangers. Eine ist 1972 entstanden und die andere, ich glaube 2009, also im Abstand von einigen Jahrzehnten. Und auf beiden Platten hat er alte oder manchmal etwas neuere Country-Klassiker aufgenommen und in seiner ganz eigenen Version interpretiert. Tja, das also hier in den beiden nächsten Wochen hier bei Come to Country im Freien Radio Kassel. Wir werden die Originale hören und dann die Versionen von John Fogerty quasi, Original und Fälschung. Und wir werden auch ein paar andere Stücke aus dem Umfeld hören, insbesondere Aufnahmen von Creedence Clearwater Revival, wo John Fogerty ja gesungen hat und wo es auch schon Country-Einflüsse gab, auch wenn das der ein oder andere vielleicht damals nicht wahrhaben wollte. Tja, wir steigen mal ein mit der Geschichte. Es gab ja bekanntlich im Jahr 1968 die erste Platte von Creedence Clearwater Revival, von dieser legendären Band in Amerika, die in den Jahren 69 und 70 zu den erfolgreichsten Bands der Welt zählte überhaupt und die in dieser Zeit eine ganze Reihe von unsterblichen Klassikern fabriziert hat, die allesamt von John Fogerty gesungen und komponiert wurden. Die Gruppe gab es schon seit einigen Jahren. Sie hatten unter verschiedenen Namen schon Musik gemacht, seit den späten 50er Jahren. Da waren die Mitglieder, die vier Bandmitglieder, ja, ich glaube noch keine gerade mal so 14, 15 Jahre alt, also noch ziemlich jugendlich. Und sie haben also damals schon alte Rock'n'Roll-Songs gespielt und so weiter. Und dann in den mittleren 60er Jahren haben sie sich auf Beat und auf etwas leichtgewichtige Popmusik verlegt, haben auch verschiedene Namen wie Blue Velvets und Gollywox verwendet. Und im Jahr 68, nachdem das alles nichts gebracht hat und der Erfolg immer noch auf sich warten ließ, hat man das Konzept geändert. Bis dahin war Tom Fogerty, der ältere Bruder von John, der Chef der Band, hat auch meistens die Songs gesungen. Tja, und im Jahr 68 hat John dann sozusagen das Ruder übernommen. Er hat sich quasi zum Chef der Band ernannt, hat alle Songs von da ab geschrieben und auch gesungen, vor allem mit seiner ziemlich eindringlichen und unverwechselbaren Stimme, hat Gitarre gespielt, hat die Sachen arrangiert und produziert und schon die erste LP mit diesem neuen Konzept und auch unter dem neuen Namen dann schon, unter dem Namen Creedence Clearwater Revival, die erste LP, die ist damals schon ziemlich erfolgreich gewesen in den USA und danach im Jahr 69, Anfang 69, kam dann der ganz große Durchbruch zur Weltspitze mit Proud Mary, diesem Evergreen, den ja heute auch noch jeder kennt. Tja, und wie gesagt, es gab immer auch dann gewisse Einflüsse von Country-Musik in ihrer Musik, in ihren Platten, beispielsweise auch bei diesem Stück hier, das eher so ein bisschen Richtung Gospel geht, aber auch natürlich gewisse Country-Anklänge hat. Das ist der alte Midnight Special.

Midnight Special, eigentlich ein altes Volkslied, hier in der Version von Creedence Clearwater Revival. Diese ziemlich fantastische Fassung, die erschienen ist auf dem Album Willie and the Poor Boys im Jahre 1969, Ende 1969. Das war die dritte LP innerhalb eines Jahres, die die Gruppe damals rausgebracht hat. Die waren also extrem produktiv. Und zu dem Zeitpunkt hatte John Fogerty schon die Herrschaft in der Gruppe komplett übernommen. Er hat alles selber gemacht. Er hat die Leadgitarre gespielt, hat alle Songs geschrieben, komponiert, getextet, hat die Sachen auch produziert. Und das ging sogar so weit, dass er sämtliche Stimmen selber gesungen hat. Also was ihr eben gehört habt, dieser Chor mit mehrstimmigem Satzgesang, das war alles John Fogerty. Der hat nämlich die Meinung vertreten, dass seine Bandkollegen nicht so gut singen können und deswegen passt das irgendwie nicht so ganz. Aber er wollte immer perfekte Produktionen abliefern und deswegen hat er im Mehrspurverfahren damals alle Stimmen selber eingesungen, bei allen Songs von Creedence Clearwater Revival. Die Gruppe war damals natürlich, wie gesagt, extrem erfolgreich und wenn man ihren Sound beschrieben hat, hat man immer gesagt, naja, das ist was etwas völlig anderes als das, was damals musikalisch in war. Die haben sich am klassischen Rock'n'Roll und am Blues und Rhythm and Blues orientiert. Das war damals in den Jahren, späten 60er Jahren, natürlich nicht so in, was war damals in? Damals war natürlich die große Zeit der psychedelischen Musik. Lange Gitarrensolos und viel Experimente und so weiter. Bands wie die Doors oder Jimi Hendrix, Jefferson Airplane, Santana und so weiter, Cream, das waren die angesagten Bands der damaligen Zeit, 68, 69. Und da kam dann nun diese Gruppe aus Berkeley, California, also ausgerechnet auch noch aus der Hippie-Metropole Kalifornien und haben Musik gemacht, die nun was völlig anderes war, nämlich wieder traditionelle Musik, die sich so an den klassischen Rock'n'Roll-Formen orientiert hat. Und das war wahrscheinlich auch gerade der Erfolg oder das Erfolgsgeheimnis von Creedence Clearwater, dass sie eben was völlig anderes gemacht haben als die Konkurrenz und natürlich auch die genialen Songs von John Fogerty. Er war einfach ein hervorragender Songschreiber und jeder einzelne Song war was Besonderes, ein Klassiker, sowohl von Text her als auch von der Musik her, vom Arrangement her. Immer gab es was Interessantes, was Neues. Er war wirklich extrem produktiv und die Gruppe hat ungefähr alle 3 Monate eine neue Single rausgebracht und dann auch in ziemlich kurzen Abständen jeweils neue Alben und die zählen heute zu den großen Klassikern. Wie gesagt, über einen Zeitraum von über 2 Jahren lief das. Die Musik ist damals natürlich von den Fans als Rock'n'Roll orientiert und als Blues orientiert verstanden worden und wahrgenommen worden. Aber es war natürlich völlig klar, dass bei der Creedence-Musik auch immer die Country-Musik eine gewisse Rolle spielte. Und John Fogerty hat das immer auch erklärt und mitgeteilt, dass er eben nicht nur aus seiner Jugend her ein großer Fan von Elvis und Little Richard und Chuck Berry war, sondern eben auch Fan von Hank Williams und von Lefty Frizzell und anderen Country-Leuten. Später war er auch ein großer Fan von Buck Owens beispielsweise. Aber das hat man damals nicht so richtig wahrgenommen, weil Country-Musik damals unter jungen Leuten nicht besonders in war. Speziell auch in Deutschland nicht. In Deutschland hörten die jungen Leute keine Country-Musik. Creedence waren in Deutschland damals auch sehr populär. Aber dass man diese Country-Wurzeln und Folk-Wurzeln auch mal erwähnte, das war eigentlich nicht unbedingt der Fall. Man hat immer so ein bisschen die Country-Musik etwas unter den Tisch gekehrt, wenn es um die Wurzeln von Creedence ging. Wie gesagt, sie haben aber auf allen LPs schon, auf den ersten 4, 5 LPs, immer wieder auch Country-Elemente drauf gehabt. Und spätestens im Sommer 1970, als Creedence auf dem Höhepunkt ihres Ruhms waren und als dieser Song hier weltweit überall Spitzenplätze der Charts eingenommen hat, da war, glaube ich, für alle unübersehbar und unüberhörbar, dass Creedence auch zumindest teilweise eine Country-Rockband waren.

Sogar eine Dobro hat er gespielt bei diesem Song John Fogerty. Das hat er auch persönlich gelernt extra und auch eingesetzt, dieses Instrument. Ja, wie gesagt, das war natürlich aus dem Jahr 70 Looking Out My Backdoor, einer der großen Klassiker von Creedence. Und das war eindeutig natürlich ein Country-Song oder zumindest ein Country-beeinflusster Song. Und da war ziemlich klar, dass Country-Musik auch zu den Wurzeln von Creedence gehört. Die Gruppe hat sich dann im Lauf der nächsten Monate noch weiter betätigt musikalisch, hat noch, ich glaube, noch eine LP gemacht und eine Reihe von Singles. Aber dann ging es schon so langsam bergab. Es gab interne Auseinandersetzungen. Wie gesagt, John Fogerty war der große Chef. Er hat eine Zeit lang ja die Rolle spielen können, weil seine Kollegen ihm das gestattet haben, weil der Erfolg einfach da war. Aber irgendwann nach ungefähr 2 Jahren, da wollten die anderen Bandmitglieder auch endlich mal ja, zeigen, was sie können. Wollten Songs komponieren, wollten singen. Und John Fogerty hat gesagt, na, das klappt nicht, das könnt ihr einfach nicht. Aber die anderen haben darauf bestanden und da blieb ihnen nichts anderes übrig, als sie gewähren zu lassen. Und da wurde die bandinterne Demokratie eingeführt, die dazu geführt hat, dass dann die anderen Bandmitglieder auf der nächsten LP, die dann 1972 erschienen ist, auch Songs singen und komponieren durften. Aber das war ein ziemliches Desaster. Man musste feststellen, die können das einfach nicht. Das war eine ziemlich grausige Platte. Und danach ist die Band dann auch auseinandergeflogen. Im Herbst 1972 hat man sich getrennt und seither auch nie wieder vereinigt. Das liegt daran, dass die Gruppenmitglieder John Fogerty und der Rest der Band bis auf den heutigen Tag aufs Heftigste miteinander verfeindet sind. John Fogerty hat damals schon an seiner Solokarriere gearbeitet. Und das erste Projekt, das er auf die Reihe gebracht hat, das war eine Platte, die damals nicht unter seinem eigenen Namen erschienen ist, sondern unter dem Namen The Blue Ridge Rangers, ein reines Country-Album. Genau, eine Platte, wo er viele alte Country-Standards aus den 50er und 60er Jahren gecovert hat. Er hat sämtliche Instrumente selbst gespielt, also er hat auch so Instrumente wie Banjo oder Fiddle dann gelernt und hat die selbst dann hier auf der Platte Zugehör gebracht. Und wir hören uns mal ein Stück davon an. Das war die ausgekoppelte Single. Ein Stück, das wir, glaube ich, alle kennen, zumindest soweit wir Country-Fans sind.

Für alle, die immer noch nicht wissen, von wem das Original dieses Songs ist, Hank Williams war das mit Jambalaya. Und für alle, die nicht wissen, wo sie hier gerade zuhören, hier ist das Freie Radio Kassel und ihr hört die Sendung Come to Country mit Country-Musik aus inzwischen 9 Jahrzehnten und mit Musik von John Fogerty, heute jedenfalls hauptsächlich, denn der Chef von Creedence Clearwater Revival hat auch eine ganze Reihe von Country-Aufnahmen gemacht. Wir sind immer noch im Jahr 1972, da ist nämlich diese erste LP der Blue Ridge Rangers erschienen. Wie eben schon gesagt, eine Platte, die ausschließlich aus Musik besteht, die John Fogerty persönlich gespielt hat. Also er hat alle Instrumente gespielt. Und wir haben ja eben, als wir die Version von Jambalaya von ihm gehört haben, auch feststellen können, er konnte das auch ganz gut. Er hat also auch komplizierte Instrumente, Country-Instrumente wie Fiddle oder Steel-Gitarre gelernt. Und konnte es zumindest so weit bedienen, dass er die Musik, die er spielen wollte, damit auch ganz gut hinbekommen hat. Jambalaya war die erste Single-Auskopplung aus dem Blue Ridge Rangers Album. Man hat am Anfang noch so ein bisschen ein Geheimnis daraus gemacht, wer dahinter steckt. Man hat also auf dem Plattencover auch nirgends den Namen John Fogerty abgedruckt. Allerdings für die Fans war es natürlich völlig klar, denn die Stimme ist ja absolut unverkennbar. Und wenn man das Cover sich anschaut, da sieht man 5 Silhouetten sozusagen, wie eine Bluegrass-Band mit Bass, Fiddle, also mit Kontrabass und mit Gitarre und Geige und so weiter. Und das sind aber alles Bilder von John Fogerty, wie er jeweils die Instrumente spielt. Und man kann also daran schon erkennen, wer es ist. Und es hat sich auch schnell rumgesprochen, dass es eben John Fogerty war, der hinter diesen Aufnahmen steckte. Wir machen weiter mit Stücken von dieser LP, Blue Ridge Rangers. Und wir kommen zu You're the Reason, ein Stück von einem Typen namens Bobby Edwards geschrieben, wenn ich das richtig weiß. Genau, Bobby Edwards, der hat damit auch einen kleinen Hit gehabt. Aber der große Hit von, also die große Hitversion dieses Songs, You're the Reason, die stammt aus dem Jahr 1961 von Hank Locklin, damals einer der großen Country-Popstars, würde ich mal sagen. Und John Fogerty hat sich auch weitgehend an der Version von Hank Locklin orientiert. Wir hören erstmal die Version von John Fogerty und anschließend dann das Original, beziehungsweise die Hit-Version von Hank Locklin. You're the Reason.

Das kennen wir hier in Europa vorwiegend in der Version der New Seekers, einer zusammengecasteten Schlagerkapelle aus den frühen 70er Jahren. Die haben das nachgesungen, aber das Original, das haben wir eben gehört, Delaney and Bonnie and Friends, eine amerikanische Folk-Gospel-Country-Kapelle, die Beziehungen nach ganz oben hatten. Die haben nämlich mit Leuten wie Eric Clapton und George Harrison zusammengearbeitet. Und die haben dieses Stückchen Musik damals im Jahr 1971 aufgenommen, war auch ein mittlerer Hit in Amerika. Tja, und das hat John Fogerty ebenfalls gecovert. Wir machen jetzt einen kleinen Sprung zeitlich, und zwar kommen wir zum zweiten Blue Ridge Rangers Album. Denn nach vielen Jahren, Jahrzehnten, hat John Fogerty dieses alte Pseudonym Blue Ridge Rangers im Jahre 2009 nochmal benutzt, hat eine weitere Platte aufgenommen, ebenfalls mit Country-Stücken, mit Country-Klassikern. Teilweise etwas neuere Sachen auch, aber auch einige alte Songs aus den 60er, 70er Jahren. Diesmal hat er nicht alle Instrumente selbst gespielt, er hat sich dann auch der Dienste von kompetenten Kollegen bedient und hat ein wunderschönes Album zusammengestellt, unter anderem eben auch mit dieser Nummer, die wir eben gehört haben, Never Ending Song of Love, und seine Version, die klingt so.

etwas leichtgewichtig, eingängig, dieser Song, Never Ending Song of Love. Es ging das Gerücht damals, als die Platte erschien, 2009, dass John Fogertys Frau eine entscheidende Rolle bei der Zusammenstellung der Platte gespielt hatte. Also sie hat sich wohl einige Songs ausgesucht, die sie gerne mochte, Country-Songs, Country-Pop-Songs, die er dann gecovert hat, und dieses Stück gehört wahrscheinlich dazu. Die hat also wohl nicht selbst ausgewählt, sondern seine Frau Gemahlin hat da eine Rolle gespielt. Der nächste Song, den wir jetzt hören, den hat er mit Sicherheit selber ausgewählt, denn das ist eine Geschichte, die auch quasi seine eigene Geschichte ist. Es geht um den Song Garden Party von Rick Nelson. Genau, Rick Nelson ist ja bekannt als großer Teenie-Star in den frühen 60er Jahren gewesen. Mit ganz vielen berühmten Hits ist er damals einer der ganz großen Stars der Vor-Beatles-Ära gewesen. Und er hat dann aber im Laufe der Jahre, in den 60er Jahren, sich musikalisch stark gewandelt. Er ist Richtung Rock und Richtung Pop gegangen, auch teilweise Richtung Country. Und Ende der 60er oder Anfang der 70er Jahre gab es dann eine große Veranstaltung im Madison Square Garden in New York, also in einer riesigen Konzerthalle, wo viele alte Rock'n'Roll-Stars aus der Rock'n'Roll-Ära aufgetreten sind vor ihren alten Fans, und die haben ihre alten Hits natürlich zum Besten gegeben. Nur Ricky Nelson nicht, der hat zwar schon seine alten Hits auch gespielt, aber er hat dann natürlich auch sein neues Programm gespielt, die Stücke, die er aktuell im Programm hatte, und das wollten seine alten Fans nicht hören. Die wollten nur die alten Klassiker hören, die sie schon seit ewigen Zeiten kennen. Und deswegen haben sie ihn ausgepfiffen und waren überhaupt nicht begeistert angesichts dessen, was er da gespielt hat. Und aus diesen Erfahrungen hat er einen Song gemacht, Garden Party, mit dem wunderbaren Refrain You can't please everybody, so you got to please yourself. Ja, das kann man auf jeden Fall nur unterstreichen. Und John Fogerty, der hat diesen Song gecovert im Jahr 2009, weil es ihm ähnlich ergangen war. Er hatte ja auch eine sehr schwierige Zeit hinter sich. Seine Karriere verlief nach der Zeit mit Creedence Clearwater Revival auch etwas wechselhaft. Er hat über 10 Jahre, glaube ich, gar keine Musik mehr gemacht, aus verschiedenen rechtlichen Gründen auch, weil es Ärger mit der Plattenfirma gab, mit Rechtsstreitigkeiten und so weiter. Und als er dann wieder angefangen hat, Musik zu machen, da hat er auch seine aktuellen Songs gespielt und nicht die alten Creedence-Hits, obwohl das Publikum natürlich das wollte. Die wollten natürlich Proud Mary und Bad Moon Rising und so weiter hören, aber er hat sich über lange Zeit geweigert, diese Sachen zu spielen. Inzwischen spielt er sie wieder, aber wie gesagt, damals in den 80er Jahren, da wollte er diese alten Sachen nicht spielen. Und da hat er auch entsprechende Publikumsreaktionen zu spüren bekommen dann. Ja, und von daher gesehen ist es völlig klar, dass er Garden Party auch gecovert hat. Das passte dann hervorragend dazu. Hier also zunächst mal die Version von John Fogerty von Garden Party und danach das Original von Rick Nelson.

So, ihr habt es gemerkt, natürlich war erst das Original von Rick Nelson zu hören und dann die Coverversion von John Fogerty. Übrigens war er nicht alleine, sondern er ist begleitet worden, wie wir gehört haben, von prominenten Leuten, von Tim Schmidt und von Don Henley, von den Eagles. Die haben ihn bei dieser Aufnahme begleitet. So, jetzt machen wir weiter hier wieder zurück ins Jahr 1973 zur ersten Blue Ridge Rangers Platte. Und da hat er auch wirklich der Tradition der Country-Musik Tribut gezollt. Er ist zum Vater der Country-Musik zurückgegangen und hat auch einen von dessen Songs gecovert, den Blue Yodel No. 4 von Jimmy Rogers. Den hat er aufgenommen, California Blues. Und wir hören zunächst mal die Version von Blue Ridge Rangers, also von John Fogerty. Und natürlich auch hier in Come to Country im Freien Radio Kassel gehen wir auch ganz, ganz weit zurück bis in die 20er Jahre. 1929 ist nämlich das Original vom großen Jimmy Rogers, vom Singing Brakeman entstanden, Blue Yodel No. 4. Aber zunächst mal John Fogerty.

Da jodelt er vor sich hin. Ich bin nicht ganz sicher, ob das diese Aufnahme war, bei der Jimmy Rogers vom großen Louis Armstrong an der Trompete begleitet wurde. Jedenfalls, wir haben es gehört, es waren Trompeten dabei, Bläser, Jazz, eine Jazzgruppe hat mitgespielt. Und das ist der Beweis dafür, dass damals schon 1929 zwischen schwarzer und weißer Musik, oder sagen wir mal zwischen schwarzen und weißen Musikern, durchaus Kontakte bestanden. Und die haben sich bestens verstanden und auch zusammengespielt. Aber wie gesagt, leider die Musikszene und die Öffentlichkeit und die Politik und alles, was damit zusammenhängt, da war das damals noch nicht so einfach, dass Leute verschiedener Hautfarbe miteinander gespielt haben. Das war der Blue Yodel No. 4 von Jimmy Rogers. Und davor haben wir die Coverversion gehört, der Blue Ridge Rangers alias John Fogerty. So, das war's mit der ersten Folge unserer kleinen Reihe mit Aufnahmen von John Fogerty, mit Country-Aufnahmen. Blue Ridge Rangers, unter diesem Motto oder diesem Pseudonym, sind zwei Alben erschienen. 1972 die erste und 2009 die zweite. Und wir werden auch nächste Woche an dieser Stelle in Come to Country im Freien Radio Kassel weitere Aufnahmen von diesen Alben hören und sie mit den Originalen vergleichen. Also das nächste Woche wieder an dieser Stelle hier im FRK. Zum Schluss noch eine weitere Aufnahme vom ersten Blue Ridge Rangers Album. Da wollen wir mal dokumentieren, dass der gute John Fogerty damals auch nicht nur reine Country-Musik gecovert hat, sondern auch wunderbare Gospel-Aufnahmen. Somewhere Listening, ein Stück im Original von den Blind Boys of Alabama. Und das hat er auch ganz, ganz exzellent gecovert. Wir können zumindest noch einen kurzen Auszug daraus hören. Ansonsten nächste Woche mehr von dieser Musik hier im Freien Radio Kassel. Bis dann.

0: Herzlich willkommen bei Bigger Than Hip Hop Radio. Heute frontal ins Mikrofon mit William Gaddy.
1: Und mit Boggedy, dem man immer noch was beibringen kann. Einen schönen guten Abend. Eine Stunde auf Sendung und Tanz auf dem Vulkan, Ausgabe 264. Viel Spaß.
0: Jawohl.

0: Das Intro war von Dr. Bionic, heißt Mistake und kam über Coal Mine Records raus. Fantastisches Label, sollte man sich merken. Kommen immer wieder Schätze drüber raus. Erste Nummer mit Rap ist von Bash for the World, heißt Fuck Ice und kam inklusive Musikvideo dieses Jahr raus. Cooler Track.
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Lil Yachty mit A Cold Sunday, produziert von Aris Tatalovic und Josh Broadway, aus dem Jahre 24 und veröffentlicht auf dem Projekt Brooklyn. Die nächste Nummer ist aus diesem Jahr, beziehungsweise ist in diesem Jahr veröffentlicht worden, auf dem Projekt Diligence 2. Producer Jay Dilla, Busta Rhymes ist am Mikrofon, plus Lil Wayne. Nummer heißt Talk Your Shit.

Shelloff von Bavo, Scotcher und JME, produziert von Beecher und Midnight Funk, inklusive Video des Jahres gekommen. So wie bei der nächsten Nummer, TV on the Radio mit Wolf Like Me.

0: ist es erst danach.
1: AKA RDO JMGPOÖ mit Eis Eis aus diesem Jahr. Nächste Nummer aus dem letzten Jahr bereits von One Take Carter und Mighty Mouse Music. Great Day featuring Trinidad James. Jawohl.

Dead Hippie mit Weed. 2026 rausgekommen, hat er selbst produziert. Nächste Nummer von Weirdo. Hat er auch selbst produziert mit Trulo zusammen. Und der Track heißt Demise. 2026, nicht?

Fingers Blue von Smoke Purp featuring Travis Scott, produziert von Ronnie J, Frank Dukes und Mike Dean, 2017 rausgekommen, zu finden auf Dead Star. Ein Jahr später, produziert von Hood Zone, kam Bounce Out With That von YBN Namir vom YBN The Mixtape.

Snook777 mit TOK. Auch mit Video des Jahres gekommen. Ich glaube, selbst produziert. Nächste Nummer ist von SBK und heißt Venom, ebenfalls aus diesem Jahr.

Betrayed von Lil Xan, der Produzent ist Bobby Johnson Beats. 2017 das Licht der Welt erblickt und auf Toothache zu finden. 2016, ein Jahr davor, kam von Nepal Rien de Special vom Album 444 Nuits und ihm selbst produziert. Rest in Peace.

0: Guten Abend, liebe Hörerinnen und Hörer. Das war jetzt ein Versehen. Wir wollten jetzt die großartige Sendung Bigger Than Hip-Hop auf keinen Fall abschneiden, aber Tassi, da ist uns gerade ein Versehen passiert.
1: Ja, viel Entschuldigung dafür, bitte. Ja, scheiß Echo.
0: Bist aber nicht zu hoch ausgesteuert. Die Aussteuerung
1: Nee,
0: ist voll okay.
1: ach so, du hast keinen
0: Und
1: Kopfhörer und
0: nee,
1: deswegen hörst du
0: nee,
1: das nicht.
0: nee,
1: Es kommt
0: ist aber alles
1: zeitversetzt.
0: okay. Ja. Okay, wir checken nochmal gerade die Technik. Oh, jetzt ist aber viel höher. Okay, alles klar. Das hat gerade was verändert. Ja, wir müssen uns hier gerade hier einfinden. Genau. Wir sind halt hier live direkt im Studio und versuchen jetzt gerade
1: Okay,
0: hier
1: so ein
0: sozusagen
1: bisschen.
0: den Betrieb aufzunehmen. Aber jetzt müsste man dich hören, Tassi.
1: Ja, jetzt geht's auch.
0: Gut, wunderbar. Erklär doch noch, was ist gerade passiert?
1: Ich habe die Nachtschleife, die automatische Nachtschleifen-Anspringen-Funktion deaktiviert und dachte, die Sendung, die jetzt läuft, die läuft auch so weiter, aber ist sie dann nicht, leider. Aber jetzt ist gleich 20 Uhr und dann können wir ja anfangen mit
0: Ja,
1: unserer
0: also noch
1: Sendung.
0: mal tausendmal Entschuldigung an die
1: Ja.
0: Kollegen, kommt nicht wieder vor, war wirklich ein Versehen.
1: Ja, jetzt weiß
0: Gut,
1: ich, wie es geht. Ja.
0: genau. Gut, ja, hier ist die Sendung AUX UMOXOA im Freien Radio Kassel auf 105,8 Megahertz, immer noch UKW glücklicherweise, und dann sonst noch auf DAB Plus und Livestream zu hören. Ja, wir sind heute ausnahmsweise mal überpünktlich, eben ein bisschen früher dran. Jetzt ist Punkt 20 Uhr, jetzt ist sozusagen offizieller Sendungsbeginn. Ja, ich freue mich, dass ich mal wieder da sein darf, sozusagen als Gast. Ich springe heute mal für den Klaus ein, der leider aus familiären Gründen verhindert ist. Der ist irgendwo in Norddeutschland und der hat mich gefragt, ob ich nicht mal wieder sozusagen einen kleinen Part übernehmen kann will bei der alten Sendung AUX UMOXOA, bei der ich ja über 20 Jahre gerne mitgemacht habe.
1: Genau, wollte ich sagen, du bist ja eigentlich von der Urbesetzung jemand
0: Das stimmt. Ich habe
1: noch,
0: die
1: ja.
0: Sendung damals 2002 von René Schneider damals übernommen und ja, genau. War auch immer prima, sporadisch mache ich immer gerne bestimmt auch noch mal mit, aber ich habe ja mittlerweile auch ein eigenes Format UFO, das habt ihr auch schon gehört, am zweiten Samstag des Monats. Das läuft auch weiter, aber heute außerplanmäßig, wie gesagt, mal wieder bei OXOMOXOA. Ja, schön, ich freue mich hier zu sein, Tassi.
1: Ja, dann,
0: Gut.
1: was hast du denn Schönes mitgebracht?
0: Ja, ich dachte, wenn ich schon mal wieder da bin nach längerer Zeit, dann mache ich mal eine Welle, aber eine weiche Welle. Also ich habe mal nicht die harten Sachen mitgebracht, sondern alles so aus dem Bereich Funk, Soul und Jazz, so der späten 50er, frühen 60er Jahre. Für den etwas weiteren Verlauf der Sendung habe ich auch noch so ein paar ganz softe Stücke von der LP.

0: Summer of Love mit, also das ist dann mehr so Hippie-Musik, aber wirklich so Easy Listening-mäßig. Das können wir dann vielleicht mit Tassis Fahrstuhlmusik kombinieren, die er dabei
1: Ich
0: hat.
1: hätte auch was Hippie-mäßiges
0: Ah,
1: aus San
0: schön.
1: Francisco. Du
0: Oh.
1: weißt schon.
0: Oh, das passt ja wunderbar. Das passt ja nicht, weiß nicht, aber das hört man dann. Ja, gut.
1: Na, diese seltene Platte da.
0: H.P.
1: Ja,
0: Lovecraft? Oh, Wahnsinn. Oh,
1: ja.
0: okay, aber die würde ich nicht als Easy Listening bezeichnen. Die haben
1: Nee, nee, das
0: Tiefe.
1: nicht.
0: Die, oh, das ist Anspruch.
1: Aber
0: Toll.
1: entspannt und
0: Ja.
1: hippiemäßig
0: Oh,
1: auf jeden
0: toll.
1: Fall.
0: Wunderbar. Na, da haben wir doch ein tolles Programm. Wir hoffen noch, dass der Martin auch noch dazu stößt heute Abend. Jedenfalls war er angekündigt. Wir lassen ihn rein,
1: Ja,
0: sobald
1: so
0: er klingelt.
1: gegen 22 Uhr. Also die Sendung dauert ja ewig, die geht bis 24 Uhr. Und ja, der Martin wollte dann so die Hälfte dabei sein. Und er bringt auch dann Artrock-artige Sachen mit. Und in der Richtung habe ich auch noch was. Also ich werde versuchen, auch durchzuhalten bis 12 Uhr nachts. Und du gehst wahrscheinlich auch gegen 10
0: Genau,
1: noch.
0: wunderbar, genau. Ich würde dann wieder bis 10 machen. Ach, das ist ja toll. Das ist ja wie in alten Zeiten. Schön, klasse. Wunderbar. Ja, wenn ich anfangen darf, ich hätte
1: Ja,
0: gleich was
1: gerne.
0: aus der Richtung, was ganz Obskures. Und zwar habe ich hier so eine CD. Ich weiß nicht, ob das ein Fehlkauf war oder nicht. Die heißt The Legendary Ike Turner and the Kings of Rhythm. Ich wollte schon immer was von Ike Turner haben, dem Ex-Mann von Tina Turner, weil ich weiß, der gehört auch mit zu den Pionieren des Rock'n'Roll und zu den Miterfindern der modernen Soul-Musik als Teil der modernen Popmusik dann. Da hat er ja auch zusammen mit seiner Frau als Duett Popgeschichte geschrieben. Auf der EP, auf dieser CD sind aber irgendwie andere Bands drauf. Ich weiß nicht, ob der Ike Turner da überhaupt mitgespielt hat. Das ist alles ein bisschen obskur. Ich kann das nicht sagen. Die CD hat auch kein ausführliches Booklet, also keine ausführlichen Informationen. Alles ein bisschen komisch. Also ja, aber die Musik ist zumindest ein paar Stücke sind ganz gut oder anhörbar. Da haben wir den Little. Oh Gott, einen Moment, ich muss mal genauer gucken. Little Cooper and the Drifters, ist das richtig? Guck mal bitte.
1: Das ist
0: Das
1: aber
0: ist
1: eine völlig
0: kaum, kaum,
1: unlesbare
0: kaum,
1: Schrift,
0: kaum zu lesen, ne?
1: dass auch ja jeder Buchstabe gleich aussieht.
0: Aber also auch die Beschriftung
1: Welche
0: ist schon
1: Nummer?
0: obskur.
1: Welche Nummer denn?
0: Nummer 7.
1: Auf der anderen.
0: Ja, das ist noch eine Sache, das soll eine Doppel-CD sein. Es war aber zweimal CD2 drin.
1: Moving Slow heißt das.
0: Wunderbar, klasse,
1: Little
0: gut.
1: Cooper and the Drifters.
0: Gut, ich habe keine Ahnung, ob da jetzt der Ike Turner wirklich dabei war oder nicht. Gut, wir hören das und das Folgestück Nummer 8 hören wir auch noch.
1: Das
0: Evening
1: heißt
0: Train, ne?
1: Evening Train, ja, auch
0: Wunderbar.
1: gleiche Band.
0: Ja, gut. Also wie gesagt, irgendwelche obskuren Aufnahmen hört sich für mich an, so irgendwie eben auch ja, alt. Ja, gut. Damit geht's los und mit so ähnlichen Sachen geht's dann weiter. Gut, also erstmal diese beiden obskuren Stücke.

Ja, soweit der mutmaßliche Ike Turner oder irgendeine Band, wo er wahrscheinlich dabei war. Und ich glaube, das konnte man gut hören. Ja, das war bestimmt aus den 50er Jahren auf alle Fälle. Jetzt gehen wir ins Jahr 1966. Jetzt kommt der Troy Dotz mit The Real Thing.

The Real Thing von Troy Dotz, 1966. Jetzt noch ein Stück von dieser vorhin bereits erwähnten obskuren CD. Jetzt aber der Timothy Cooper mit Loving Man. Und danach gehen wir wieder auf die Platte, die übrigens Modernism's Sharpest Cuts heißt. Und dann hören wir davon das Stück I'm Gonna Get You von Leroy Harris.

Ja, das war der Leroy Harris aus dem Jahr auch 1966, I'm Gonna Get You. Und jetzt geht's weiter mit Jeb Stuart und Soul Jerk It Baby. Und danach haben wir gleich eine Coverversion von demselben Stück. Das ist aus den etwas späteren 60ern. Aber eine Band, die auch ganz stark so in so Mod-Musik drin war, beziehungsweise versucht hat, die weiterzuentwickeln. Allerdings haben die auch so ein bisschen dann versucht, den Sound von The Who, ich will jetzt nicht sagen zu kopieren, aber sozusagen ja, zu perpetuieren. Das waren The Creation. Aber die haben auch dieses Stück ein bisschen gecovert mit ihrer Version Cool Jerk. Gut, also jetzt erstmal Jeb Stuart mit Soul Jerk und danach die Creation mit Cool Jerk.

soweit mit The Creation und ihrer Interpretation des Jerk, also des Nichtsnutz-Themas. Jetzt kommt Lewis Clark mit Dog ain't a man's best friend.

0: Freies Radio Kassel auf der Frequenz 105,8 Megahertz immer noch. Hier ist die Sendung Aoxomoxoa aus Liebe zum Ohr. das war gerade, oh Gott, die Schrift ist schon wieder so klein. Tasti, kannst du mir helfen? Stück Nummer 5, was war das nochmal? Was ist das? Cat Dance, ne?
1: The In Crowd.
0: The In Crowd, ah, vielen Dank.
1: Das nächste
0: offen? Nee, jetzt gehen wir wieder auf die Platte. Danke. Wir gehen jetzt auf die Platte. Wir hören jetzt Little Johnny Hamilton and the Creators mit dem Stück Go.

0: AUX/UMOX auf 105,8 Megahertz UKW und hier rollt immer noch die weiche Welle durch, wie ihr hören konntet, mit Soul und Jazz und Funk aus den 50er und 60er Jahren. Und das war gerade I've Got Loaded, also ich wurde abgefüllt von
1: Little Bob.
0: Ah, super, danke. Genau, ich kann das wirklich nicht mehr lesen auf diesen CDs. CDs sind sowieso ganz furchtbar. Schallplatten sind viel besser, aber leider unsere Industrie liefert leider nicht mehr alle alten Sachen als Neupressung, nur noch ein paar. Jetzt gehen wir aber wieder auf die schöne Schallplatte zurück und hören A Feeling Deep Inside von The Corvairs aus dem Jahr 1965.

0: Feeling Inside von Zach Covers. Und falls ihr gerade das Gefühl hattet, ach, das hörte sich aber durchaus auch ein bisschen tanzbar an. Ja, das war gerade ein Beispiel für einen sogenannten Floor Filler, so nannte man das in den 60ern. Also eins der Stücke, die dafür sorgten, dass ich in der Dancehall oder im Ballroom oder wie man die Vorläufer der späteren Diskotheken nannte, eben die leere Tanzfläche dann füllte, belebte. Ja, kleine Information zur Seite. Als dann in den 70er Jahren, Mitte der 70er, dann die leichtere, seichtere Version der vorher schon vorhandenen Tanzmusik, also des Rhythm and Blues, Soul und Funk und so weiter, nicht nur England, sondern den Rest der Welt eroberte, Disco eben, da hielt vor allem der Norden Englands, also vor allem einige Clubs im Norden Englands, wie das Twisted Wheel in Liverpool, das berühmte Mecca in Manchester und natürlich das Wigan Casino in der kleinen Stadt, Küstenstadt Wigan. Da hielten die weiterhin diese Fahne hoch der alten Soul- und Funkmusik und haben das immer noch gespielt und hatten damit einen Riesenerfolg, sind damit bis heute noch sozusagen legendäre Stätten der modernen tanzbaren Unterhaltung, auch wenn das auch wenn es diese Clubs natürlich längst nicht mehr gibt in dieser Form. Aber das Phänomen war so bedeutsam in den 70ern, wo ja eigentlich Hard Rock oder dann etwas später auch Punk und New Wave dann eigentlich die Abräumer waren, dass also die durchaus noch proletarisch geprägte Bevölkerung Nordenglands, wo es ja damals, das war ja noch die Ära vor Maggie Thatcher, bevor sie dann die Kohlegruben geschlossen hat und die Stahlindustrie platt gemacht hat und versucht hat, die englische Wirtschaft komplett in eine Dienstleistungsgesellschaft umzuwandeln. Das war also das Bemerkenswerte, dass gerade die Arbeiterschaft oder und auch die Arbeiterjugend Nordenglands nicht die harte Musik gehört hat, sondern sozusagen, wenn man hart arbeitet, dann braucht man nicht auch noch harte Musik in der Freizeit, sondern die haben wirklich diese Soul-Musik als ihre Musik angesehen und haben fanatisch danach getanzt und diese Musik hochgehalten und dadurch hatten diese Clubs auch einen wahnsinnigen Erfolg. Ja, das hat deshalb einen bestimmten Begriff geprägt, der bis heute aktuell ist. Also das, was ihr gerade gehört habt, das wird heutzutage auch unter dem Label Northern Soul vermarktet, weiter dargeboten. Das heißt aber nicht, dass diese Musik eben irgendwie in Nordeuropa entstanden wäre, sondern sie ist einfach deshalb, weil, wie gesagt, die Arbeiterschaft Nordenglands einfach diese Musik toll fand. Vielleicht auch heute immer noch. Sie können vielleicht immer noch sowas gebrauchen, ja. Und nicht nur die. Also das war also die Erklärung von Northern Soul. Ja, wir machen auch gleich mit sowas weiter. Wir hören jetzt, Moment. Wir hören jetzt. Genau, jetzt. Oh, Tassi, kannst du mir wieder helfen, bitte? Sorry, ich kann es nicht mehr lesen. Sorry, ich bin zu alt. Nummer 17.
1: Das ist Shaggy Dog. Das Stück heißt Shaggy Dog. Danny and the Valerius. Valerius.
0: Nochmal, sorry, ich hatte gerade das Mikro nicht an. Tut mir leid. Nochmal.
1: Also, das Stück heißt Shaggy Dog von Danny and the Valerius.
0: Wunderbar,
1: Und
0: vielen
1: so
0: Dank.
1: ähnlich.
0: Klasse. Super, damit geht's weiter. Danke.

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0: After Hours von Paul und Rick, genau. Ja, damit ist die weiche Welle durchgelaufen mit.
1: Nein, nein, nein.
0: Nein, geht weiter.
1: Es wird vielleicht sogar noch weicher.
0: Oh, herrlich.
1: Kaufhausmusik war gefragt, habe
0: Ach,
1: ich so
0: wunderbar.
1: verstanden.
0: Ja, doch, genau. Da hätte ich
1: Ja.
0: auch noch ein, zwei Stücke
1: Oh,
0: beizusteuern.
1: gerne, gerne. Dann
0: Oh,
1: können wir um die
0: wunderbar.
1: Wette Fahrstuhl fahren gleich.
0: Klasse,
1: Ich
0: das
1: habe
0: ist
1: mir
0: ja
1: nämlich
0: toll.
1: wirklich sehr, sehr gute Sachen in diese
0: Herrlich. Tassi,
1: Richtung.
0: was hast du denn da für uns? Sag doch mal.
1: Naja, das kommt eher später noch. Jetzt kommt
0: Okay.
1: mehr sowas für einen Übergang.
0: Ja.
1: Und zwar East St. Louis, Toodle-Doo, Toodle-Oo
0: Schon guter Titel, ja.
1: von Steely Dan.
0: Diese
1: Ja.
0: Platte, wir können leider keine visuellen Eindrücke übermitteln, aber ich sehe das hier, also auch grafisch und von der Aufnahme der beiden Musiker auch wirklich ganz interessante Platte, wirklich. Kann ich nur empfehlen. Wir machen ja keine
1: Ja,
0: Werbung, aber die ist längst nicht mehr auf dem Markt, die ist
1: das
0: sowieso
1: ist
0: nur
1: eine
0: noch.
1: Best-of, aber da
0: Okay.
1: kann man, ich glaube, Walter Becker und Donald Fagen in einem Hotelzimmer, ganz tolles Schwarz-Weiß-Bild,
0: Ist auch nur so
1: mit
0: ein
1: dem
0: Typ im Hintergrund.
1: Fotograf.
0: Was macht der
1: Das
0: da?
1: ist ein Pianist, würde ich vermuten, oder Orgel, das
0: Aha.
1: könnte so eine Wurlitzer vielleicht sein,
0: Hui.
1: mit einer Gardine davor.
0: Ach du lieber Himmel.
1: Ja, wie so eine Hotel-Lounge wirkt das. Ein bisschen.
0: Okay.
1: Gut, dann mal los.
0: Okay.

0: Ja, das war der Kick für heute Abend, mal das Kontraststück zum Aufwachen. Making Time von The Creation, Ende 1966 rausgebracht. Wie ich schon sagte, das Stück, mit dem sie mal versuchen, übrigens auch unterstützt von ihrem Produzenten Shel Talmy, den Sound der The Who ein bisschen zu perpetuieren. Tassi, dafür hörten wir aber auch sehr interessante Musik. Was war das?
1: Davor ja Frank Zappa, Let's Make the Water Turn Black in einer sehr schönen Version mit viel Trompete und so Gebläse. Ja, davor, das war Steely Dan, hatte ich schon erzählt. Auch ein etwas ungewöhnliches Stück für Steely Dan. Und jetzt geht's dann jetzt mal in die softere Region nach San Francisco auch.
0: Schön.
1: Zweites Album von H.P. Lovecraft, das erste Stück kommt jetzt gleich.
0: Wunderbar.
1: Und
0: Spin, Spin,
1: das
0: Spin
1: heißt,
0: von
1: genau, so heißt
0: 1968.
1: das Stück. Ja, ich habe ja dir diese Platte mitgebracht.
0: Vielen Dank immer noch, Tassi. Die hat Tassi tatsächlich in San Francisco auch aufgesammelt, bekommen.
1: Hattest mich ja auch aber beauftragt. Ich
0: Genau,
1: hatte ja einen
0: genau. Und
1: Auftrag.
0: die hat dann irgendwie $10 gekostet oder wie viel?
1: Ja, war nicht teuer.
0: In Deutschland zahlt, also damals mindestens 100 Euro, heute keine Ahnung wie viel. Ja, von daher auch, ja, vielen Dank nochmal. Gut, H.P. Lovecraft.

0: Well,
1: ja.
2: H.P. Lovecraft, Spin, Spin, Spin von ihrer zweiten LP, H.P. Lovecraft 2, einfach von 1968, damals in San Francisco schon produziert. Ihre erste LP, H.P. Lovecraft 1, haben sie in Chicago noch produziert. Das ist eigentlich eine Band aus Chicago, die dann aber nach San Francisco gegangen ist, weil sie dachten, sie hätten da mehr Chancen für ihren psychedelisch angehauchten Folkrock. Ja, dem war aber nicht so, weil in San Francisco tummelten sich gerade unendlich viele Psychedelic-Bands, unter anderem Jefferson Airplane, Grateful Dead, Quicksilver, Messenger Services und so weiter. Also die sind da völlig untergegangen, und nach dieser zweiten LP haben sie ja auch aufgelöst. Und ich habe gerade dem Tassi noch erzählt, die weitere Geschichte der Band ist ein bisschen obskur. Der Schlagzeuger ist dann spurlos verschwunden, und ein anderes Mitglied, ich glaube der Bassist, ist aber Manager bei Ford geworden, also hat in der Autoindustrie-Karriere gemacht. Ja, zumindest eine ungewöhnliche Hippie-Karriere, so ungewöhnlich wie die Bands H.P. Lovecraft selbst. Gut, ich hätte jetzt noch zwei softe Stücke, Up, Up and Away von The Fifth Dimension und Lazy Day von Spanky and Our Gang. Ja, das ist echte Hippie-Musik, sag ich mal. Also San Francisco pur.

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Ja, das war Shaggy Otis mit einigen Stücken Not Available, davor XL30 und dann, da hatte ich glaube ich dazwischen ein Stück von Steely Dan und davor war aber auch noch zweimal Shaggy Otis mit Happy House und Rainy Day vertreten. Auch ein Album aus den 70ern, was aber sehr zeitlos klingt, finde ich. Ja, jetzt können wir noch mal was hören von H.P. Lovecraft. Das ist eine Kassette, da habe ich die Stücke leider nicht notiert. Muss man halt einfach so hören. Viel Vergnügen.

0: It's About Time von H.P. Lovecraft, von ihrer LP H.P. Lovecraft 2 aus dem Jahr 1968, damals dann auch in San Francisco produziert. Auch schon ihre letzte Platte, danach haben sie nichts mehr gemacht. Aber ja, eine ganz herausragende Psychedelic-Folk-Rock-Band. Ja, ich möchte mich dann verabschieden. Das war die Weiche Welle. Hier in Hoxumoxua heute Abend. Ja, mich könnt ihr wieder hören am zweiten Samstag im September, dann wieder in der Sendung UFO. Und die Kollegen von Hoxumoxua machen jetzt ohne mich weiter. Der Martin ist jetzt mittlerweile auch da. Hallo Martin.
1: Yo, hallo ihr beiden.
0: Genau.
1: Liebe Hörer.
0: Genau, ich gebe jetzt sozusagen den Staffelstab ab an Martin. Ich muss jetzt die Bahn kriegen, damit ich noch rechtzeitig nach Hause komme. Ich springe bestimmt irgendwann wieder gerne ein hier bei Hoxumoxua. Ist eine tolle Sendung, eine der wenigen Live-Sendungen hier im Freien Radio Kassel. Ja, macht immer wieder Spaß, da mitzumachen. Gut, liebe Hörerinnen und Hörer, macht's gut, schönen Abend noch und ja, Martin, bitte mach weiter.
1: Ja, hallo nochmal. Ich mache direkt mal mit der Weichen Welle weiter und zwar auch mit Musik aus dem Jahr 1968, nämlich mit George Benson.
2: War eben auch dasselbes Jahr.
1: Ja, dasselbe Jahr habe ich, genau, ich habe ja auf der Fahrt hierher eure Sendung gehört. Hat mir auch sehr gut gefallen. Und ja, wir haben ja den Klaus schon erwähnt hier, oder ihr habt den schon erwähnt. Und Klaus meinte mal, oh, George Benson, kannst du ja gar nicht spielen. Und den, so in die Richtung, weil er kennt die, wie die meisten, die jüngeren Sachen von ihm, wo er dann auch singt und die dann schon sehr kommerziell und auch fast schon poppig waren. Aber die ganz frühen Sachen sind richtig toll und deshalb spiele ich jetzt mal zwei Stücke vom Album Shape of Things to Come. Einmal das gleichnamige Stück und danach noch Ketango Chuchu. Ja, ja. Wenn auch viele wiedererkennen, wenn es dann läuft. Okay, dann einmal los.
3: Super. Braucht ihr noch Bier? Soll ich euch noch Bier?

Da habe ich mich doch eben vertan und habe das, also das erste Stück war Foot In und das zweite dann Shape of Things to Come. Und das, weil es so schön ist, die Musik hier von George Benson, auch jetzt noch wie geplant, auch das dritte Stück, Kachanga, Chattanooga Choo Choo. Und genau. Dann geht es mal ab jetzt.

Das war jetzt nicht schwer zu erkennen, dass Udo Lindenberg dann später auch das Stück genutzt hat, um den Sonderzug nach Pankow sich zu wünschen. Ja, das war George Benson. Tassi hat es vorhin schon angekündigt, ich habe so ein bisschen Artrock mitgebracht und jetzt Musik von einem Musiker aus Norwegen, den hatte ich auch schon mal gespielt hier in der Sendung, und zwar ist das Björn Ries, gefällt mir aber auch wirklich gut, deshalb spiele ich den so häufig. Der kommt ursprünglich von einer Artrock-Band, die Airbag heißt. Also es gibt noch eine in Australien, habe ich gehört oder gelesen. Aber das ist die Gruppe aus Oslo, die sich 1994 gegründet hat. Im Prinzip als Pink Floyd Coverband. Und der Gitarrist ist eben dieser besagte Björn Ries. Und da hören wir jetzt das Stück The Waves vom Album Forever Comes to an End. Und die Platte, hatte ich mir auch mal aufgeschrieben, ist von, vielleicht reiche ich es nach, von wann ist die denn jetzt eigentlich? Aber auch aus den 90er Jahren. Nee, Quatsch, ganz gar nicht so alt, von 2017. Und auch die Gruppe Airbag gibt es auch noch, habe ich gesehen. Ja, aber jetzt hören wir erstmal dieses eine Stück und das ist auch mal mit Gesang.

Ja, das Kraftpaket, was wir eben gehört haben, das war auch aus Norwegen, nämlich von der Gruppe Jaga Jazzist, die von dem Album What We Must, und das ist von 2011. Ja, und das Stück, genau, kann ich auch noch sagen, das war Oslo Skyline. Dann geht es weiter mit einer finnischen Band, die habe ich mal auf dem Herzberg Festival gehört, auf der kleinen Bühne, wie heißt die? Freak Stage. Genau. Hat mir sehr gut gefallen, die haben am Nachmittag gespielt und es war eine richtig schöne Stimmung, die auch zu der Musik gepasst hat. Und ich kann das auch ganz schlecht beschreiben, deshalb hören wir da einfach jetzt gleich mal rein. Und das weiß, dass die Gruppe Utz war und das Album heißt Tamela in January. Das ist auch nochmal auf Finnisch hier geschrieben, aber das kann ich nicht lesen. Und die ist von 1989, also auch schon ein bisschen älter. Und das heißt, es muss auch so ein bisschen her sein, dass ich dann auf dem Herzberg-Festival war, vielleicht vor 15 Jahren oder so. Genau, das Stück ist ziemlich lang, aber lohnenswert zu hören. Und deshalb kommt es jetzt dann auch, wo ist das jetzt, auf 2. Okay. Viel Spaß.

Ja, das war die Gruppe Magma aus Frankreich, vom Album Cartel. Ich habe heute auch noch mehr von der Gruppe dabei. Das Stück hieß Dorin Iliüs. Das ist eine Kunstsprache, die die Gruppe selber entwickelt hat. Und danach eine ähnlich abgefahrene Gruppe aus Italien, auch aus den 70ern, nämlich die Gruppe Aria habe ich dabei. Die hat ein Album gemacht namens Krack und das Stück, was ich spiele, nennt sich Lamela di Odessa. Und danach auch noch mal was von Aria, vom Album Ariazione. Das Stück, auch wie das Album, genauso Ariazione. Und das dauert dann mal 15 Minuten, aber das macht, glaube ich, nichts. Okay, Aria kommt jetzt.

0: Hier ist das Freie Radio Kassel mit der Sendung Auxomoxoa. Ja, das war ein Stück eben, was von der Gruppe Magma aus Frankreich, was Tassi noch aufgelegt hat. Und jetzt geht's ein bisschen straighter, ein bisschen ruhiger weiter. Und zwar hatte ich das immer schon mal vor, Pat Metheny ein bisschen vorzustellen und fang das heute mal an. Ich wechsle mich ja gleich noch mit Tassilo ab und guck dann mal, wie das so passt heute und was Tassilo noch im Programm hat.
1: Ist da jetzt wieder die Kassette zu Ende etwa
0: gewesen? Nee,
1: Das Lied war zu Ende.
0: Das Lied war zu Ende,
1: Die Kassette auch zu Ende.
0: Okay.
1: Da gibt es noch eine Rückseite, die kann man dann später noch mal laufen lassen, auch mit Aria und Magma. Jetzt wollte ich nur noch sagen, was das Stück zuletzt gewesen ist, nämlich von Magma vom Album Kartell, das Stück Hurricane Days. Ja.
0: Genau, und das sind ja so Themenalben, vielleicht stellen wir das an einer anderen Stelle noch mal genauer vor. Genau, aber bin ich jetzt auch nicht so firm. Ja, wie gesagt, zurück zu, dann nochmal zu Pat Metheny. Ich fange jetzt mal an mit einem Album von 1977, also was früh. Und ja, man hört gleich schon den charakteristischen Gitarrensound von Pat Metheny. Und ja, auf dem Album spielt auch ein deutscher Musiker mit, nämlich der Eberhard Weber. Und später tritt er dann auch oder spielt er auch in unterschiedlichen in unterschiedlichen Zusammensetzungen mit verschiedenen Musikern. Ja, liegt dann genau. Ach so, was hören wir denn da? Das Stück Watercolors vom Album, gleichnamigem Album. Okay, dann mal los.

Ja, das nächste Stück ist auch wieder von Pat Metheny und von dem Album American Garage. Und das kam 2 Jahre später raus, 1979. Und da spiele ich das erste Stück vom Album Cross the Heartland. Und da hört man, meine ich, so ein bisschen so einen Country-Stil rauszuhören. Wie er ja heutzutage auch wieder populär ist, jedenfalls habe ich das jetzt mal im Radio gehört. Gibt es ja eine eigene Sendung auch hier in Hessen auf HR1. Und ja, finde ich ganz spannend, weil eigentlich habe ich mal gelesen, dass er auf einer späteren Platte, dass dann nochmal so ein Country-Stil irgendwie so hörbar ist. Und ich finde aber am meisten auf dieser Platte und mit diesem Stück. Aber ja, ich spiele es einfach mal.

Das nächste Stück von Pat Metheny kommt von einer Platte, die heißt We Live Here. Und die ist dann von 1995 und die hat einen ganz anderen Sound, nämlich eher hört sich so ein bisschen oder so, ja, so ein bisschen Hip-Hop-mäßig an. Und auch ganz spannend, da gibt es gleich ein etwas längeres Stück. Wir haben jetzt hier noch eine halbe Stunde Sendezeit. Danach wird dann Tassi nochmal was auflegen. Aber jetzt hören wir erst nochmal eben von Pat Metheny, einem US-amerikanischen Gitarristen, das Stück To the End of the World vom Album We Live Here.

0: Ja, das war Pat Metheny von 1900. Nee, Quatsch, was habe ich jetzt gesagt? Von 1995, genau. Ja, das werde ich auch dann das nächste Mal fortsetzen. Aber jetzt Tassilo.
1: Ja, jetzt kommen nochmal die italienischen Art-Rocker von Aria. Das ist eine Gruppe aus Mailand. Das wollte ich vorher schon die ganze Zeit mal erwähnen. Und dass es sie nicht mehr gibt, im Gegensatz zu Magma, die gibt es noch. Der Chef ist, glaube ich, 75 inzwischen und ja, die spielen noch munter ihre Konzerte. Ja, also jetzt kommt ein sehr freigespieltes Stück, kurz und knackig, auch vom Album Krack, Stück Aria Cinque. Danach Magma vom Album Cartel, das Stück Dende und dann zum Abschluss nochmal Gentle Giant vom Album Acquiring the Taste aus dem Jahr 1971 mit dem Stück The House, The Street, The Room. Ja, das müsste gerade so passen bis um 12 und dann verabschieden wir uns schon mal bei der Gelegenheit und laden euch ein, wieder einzuschalten beim dritten oder vierten Samstag?
0: Vierten
1: Samstag. Jeden vierten Samstag im Monat. Live im Freien Radio Kassel. Und ja, dann auf Wiederhören.
0: Ja, ich schließe mich an. Schönen Abend noch. Tschüss.
1: Tschüss.

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0: Hello and welcome to the children's program on Freies Radio Kassel. Hallo und herzlich willkommen hier im Kinderprogramm im Freien Radio Kassel. Wir sind die 5A der SIS, der Swiss International School. Ihr habt es schon gehört, bei uns wechselt es immer mal zwischen Deutsch und Englisch. Denn bei uns wird es immer der Unterricht zweisprachig gemacht, auf Deutsch und auf Englisch.
1: As part of the Politics for Future project, we have created podcasts this week. We were able to choose our own topics. They are about people who help others or tell others things about children and what you can say or what you shouldn't say. We hope you enjoy it.
2: Bei dem Projekt Politics for Future kann man Podcasts produzieren und die Themen haben wir uns selbst ausgesucht. Es geht um Menschen, die helfen oder anderen etwas erzählen. Es geht um Kinder und was man sagen darf oder was besser nicht. Dabei wünschen wir dir viel Spaß. Am Mikrofon begleiten euch durch die Sendung Lina, Alia, Alma, Sophia, Chomfa, Lea und Max. Helfen ist gut und wichtig und es macht einen glücklich, wenn man anderen helfen konnte. Und anderen zu helfen, darum geht es jetzt auch im ersten Beitrag. Auf der Welt gibt es viele Menschen, die nicht das bekommen, was wir für selbstverständlich halten.
3: Hallo, ich bin Matthias und bei mir sind
4: Barflu,
2: Max
5: und Kuno.
3: Und wir gehen in die 5A der SIS, der Swiss International School in Kassel. Und wir haben uns mit dem Thema Global Welfare Organizations beschäftigt. Und wir stellen euch jetzt ein paar Organisationen vor, die wir ziemlich wichtig finden. Kuno und ich beginnen mit UNICEF.

0: UNICEF, das Kinderhilfswerk der Vereinten Nationen, setzt sich für die Rechte aller Kinder ein. Insbesondere der, die am stärksten benachteiligt und am schwersten zu erreichen sind. Also Kinder in sehr armen Gegenden, damit sie zum Beispiel trotzdem irgendwie zur Schule gehen können. In über 190 Ländern und Gebieten tun sie alles, um Kindern zu helfen, zu überleben, sich zu entwickeln und ihr volles Potenzial auszuschöpfen. Also wenn Kinder zur Schule gehen können, dann haben sie später einmal bessere Möglichkeiten, was sie arbeiten. Denn wenn man nicht lesen und schreiben kann, kann man bestimmte Berufe auch nicht machen.
1: Woher bekommen sie denn das Geld?
0: Sie finanzieren sich über freiwillige Zahlungen von Regierungen, Organisationen und durch Spenden.
1: UNICEF wurde am 11. Dezember 1946 von der Generalversammlung der Vereinten Nationen gegründet. Man kann auch Geld spenden, mit dem sie dann den Kindern helfen. Wenn du 100 Euro an UNICEF spendest, kommen ungefähr 82 Euro in Form von Hilfe bei den Kindern an. Und das ist ziemlich viel, denn nur 12 Euro werden für die Organisation und Werbung verwendet.
2: Hallo, ich bin Max und ihr kennt doch bestimmt das Deutsche Rote Kreuz. Und ich erzähle euch heute was über das DRK und hoffe, dass ihr danach mehr darüber wisst. In Deutschland arbeiten über 210.000 Mitarbeiter beim DRK und es sind über 450.000 Ehrenamtliche.

0: Helfer. Und deutschlandweit gibt es sogar über 3 Millionen Mitglieder. Und das sind wirklich ganz schön viele Menschen, die mit dem Roten Kreuz zu tun haben. Die Aufgaben von Deutschen Roten Kreuz sind Blutspenden, der Rettungsdienst, der Katastrophenschutz, Pflege, Kinder- und Jugendhilfe und internationale humanitäre Hilfe. Das Deutsche Rote Kreuz, auch DRK abgekürzt, leistet viele gute Taten und ist ein sehr wichtiges Unternehmen für Deutschland. Vor allen Dingen der Rettungsdienst und vielen wichtigen Hilfsaktionen. In einem Bereich sind sie auch aktiv, den nicht alle kennen. Sie haben eine Rettungshundestaffel. Das heißt, mit den Hunden kann man Menschen suchen und finden, wenn sie sich verlaufen haben oder zum Beispiel durch eine Lawine verschüttet wurden. Und wie kam es überhaupt zu der Gründung von dem Roten Kreuz? 1859 beobachtet Henri Dunant aus der Schweiz den Krieg zwischen Frankreich und Österreich und war entsetzt, dass niemand den verletzten Soldaten half und schrieb darüber ein Buch, was sehr bekannt wurde. Jahre danach hat er dafür gesorgt, dass viele wichtige Staaten das Rote Kreuz gegründet haben. Das Deutsche Rote Kreuz wurde 1921 in Baden-Württemberg gegründet. Das IKRK jedoch entstand 1859 in Genf, also in der Schweiz. An der Spitze der Organisation steht das IKRK, das Internationale Komitee vom Roten Kreuz. Es besteht aus 25 Menschen, die Schweizer Bürger sein müssen. Sie sorgen für die Planung von Einsätzen auf der ganzen Welt. Jetzt noch ein kleiner Funfact: Die Flagge vom DRK wurde von der Schweizer Flagge gemacht und ist fast identisch mit der Schweizer Flagge, nur dass die Farben getauscht wurden. Das DRK steht für Menschlichkeit, Neutralität, Unparteilichkeit und Freiwilligkeit. Jetzt kommen wir zu Ärzte ohne Grenzen mit Pablo. Danke, dass ihr mich zugehört habt und ich hoffe, ihr wisst jetzt ein bisschen mehr über das DRK.
1: Hallo, ich bin Pablo und erzähle euch etwas über Médecins Sans Frontières oder Ärzte ohne Grenzen. Ohne Grenzen bedeutet, dass Ärzte und Journalisten nicht nur zum Beispiel in Deutschland, sondern auch in anderen Ländern helfen wollen, wo ihre Hilfe gebraucht wird und wo es wichtig für die Menschen ist, über ihre Leid zu berichten, damit es in der Welt nicht vergessen wird. Und das ist in Ländern zum Beispiel der Fall, in denen Naturkatastrophen, Kriege und Hungersnöte herrschen. Es wurde 1971 gegründet. Inzwischen sind sie in 60 Ländern aktiv. Eine ganz besondere Auszeichnung hat die Organisation 1999 bekommen. Den Friedensnobelpreis. Das ist schon echt cool. Um möglichst schnell bei einem Unglück eine Hilfsaktion starten zu können, gibt es verschiedene Hilfsbaukästen, die je nach Situation verschieden bestückt sind. Da sind dann zum Beispiel Medikamente, medizinische Geräte, Zelte und Wassertanks drin, je nachdem, was gebraucht wird. Break the Silence ist eine Aktion, die auch zum Beispiel in der Klasse durchgeführt werden kann. Dabei kann man Spenden sammeln oder andere Aktionen durchführen und sich mit der Arbeit der Ärzte ohne Grenzen beschäftigen. Wir haben immer wieder von Spenden gesprochen. Alle drei von uns vorgestellten Organisationen, DRK, UNICEF und Ärzte ohne Grenzen, liegen mit über 80% der Spendeneffizienz sehr gut. Und wenn jemand etwas Geld übrig hat, es gibt so viele Menschen, die Hilfe brauchen. Auch kleine Beträge helfen. Das war's für uns. Pablo, Kuno,
0: Max
2: und Matthias.
1: Ciao! Tschüss.

0: We learn a lot at school so that we can form our own opinions. When people have different opinions, they can discuss them and maybe they will argue sometimes. But it is important that we can have different opinions. That is even written in the Constitution.
1: Wir lernen in der Schule ganz viel, damit wir uns unsere eigene Meinung bilden können. Wenn man unterschiedliche Meinungen hat, kann man dies diskutieren und vielleicht streitet man sich auch mal. Doch es ist wichtig, dass wir unterschiedliche Meinungen sein haben können.
2: Das steht sogar im Grundgesetz. Leider ist das nicht in allen Ländern so. Deshalb geben wir euch jetzt einen kurzen Überblick, wie das hier bei uns und den anderen Ländern mit der Meinungsfreiheit ist.
3: Hallo und willkommen im Free Speech Studio.
4: Hier sind Luc,
5: Alia
4: und Maneli. Wir berichten heute über Meinungsfreiheit und wir reden nicht so viel und fangen direkt an. Viel Spaß!
5: Meinungsfreiheit ist ein Grundrecht. Sie ermöglicht allen Menschen, freie Gedanken zu äußern und miteinander zu diskutieren.
4: Grundrecht? Was ist denn ein Grundrecht?
6: Gute Frage. Grundrechte sind sowas wie Basisrechte für alle Menschen. Daraus folgen dann alle anderen Rechte. Sie werden auch Menschenrechte genannt, weil sie für alle gelten. Einfach weil Menschen Menschen sind, haben sie automatisch diese Rechte.
4: In Deutschland stehen die Menschenrechte im Grundgesetz. Sicher habt ihr schon mal von Artikel 1 gehört. Die Würde des Menschen ist unantastbar. Die Meinungsfreiheit steht in Artikel 5. Aber was bedeutet Meinungsfreiheit jetzt genau?
6: Meinungsfreiheit bedeutet, dass man in der Öffentlichkeit seine Meinung in Wörtern, Texten, Bildern oder in den Medien äußern darf. Und ohne Meinungsfreiheit gäbe es keine Freiheit, Veränderung und Gerechtigkeit.
4: Meinungsfreiheit ist es auch, wenn man den anderen zuhört und ihre Meinung akzeptiert. Oder auch, wenn man auf eine Demonstration geht.
5: Darf ich also einfach alles sagen oder gibt es Grenzen? Was ist zum Beispiel mit Beleidigungen?
4: Beleidigungen ist, wenn man rausgeht und was Schlimmes sagt, mit vielen Schimpfwörtern. Aber Meinung ist, wenn man seine eigene Meinung sagt, ohne Schimpfwörtern und ganz nett. Zum Beispiel ist es nicht erlaubt, wenn man zu fremden Menschen was Rassistisches sagt. Oder wenn ich jetzt sage, Alia, du bist ein Nazi. Ist es eine Beleidigung oder ist es Meinungsfreiheit?
6: Ey, ich bin noch kein Nazi. Das ist ganz klar eine Beleidigung. In diesem Fall könnte ich dich jetzt anzeigen.
4: Ja, das stimmt. Aber das war zum Glück nur ein Beispiel. Doch echte Nazis darf man natürlich auch Nazis nennen. Einige Politiker von der AfD zum Beispiel darf man so nennen, weil sie heute rassistische Sachen sagen, die die Nazis auch früher gesagt haben. Und das habe ich mir nicht ausgedacht, sondern das haben die Gerichte entschieden.
5: Das war jetzt zur Lage in Deutschland, aber wie sieht's eigentlich in anderen Ländern aus? Wir vom Free Speech Studio haben ein paar Länder rausgesucht und uns angeschaut, wie es dort mit der Meinungsfreiheit aussieht. Maneli, wie frei sind denn die Menschen im Iran?
4: Wenn Menschen in Iran auf die Straße gehen, weil sie eine andere Meinung als die Regierung haben, werden sie festgenommen oder getötet. Es ist sehr traurig, weil Berichten nach auch viele Kinder getötet wurden. Man kann also die eigene Meinung auf eine Demonstration nicht sagen. Deshalb ist die Meinungsfreiheit hier sehr eingeschränkt.
5: Auch El Salvador ist leider ein kritisches Land, weil laut Reportern ohne Grenzen das Land im Pressefreiheitsindex auf Platz 135 von 180 steht. Der Pressefreiheitsindex ist eine Liste und so weiter hinten ein Land auf der Liste steht, desto schlechter ist es mit der Pressefreiheit und damit auch mit der Meinungsfreiheit. In El Salvador liegt das hauptsächlich an der Belästigung von kritischen Medien und an der Kriminalisierung vom Berichten über die Regierung. Jetzt haben wir schon über viele Länder gesprochen, aber besonders habe ich schon schlechte Sachen über Nordkorea gehört. Lüg, weißt du mehr?
6: In Nordkorea gibt es sehr strenge Regeln. Wenn man hier seine Meinung äußert, die dem Diktator nicht passt, kann man ins Gefängnis kommen, wird gefoltert, umgebracht oder in bestimmte Lager gebracht. Kinder, die in den Lagern geboren werden, sind offiziell Gefangene, obwohl sie nichts getan haben.
5: Syria has no free speech because of the regime. If you demonstrate in Syria, you might get killed or be incrimed. 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Nevertheless, people go to demonstrations because they have an opinion.
7: Russia has rules that limit free speech as well. 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
6: Wenn man in Eritrea seine Meinung sagt, wird man verhaftet, inhaftiert, gefoltert oder man verschwindet. Eritrea ist auf Platz 180 auf dem Pressefreiheitsindex, also auf dem letzten Platz. Wer aus dem Land flieht, wird im Ausland weiterhin überwacht. Die Hauptziele von den Fliehenden sind Deutschland, Schweden und die Schweiz.
5: Also sie fliehen in Länder, in denen es besser aussieht mit der Meinungsfreiheit. Wir sind so froh, dass wir in einem Land mit Meinungsfreiheit leben und zum Beispiel auf eine Demonstration gehen können, ohne Angst zu haben. Und Deutschland steht auf Platz 11, das Pressfreiheitsindex. Also darf die Presse ziemlich frei berichten, das ist auch sehr wichtig.
3: Danke fürs Zuhören.
7: Adios, amigos. Es verabschieden sich Luc, Alia und Maneli.
8: Hallo, ihr hört das Kinderprogramm im Freien Radio Kassel. Heute mit der 5a Swiss International School. Ihr hört hier heute Podcasts, die wir im Unterricht produziert haben. Für so ein Projekt braucht man verschiedene Partner und dir, die und die stellen wir dir jetzt mal vor.
9: Wir sind die 5A der Swiss International School, haben beim Projekt mitgemacht und die Beiträge erstellt.
2: Unsere Lehrer, Frau Mitreska und Mr. Lang, haben uns dabei unterstützt. Die HLZ, die Hessische Landeszentrale für politische Bildung, fördert zusammen mit der Medienanstalt Hessen dieses Projekt.
8: Der Medienblitz e.V. hat die Technik zur Verfügung gestellt, damit wir die Beiträge in der Schule produzieren könnten. Dann sind wir hier im Freien Radio Kassel zu Gast. Das ist auch ganz wichtig. Sonst könnten wir jetzt keine Radiosendung machen. Und zu uns kamen Susanne und Bo. Sie haben uns alles gezeigt und erklärt, wie es geht und was wir machen müssen.
2: Jeder kennt sie und trägt sie den ganzen Tag in der Hosentasche mit sich herum. Nein, ich meinte nicht unsere Haustürschlüssel, sondern die Influencer auf unseren Smartphones. Sie begleiten uns durch den Tag und zeigen uns viel von ihrem Leben. Doch wie viel davon ist wirklich wahr? Wollen sie uns wirklich etwas von sich zeigen oder nur ihre Produkte verkaufen? Und sollten wir Kinder ihnen vertrauen? 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But how much of it is really true? Do they really want to show us something about themselves or just sell their products? And should we children trust them?
10: 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Today, me and my two classmates, Leah and Alma, are going to make a podcast about influencers and if they are positive role models for kids. Hallo Kassel und alle anderen Menschen da draußen. Ich bin Lina und bin 11 Jahre alt und heute mache ich und meine zwei Klassenkameraden Leah und Alma einen Podcast über Influencer und ob sie ein positives Vorbild für Kinder sind. Influencer sind Leute, die Videos, Bilder oder Stories auf sozialen Medien wie TikTok, YouTube, Snapchat oder Instagram posten. Aber wie sind Influencer gute Influencer?
11: Sie sind gute Influencer, wenn sie ein gutes Vorbild sind, also ehrlich und respektvoll sind.
12: Sie motivieren Leute zum Beispiel, die Hausaufgaben machen oder einen neuen Sport auszuprobieren. Sie können also eine große Hilfe im Leben sein.
13: Aber Influencer posten auf Inhalte, die geplant und geschönt sind. Das hat dann nichts mit der Realität zu tun.
12: Und dadurch fangen junge Menschen an, sich zu vergleichen und sich dann unwohl zu fühlen. Außerdem zeigen Influencer Produkte manchmal, ohne zu sagen, dass das eine Werbung ist.
14: Okay, stop it. Ich glaube, ihr macht es euch gerade ein bisschen zu einfach. Lasst uns mal ein paar Beispiele angucken und erst dann ein Urteil fällen.
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10: Mimira X, das ist der Name von Melissa Kotschak auf Social Media. In ihren Videos macht sie zum Beispiel Armbänder oder malt etwas. Auf TikTok hat sie über 4 Millionen Followers. Melissa gehört damit zu den größten deutschen TikToker-Stars und ist besonders bei jungen Zuschauern sehr beliebt. Sie macht Roomtours, also zeigt ihr Zuhause, ihr Zimmer und was sie verändert und was sie immer alles kauft. Manchmal macht sie Challenges oder Videos mit ihren Freunden wie Emir Bayrak, Jessie und Jule. Was macht Melissa Kotschak positiv? Sie ist respektvoll gegen anderen wie Follower und Kinder. Besonders gut finde ich, dass sie auch nie rassistisch ist und keine Fake News verbreitet. Ich habe Vertrauen zu ihr aufgebaut und somit verstanden, dass sie eine positive Influencerin ist. Nicht negativ wie viele anderen, wie zum Beispiel Natalie Royal. Sie hat letzte Mal ein Video gepostet, wie sie gemalt hat und Kunst erstellt hat. Dann habe ich das Gleiche gemacht und es hat funktioniert. Und somit habe ich weiter angefangen, mehr Videos über sie zu gucken, weil ich ihr vertraue.
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12: 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Also Influencer können ein gutes, aber auch ein schlechtes Vorbild sein. Manche sind freundlich, bauen in ihrer Community Selbstvertrauen auf und respektvoll.
16: Während andere unfreundlich oder respektlos und in erster Linie an Geld und Aufmerksamkeit interessiert sind.
17: Wichtig ist, dass man erst nachdenkt, bevor man jemanden etwas nachmacht oder jemanden folgt. Und denkt immer dran, eine gute Freundin ist wichtiger als alle Likes auf Social Media.
18: Danke fürs Zuhören.
19: Bevor wir zu unserem letzten Podcast kommen, hören wir uns ein Lied an. Und das ist von der Band Honigs Kuchenpferd. Die hat zusammen mit Kinderrechten Schulen den Text zu dem Song geschrieben. Die Grundschule am Waal hier in Kassel hat auch mitgemacht. Das Lied heißt Ich darf das.

0: Unser letzter Beitrag hat auch ein ganz wichtiges Thema. Es geht um etwas, das uns Kinder schützt, das uns helfen soll, glücklich zu sein.
1: Our last post also deals with a very important topic. It's about something that protects us children and helps us to be happy.
2: Rechte.
3: Gesundheit.
4: Schutz.
5: Essen. Identität.
6: Freiheit.
7: Spielen.
8: Meinung.
9: Bildung.
10: Rassismus.
11: Kinderarbeit.
12: Weltweit.
0: Wir sind
2: Lea,
0: Sophia und Schomfa aus der 5a der SIS. Das steht für Swiss International School. Der Name ist etwas speziell, denn bei uns an der Schule findet der Unterricht zweisprachig statt.
2: Wir beschäftigen uns mit einem Thema, das sehr, sehr wichtig ist für uns Kinder.
13: Kinderrechte.
1: Wisst ihr, was Kinderrechte sind?
0: Wenn nicht, dann seid ihr hier genau richtig. Die Vereinten Nationen formulierten die Kinderrechte 1924 in der Genfer Erklärung. Das Dokument zum Schutz der Kinder wurde inzwischen von 193 Mitgliedstaaten der Vereinten Nationen anerkannt, außer den USA. Es haben auch noch 4 Nicht-UN-Länder die Kinderrechtskonvention unterschrieben. Das sind die Cookinsel, Niue, Palästina und der Vatikanstaat. Es ging darum, dass Erwachsene Verantwortung für die Kinder übernehmen sollten. Viele Länder haben nach dem Zweiten Weltkrieg zugestimmt. Es gibt mittlerweile 54 Artikel. Artikel bedeutet eine Nummer für ein Kinderrecht. In den Jahrzehnten wurden immer mehr Kinderrechte hinzugefügt. Seit dem 5. April 1992 geht die Kinderrechtskonvention in Deutschland. Aber es gab noch Vorbehalte. Denn erst seit 2010 gilt es bei uns ohne Einschränkungen.
2: Was ist eine UN-Kinderrechtskonvention?
5: UN steht für United Nations. Übersetzt bedeutet das Vereinte Nationen.
0: Kinderrechtskonvention heißt, es haben sich viele Länder getroffen und über Kinderrechte gesprochen und schließlich einen Vertrag gemacht.
2: Und weshalb hat die USA nicht unterschrieben?
0: Weil die US-amerikanischen Politiker befürchten, dass Eltern dann weniger Rechte als ihre Kinder haben. Für die Kinderrechtskonvention gibt es 4 Grundprinzipien. Kinder sind keine Privat- oder Nebensache. Man muss immer auf das Wohl der Kinder achten. Der Staat muss Kinder schützen und fördern.
5: Hi, my name is Leah. Today I will talk about the right of identity. Kids have the right of a name and friendship to their parents. What should the government do? The government should make sure that people write the name down of the kid when they were born, because it is very important that we have names, so we are not all only a number. Kids have the right to know their identity. They have the right to know who they are, to what kind of country they belong, and who their parents are. I believe that they should do that. Then they think it is worthwhile for their living. They do not think they are nothing. If everyone has the same identity, then you will not feel special. After the children write 38, kids under 15 cannot be a soldier. Germany did not agree to it. They believe everybody should be over 18.
14: Was? Mit 15 als Soldat im Krieg kämpfen, das ist eigentlich auch noch viel zu jung. Aber wieso sollen denn noch jüngere Kinder Soldaten werden?
5: Na ja,
2: Man nennt sie ja auch Kindersoldaten. Und Kinder kann man noch leichter beeinflussen. Sie machen dann eher, was von ihnen verlangt wird. Es werden Kinder auch entführt, um sie als Kindersoldaten auszubilden. Und Kinder sind immer am billigsten. Es ist sehr schrecklich.
4: Hallo, ich bin Sophia und bin 10 Jahre alt. Ich stelle euch den Artikel 24 vor. Das Recht auf Gesundheit. Jedes Kind hat ein Recht, gesund zu sein. Und wenn sie krank sind, dürfen Kinder zum Arzt gehen und um Hilfe bitten. Es ist egal, ob man weiße oder schwarze Haut hat, ob man lange oder kurze Haare hat und viel, viel mehr. Die Länder, die dieses Kinderrecht unterschrieben haben, müssen auch dafür sorgen, dass das Kind zum Beispiel gesundes Essen oder sauberes Trinkwasser bekommt. Auch schwangeren Müttern muss geholfen werden.
6: Hi, ich bin Shamfa und bin auch 10 Jahre alt. Bei mir geht es um das Kinderrecht, Recht auf Bildung, Artikel 28. Jedes Kind hat das Recht auf Bildung. Das heißt, jedes Kind darf in die Schule gehen. Es ist egal, ob das Kind arm oder reich ist, Mädchen oder Junge, und die Hautfarbe ist auch egal. Das Recht auf Bildung ist sehr wichtig, weil, wenn es das Recht nicht gäbe, könnten viele Kinder nicht in die Schule. In manchen Ländern können Kinder trotzdem nicht in die Schule gehen, wegen den Kosten für Schuluniformen oder Schulmaterialien. Und in vielen Ländern kostet es etwas, zur Schule zu gehen. Aber es gibt auch ein paar Schulen in den Ländern, die kostenlos sind, zum Beispiel in Thailand.
14: Im Artikel 32 geht es um das Recht auf Kindheit. In Deutschland gibt es strenge Regeln, die festgelegt sind. In Deutschland ist Kinderarbeit streng verboten, aber diese Regel gilt nur bis 15 Jahre. Die Jugendlichen können einen leichten Job machen, aber nur, wenn sie das selbst wollen und die Eltern das auch erlauben. In Deutschland dürfen Kinder nur leichte Arbeiten, wie Zeitungen austragen oder Babysitten machen. Wichtig ist aber, dass sie weiter zur Schule gehen. Kinder, die jünger als 13 sind, können leichte Arbeiten maximal für 2 Stunden pro Tag machen. Aber Kinder ab 13 dürfen 3 Stunden pro Tag eine leichte Arbeit machen. Ich finde es wichtig, dass Kinder auch Freiheiten haben, Freizeit, um zu spielen und sich zu entfalten, zum Beispiel kreativ sein können oder Sport machen, um eine fröhliche Kindheit zu haben. Sonst, wenn es ihnen nicht gut geht, gehen sie mit anderen Menschen vielleicht nicht so gut um und tun anderen weh. Wo und was müssen Kinder in anderen Ländern arbeiten?
6: Kinder und Jugendliche müssen in vielen Ländern arbeiten, vor allem in Afrika und Asien. Kennt ihr Glimmer?
14: Das klingt ja total toll.
2: Nach Glitzer? Und Glänzen? So ein Mädchenzeug eben.
6: Nicht ganz. Das mit dem Glimmer ist aber gar nicht so süß, wie es klingt. Denn in Madagaskar, das gehört zu Afrika, wird Glimmer in Minen, also in Bergwerken, abgebaut. Dort machen etwa 10.000 Kinder diese schwere Arbeit. Das heißt, sie arbeiten den ganzen Tag im Berg und es ist sehr staubig. Sie haben so gut wie keine Freizeit und können auch nicht in die Schule gehen. In dem Bericht, den ich gelesen habe, waren die Kinder 8 bis 16 Jahre alt. Die sind da sogar noch 2 Jahre jünger als wir. Oh mein Gott! Glimmer wird in Kosmetik, Farben und elektronischen Geräten verwendet. Und jetzt fragen wir uns, warum müssen Kinder für diesen Stoff in Kosmetik und Farben so leiden? Diese Kinder können ihre Kindheit nicht leben. Sie können nicht spielen und lernen. Sie leben gefährlich und werden nicht geschützt.
14: Wir finden es toll, dass es Kinderrechte gibt und dass so viele Länder diese unterschrieben haben.
6: Das Problem ist allerdings, dass viele Kinder ihr Recht auf zum Beispiel Identität, Gesundheit, Bildung und eine gute Kindheit nicht unbedingt einfordern können. Hier müssten viele Kinder noch viel mehr unterstützt werden.
2: Und wir hoffen, dass es immer mehr Erwachsene gibt, die uns Kinder auf der ganzen Welt helfen und unterstützen. Und damit wünschen wir euch noch einen kreativen, verspielten und einfach einen schönen Tag. Wir,
6: Schomfer,
14: Sophia
2: und Lea, verabschieden uns nun.
13: Tschüss.

0: Ja, hallo, hier ist Susanne und ich leite dieses Projekt und habe dieses Projekt mit dem Bo durchgeführt. Und jetzt haben wir noch ein bisschen Zeit für ein kleines Studiogespräch. Und bei mir sind jetzt die Lina, Alma, Schomfer, Alia, Max, Moritz, und Lüg. Genau, so ein Projekt hat heute seinen Abschluss, aber irgendwann hat es ja angefangen. Und Alma, wie fing denn das Projekt für euch eigentlich an? Mit was habt ihr angefangen?
1: Wir haben angefangen, uns Themen zu sammeln. Und nach wir den Themen gesammelt haben, wo haben wir uns in Gruppen aufgeteilt und dann ganz viel Recherche gemacht über unser Thema. Und dann haben wir aufgenommen, also über die Sachen, die wir recherchiert haben, ein Postcard gemacht und die haben wir dann aufgenommen. Und dann haben wir geschnitten.
0: Ja, aber da sind wir ja schon, da sind wir schon ganz schön weit. Jetzt hätte ich noch mal eine kurze Frage zu den Themen. War das schwierig, ein Thema zu finden? Weil ihr solltet ja wirklich Themen euch suchen, die euch interessieren. Das ist in der Schule manchmal nicht so der Fall, dass man Sachen machen darf, die man selber mag. Meistens werden die Themen von den Lehrern vorgegeben. Wie war das mit dem Finden der Themen?
1: Es war eigentlich nicht so schwer. Jeder hatte ganz viele gute Themen. Und nachdem wir die Themen gesammelt haben, haben wir uns alle die Themen auf ein Blatt geschrieben. Und die Menschen, die denselben Themen hatten, wurden in eine Gruppe gemacht.
0: Sehr gut. Lina, du wolltest noch was ergänzen?
2: Wir haben dann, also das mit den Recherchieren war ein bisschen tricky, weil wir durften halt nicht allgemein ChatGPT oder Google benutzen, sondern so Kinder-Webseiten benutzen wie logo.com oder Frag Finn und so.
0: Okay, da muss ich mal ganz kurz reingrätschen. Da könnte man jetzt eine ganze Stunde was über KI und Recherchieren sagen, aber nur ganz kurz, weil wir haben jetzt nicht so viel Zeit. Wenn ihr recherchiert, ist diese KI-Zusammenfassung, die man zum Beispiel bei der Suchmaschine Google angezeigt bekommt, einfach nur ein Ergebnis von Wahrscheinlichkeiten und da kann vieles stimmen. Da sind aber in der Regel auch Fehler drin. Deshalb, und KI-generierte Ergebnisse darf man nie als Quelle anwenden. Weil wenn ich den Suchbefehl nochmal eingebe, dann kommt eine andere Antwort raus, weil das immer wieder andere Berechnungen sind. Ja? Okay, also deshalb richtige Quellen, dass man die Informationen aus richtigen Quellen zieht. Ganz wichtig für euer weiteres Leben und für alle, die zuhören. ChatGPT ist keine Quelle. Okay, gut. Dann mussten ja Texte geschrieben werden und das war ein bisschen anstrengend, die vielen Sammlungen, ne? Alia, wie war das mit dem Texteschreiben? War das für dich einfach?
1: Ja.
0: Ja? Okay. Wer fand das mit dem Textschreiben schwerer oder so? Ja, Lina?
2: Also ich fand es ein bisschen schwer, weil ich habe, also wo ich halt gegoogelt habe, also mit einer bestimmten Webseite, hat es halt viel Sätze rausgebracht und ich musste die halt abschreiben, weil das halt perfekte Sätze waren für unseren Thema. Aber halt, wo ich angefangen habe zu schreiben, hat halt angefangen, meine Hand weh zu tun. Deswegen war es so ein bisschen schwer.
0: Okay. Alma?
1: Es war schwer, die Sätze zu formulieren und die Texte zu halt machen, weil die werden halt so, die Webseiten haben Texte gemacht, aber die passten nicht so wirklich zu unserem Thema dann.
0: Genau. Und wer irgendwie die Podcasts jetzt gehört hat, wir haben ja jetzt alle Podcasts gehört, da merkt man ja auch, dass die Texte, die man da drin hört, nicht unbedingt auf irgendwelchen Webseiten zu finden sind, sondern dass die Sätze eben zu eurem Podcast passend und nicht auf irgendeine Webseite unbedingt, ne? Sondern das musste man alles noch ein bisschen umformulieren. Okay, jetzt haben wir, waren die Texte fertig, dann haben wir die Texte aufgenommen. Max, wie war das Textaufnehmen für dich?
3: Also ja, es hat Spaß gemacht und es war aber auch ein bisschen anstrengend. Vor allen Dingen, wir haben, unser Podcast war, glaube ich, 8 Minuten oder so lang. Man hat 20 Minuten aufgenommen oder so, also da sieht man schon, dass es mehr ist. Und ja, man verspricht sich auch oft, deswegen musste man am Ende auch viel rausschneiden.
0: Genau. Lina?
2: Genau, wie Max gerade gesagt hat, also beim Aufnehmen war es schon auch ein bisschen schwer, weil eigentlich hat ja unser Podcast mehr oder weniger gedauert, aber halt beim Aufnehmen hat es halt mehr gedauert, weil man sich mehrmals verspricht oder so, da kann man keine Wörter richtig aussprechen, wie ich. Ich konnte zum Beispiel Social Media nicht richtig aussprechen, habe fast 10 Minuten gebraucht, es richtig auszusprechen, also ja, hat auch viel Zeit verschwendet. Also wir haben einen Tag, glaube ich, dafür gebraucht.
0: Genau, und wer die Podcast jetzt gehört hat, der hat wahrscheinlich keinen Versprecher gehört. Oder wir haben auch manchmal, wenn wir was aufgenommen haben, da hat man gesagt, vielleicht betonst du es nochmal ein bisschen anders. Oder ja, da steht ein Doppelpunkt dahinter, dann will ich den Doppelpunkt auch hören. Das heißt dann nicht, dass man sagt, Doppelpunkt, sondern man sagt das so wie eine Überschrift klingen könnte oder so, ne? Alma?
1: Ich fand es auch richtig schwer beim halt Schneiden und so, weil unsere Hände tan und wir haben manchmal vergessen, wie das funktioniert. Wir brauchen richtig viel Hilfe und deswegen war es auch schwer.
0: Ja. Shamfa?
4: Also ich fand es beim Schneiden, es war das halt nicht so schwer war und ich fand, es hat auch Spaß gemacht.
0: Ja, du warst auch richtig schnell, genau. Bei dir habe ich es mehr mitgekriegt, der Max war auch ziemlich schnell, bei den anderen habe ich es nicht so mitgekriegt, deshalb habe ich euch jetzt so ein bisschen rausgepickt. So, wir haben noch ein bisschen Zeit, weil die Sendung ist ja auch bald vorbei. Jetzt sind die Podcasts fertig. Wenn so ein Projekt anfängt, dann hat man ja oft irgendeine Vorstellung, was am Ende rauskommt. Entweder man denkt, oh mein Gott, das wird bestimmt total peinlich. Oder man sagt, ja, ich werde bestimmt voll berühmt. So, jetzt sind die Ergebnisse sozusagen auf dem Tisch. Habt ihr irgendwie sowas erwartet? Oder ja, habt ihr was ganz anderes erwartet? Wie ist es jetzt für euch, die Ergebnisse gehört zu haben? Alia?
1: Also wir waren schon sehr happy, dass wir fertig waren und wir müssen sehr viel schneiden am Ende und neue Musik machen, ja.
0: Und wie, du hast es jetzt gehört, deinen Podcast, wie fandst du den dann?
1: Also ich fand es sehr gut.
0: Ja, ne? Fand ich auch voll gut, auch wenn dann so ein bisschen Musik mit drin ist und so. Moritz, wie der Moritz... Der gehört nämlich gar nicht hier in die Klasse, das ist nur ein Bruder. Was heißt nur? Er ist ein Bruder von einem, der mit in der Klasse ist. Und wie fandest du denn die Ergebnisse?
5: Die Ergebnisse fand ich eigentlich ganz gut. Ich fand, sie haben alle den Text sehr fließend sagen können und ich habe fast keine Fehler gehört und keine Versprecher. Also fand ich die Ergebnisse eigentlich sehr, sehr positiv.
0: Mhm. Also Daumen hoch.
5: Ja.
0: Wunderbar.
5: Auf jeden Fall.
0: Luke, du wolltest auch noch was zum Ergebnis sagen,
2: ja,
0: oder?
2: Also genau. Ich bin ziemlich happy mit dem Endergebnis, denn wir haben auch ziemlich lange daran gearbeitet. Und ja.
0: Du bist happy.
2: Ja, ich bin einfach happy, dass das so einfach, oder es war nicht einfach, aber ich bin happy, dass ich es geschafft habe.
0: Ja, wunderbar. Genau, wir sind auch alle happy und vor allen Dingen, ich glaube, auch die ganzen Eltern. Hier sind nämlich auch ganz viele Eltern hier im Radio. Die Bude ist nämlich wieder mal voll. Und ich habe auch bisher nur Rückmeldungen bekommen, dass alle irgendwie happy sind. So, und bevor die Abschlussmoderation kommt, machen wir noch mal ganz kurz Musik. Dann bauen wir hier mal kurz um. Okay.

0: Oh no, what a shame. Our program is already over. We hope you enjoyed our podcast. We had a great time here at the radio station.
1: Schade, jetzt ist unsere Sendung schon vorbei. Wir hoffen, dir haben unsere Podcaste gefallen. Wir fanden es hier im Radio toll. Morgen, Montag, früh kannst du die Sendung nochmal hören, falls du was verpasst hast, von 8 bis 9 Uhr, hier im Freien Radio Kassel. Am Mikrofon verabschieden sich jetzt Max, Lina, Alia, Sophia, Chompa, Alma und Lia.
2: Stopp, noch nicht wegschalten.
0: Die Sendung ist noch nicht vorbei. Denn wenn wir schon mal hier sind, wollen wir auch noch ein paar Grüße loswerden. Gleich geht es los. Hold on, don't switch off yet. The program isn't over yet. While we're here, we'd like to send a few greetings. We'll start in a moment.

0: Hallo, hier ist Lina. Ich werde meine ganze Familie grüßen, die da draußen ist, und meine Familie in Berlin und meine zwei besten Freunden Lia und Elisa.
1: Hallo, mein Name ist Moritz und ich grüße Alexander Tolmatschew, Dill Schwarze und Kuno Treiber.
2: Hi, ich bin Max und ich grüße meine Eltern und meine ganze Familie und zwei Freunde von mir.
3: Hallo, ich bin Luke und ich grüße meine Oma, meine Mama, mein Papa und meine kleine Schwester.
4: Hallihallo, ich bin Sophia und ich grüße meine Familie, auf jeden Fall meine Schwester Alicia und alle Lehrer und Lehrerinnen, die auf unserer Schule sind.
5: Wir sind Alma und Schomper
6: und wir grüßen uns an unsere Familie und
7: Blackpink
6: und Kids.
8: Hallo, ich bin Alia und ich grüße meine ganze Familie und Maneli, weil sie es nicht geschafft hat, hier hinzukommen.
9: Dann grüße ich auch auf jeden Fall noch Lea, die heute auch nicht da sein konnte. Vielen Dank an euch alle für die harte Arbeit.

Guten Abend, liebe Hörerinnen und Hörer. Wieder einmal ist es Tanzparkettzeit. Eine Stunde Musik von Original-Schellack-Platten haben wir heute wieder einmal für Sie. Und an der Technik ist der Michael Rolf und hier am Mikrofon. Ich bin Peter Michael. Heute gibt es swingende deutsche Tanz- und Jazzmusik der Vorkriegs- und Kriegszeit. Und beginnen wollen wir gleich mit einer Band, der wir auch schon mal eine eigene einzelne Sendung gewidmet haben. Diese Platte ist jetzt neu in meine Sammlung gekommen. Und zwar handelt es sich um die Goldene Sieben, die man ja auch die Band der Bandlieder unter Sammlern bezeichnet. Denn von der Kernbesetzung haben alle Mitglieder entweder zur Zeit, wo sie in der Goldenen Sieben gespielt haben, oder dann später auch ein eigenes Orchester geleitet. Die Aufnahme, die wir jetzt bringen, die ist in Berlin im März 1936 entstanden. Zuerst hören wir aus dem Broadway-Melodiefilm von 1936, Sing Before Breakfast, und danach mit dem Sänger Erwin Hartung den Peter-Igelhoff-Titel Babarabambu.

Das war zuerst Sing Before Breakfast. Der Skettvokal ist meiner Meinung nach von Harold M. Kirschstein gebracht, aber das können wir nur vermuten. Die Rückseite Babarabambu, das war unverkennbar Erwin Hartung, der da gesungen hat. Pro Plattenaufnahme hat er 6 Mark bekommen. Das war wohl so der preiswerteste Refrainsänger, der in Berlin greifbar war. Der hat in den 30er und 40er Jahren tausende Platten aufgenommen und leider hat er eben auch hier zu dieser schönen Swingscheibe seinen unzwingenden Refrain gebracht. So, die nächste Platte, zu der wir kommen, das ist ein Saxophon-Solo, eine große Kostbarkeit, die ich gegen eine andere sehr seltene Platte jetzt eintauschen konnte. Das bringt uns den Tenorsaxophonisten Erwin Steinbacher, der auch ein großes Orchester kurzzeitig geleitet hat. Von dem sind eigentlich alle Platten selten. Hier, der Titel heißt Lampenfieber, den hat er auch selbst komponiert und er singt auch den kurzen Refrain. Er spielt das Tenorsaxophon-Solo natürlich. Franz Mück ist am Piano dabei und der Rhythmus, Gitarre und Drums sind unbekannt. Und diese Platte ist in Berlin im April 1937 aufgenommen.

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Lampenfieber hieß diese seltene Aufnahme und Erwin Steinbacher hat diesen Titel komponiert, hat das Tenorsaxophon gespielt und auch gesungen. Jetzt kommen wir zu einer Band, die nennt sich Telefunken Tanzorchester. Das ist eine Studiogruppe für Telefunken und die wurde geleitet von dem Belgier Hendrik Breuns, genannt Henk. Der war Trompeter und hat auch arrangiert. Und die Titel sind zwei bekannte Kriegsschlager. Zuerst hören wir die Werner-Bochmann-Komposition Ja, das ist meine Melodie, durch Ilse Werner bekannt geworden. Und aus dem Musical Anita und der Teufel von Theo Markeben der Titel Bei dir war es immer so schön. Und diese Aufnahme ist im Mai 1941 aufgenommen.

Das war das Telefunken-Tanzorchester unter der Leitung von Henk Breuns mit, ja, das ist meine Melodie. Und danach hörten wir, bei dir war es immer so schön. Und jetzt hören wir eine weitere Telefunken-Platte. Und zwar bringt die uns das Orchester Adalbert Luther und den Vibraphon-Virtuosen Kurt Engel. Er hat auch, Xylophon war eigentlich das Hauptinstrument, aber in den 40er Jahren hat er dann auch oft das Vibraphon gespielt. Diese Aufnahme ist in Berlin am 30. November 1941 eingespielt worden. Und wir hören zuerst die Kurt Engel-Eigenkomposition Ein bisschen modern. Und danach ein Titel, den hat der Akkordeonist und Pianist Kurt Trabeck komponiert. Der heißt Ferner liefen.

Das waren die Titel Ein bisschen modern und Ferner liefen mit dem Orchester von Adalbert Luther und dem genialen Vibraphon-Virtuosen Kurt Engel, der sich, wie man vielleicht gehört hat, an dem amerikanischen Vibraphonisten und Xylophonisten Red Norvo orientiert hat. Das war dabei das große Vorbild. Und jetzt kommen wir zu einer Platte, die war ja jetzt aus dem Krieg, aus 1941, und die ist noch im Frieden aufgenommen, nämlich Anfang, also Februar, März 1939, und wir hören auf Imperial Edmund Kötscher mit seinem Orchester. Edmund Kötscher war übrigens auch ein bekannter Komponist, und den ersten Titel, den wir hören, Kabarett der Noten, hat er auch selbst komponiert. Die Rückseite, diesen Foxtrott Teufelsfinger, den hat er zusammen mit dem Pianisten Helmut Wernicke geschrieben.

Kabarett der Noten und Teufelsfinger hießen diese beiden Titel, die uns Edmund Kötscher mit seinem Orchester auf der Marke Imperial brachte. Und für diejenigen, die uns die in der letzten Zeit erst eingeschaltet haben, sie hören das Freie Radio Kassel und dort die Sendung Tanzparkett. Und unser heutiges Thema ist swingende deutsche Tanzmusik der 30er Jahre und auch noch der Kriegszeit. Und wir bleiben auf der Marke Imperial, kommen jetzt aber zum Orchester von Corny Ostermann, auch dieses mit deutschen Starmusikern besetzt. Wir hören den Titel Sing ein Lied, wenn du mal traurig bist. Ralf Maria Siegel hat den komponiert und die Rückseite dieser Platte ist ein Rumba, Pergamino. Peter Igelhoff hat den komponiert. Diese Rumba ist aber schön mit Jazz-Solistik durchsetzt, was bei lateinamerikanischen Themen eher selten der Fall ist. Deswegen spielen wir auch die Rumba. Und die beiden Titel sind in Berlin im Juni 1941 entstanden.

Das war Corny Ostermann mit seinem Tanzorchester und den Titeln Sing ein Lied, wenn du mal traurig bist und Pergamino. Und jetzt kommen wir zur Band des Akkordeonisten Albert Vossen, der auch für die Telefunken jede Menge sehr schöne swingende Platten aufgenommen hat, die wir jetzt hier hören. Das ist eine relativ späte von ihm, also relativ spät aus dem Krieg. Nach Kriegsende hat er aber dann noch weitere Platten gemacht, aber wohl eine der späteren im Krieg, April 43 aufgenommen. Wir hören zuerst die Walter Leschetizky-Komposition Kosende Hände und auf der Rückseite ebenfalls vom Geiger Leschetizky komponiert den Titel Ernst und Heiter.

Das waren die Titel Kosende Hände und Ernst und Heiter mit Albert Vossen und seinen Solisten. Und jetzt kommen wir zum Proxy-Quartett. Das war eine Smallband, die von dem Drummer Freddy Proxieber geleitet wurde für die deutsche Brunswick während des Krieges. Bei dieser Besetzung spielt Proxieber die Drums, José Breyre bläst die Posaune und hat auch den zweiten Titel komponiert, Primo Angeli, ein Import aus Italien. Der ist am Piano dabei und Otto Tittmann spielt den Bass. Zuerst hören wir den Titel Peinlich und danach, wie schon erwähnt, von José Breyre komponiert, Marys Traum.

Das war das Proxy-Quartett unter Leitung des Schlagzeugers Freddy Proxieber mit den Titeln Peinlich und Marys Traum. Und jetzt gibt es eine elegante Tanzplatte, wo sich solistisch relativ wenig tut, aber die ganz zwingend arrangiert ist. Und eine relativ unbekannte Franz-Grote-Komposition namens Hollywood bringt. Es spielt für die Deutsche Grammophon das Orchester unter Leitung von Erhard Bauschke, der live auch ein sehr guter Hot-Klarinettist im Stil Benny Goodmans gewesen sein soll. Aber wie gesagt, hier auf diesem Titel tut sich mit Jazz-Solistik wenig. Und die Aufnahme ist in Berlin im Januar 1939 entstanden.

Liebe Tanzparkettfreunde, unsere Zeit läuft wieder viel zu schnell ab. Wir bedauern das als Erste natürlich, der Michael Rolf an der Technik und hier am Mikrofon, ihr Peter Michael. Und wir haben jetzt noch eine Platte, die sich wirklich als Verabschiedungsplatte besonders eignet. Da spielt nämlich das große Tanzorchester unter Adalbert Lütter mit dem Refrainsänger Erik Helga den Titel »Schlafen geht das kleine Saxophon«. Und diese schöne, elegante Tanzplatte, die ist in Berlin am 22. Juni 1937 für Telefunken entstanden.

0: Mein Name ist Daniele Dellagli, Schriftsteller, Essayist, Lyriker.
1: Und mit dem Klima beschäftigt?
0: Ja, und zuletzt habe ich mich mit dem Beschluss des Bundesverfassungsgerichts vom 24. März 2021, also weil sozusagen aus Anlass eines 5-jährigen Jubiläums dieses damals sehr weit auch international rezipierten und beachteten, gelobten, seltsamerweise zuerst gelobten Beschlusses. Und ich wollte mal schauen, was ist eigentlich seitdem daraus geworden. Also hat es Spuren hinterlassen? Es gab schon zwischenzeitlich eine kritische Bilanz, die feststellte, dass sich praktisch kein einziges Verwaltungsgericht in Deutschland und auch kein einziges untergeordnetes Verfassungsgericht etwa der Länder bei ähnlichen Klagen unter Berufung auf diesen Grundsatzentscheid des Verfassungsgerichts Erfolg gehabt hätte. Also
1: alle Klagen wurden sozusagen, kamen da nicht weiter.
0: Ja.
1: Und das Bundesverfassungsgericht hat damals ein Urteil, nicht ein Urteil, eine Stellungnahme zu einer Klage von Minderjährigen gemacht.
0: Und Umweltorganisationen.
1: Und Umweltorganisationen, die eingeklagt haben, dass sozusagen die jetzige Generation und die jetzige Regierung auf Kosten der nächsten Generation und die jetzigen auf Kosten der nächsten Generation lebt und dass das nicht geht, richtig?
0: Ja, also zunächst einmal haben Sie das Klimaschutzgesetz der rot-grünen Regierung von 2019 als schlicht verfassungswidrig bezeichnet und wollten das vom Bundesverfassungsgericht bestätigt haben. Genau das ist nicht passiert. Also diese Klage auf Verfassungswidrigkeit des Klimaschutzgesetzes wurde abgewiesen. Es ist ein seltsam widersprüchliches Konstrukt, was damals das Verfassungsgericht abgeliefert hat. In einem Satz wird diese Klage abgewiesen, im nächsten Satz wird aber die Regierung dazu angehalten, die Klimaschutzziele ab 2030 für die Einhaltung der Klimaschutzziele ab 2030 mehr zu tun. Also es konnte nicht feststellen, dass gegenwärtig, damals 2021 oder bis 2021, zu wenig getan wurde. Aber es hat festgestellt, wenn weiter so wenig getan wird, wird es ab 2030 nicht mehr möglich sein, auf der Basis also solcher Maßnahmen die Klimaschutzziele einzuhalten. Das aber jetzt nicht etwa, war jetzt nicht etwa sozusagen ein Urteil im Dienste der Erderwärmung oder des Klimaschutzes, sondern das Verfassungsgericht hat sich vor allen Dingen darum besorgt, dass die Freiheitsrechte der künftigen Generationen ab 2031 überproportional eingeschränkt werden könnten, wenn man nicht heute wesentlich mehr tut, um die Klimaziele zu erreichen. Sozusagen, dass die Freiheitsrechte der jetzigen, das war schon auch dann intendiert in der Klage, also insofern haben sie dem schon stattgegeben, die Freiheitsrechte der jetzigen Generation würden zum Nachteil der künftigen ausgelebt, wenn die Emissionsminderungen, wenn nicht heute schon zum Zwecke der Emissionsminderung auch die Freiheitsrechte der heutigen Generation eingeschränkt würden.
1: Also das heißt zusammengefasst, wir verbrauchen

0: alles im Moment und oder wir verbrauchen so viel, dass die nächste Generation dann nicht mehr, dass die alles kontingiert, sagt man kontingiert?
1: Kontingentiert
0: bekommen.
1: Gut, das ist zwar richtig, war aber nicht die Sorge des Verfassungsgerichts. Die Sorge des Verfassungsgerichts ist, dass man ab 2031 wird Maßnahmen ergreifen müssen, um die Klimaschutzziele zu erreichen, die viel stärker in die Freiheitsrechte der Menschen werden eingreifen müssen als heute. Und das nennt sich dann, dafür wurde dann, das sind die interessante Begriffskonstruktion, intertemporale Freiheitssicherung.
0: Das muss man sich auf der Zunge.
1: Intertemporale Freiheitssicherung. Was aber im Grunde etwas nochmal spezifiziert, was es ja schon gab, nämlich Generationengerechtigkeit.
0: Okay.
1: Zur Generationengerechtigkeit gehört, dass die nicht mehr belastet werden, die künftigen, als die heutigen. Und das ist, und was mich stutzig gemacht hat, ist, dass es immer nur um diese Freiheitsrechte geht. Also erstens geht es nicht primär um Erderwärmung, Naturschutz, Umweltschutz und so weiter. Und zweitens sind die Freiheitsrechte bedroht, in Zukunft bedroht, nicht durch die Erderwärmung, laut Verfassungsgericht, sondern durch die staatlichen Maßnahmen, die man zum Schutz vor der Erderwärmung
0: wird ergreifen müssen.
1: Das heißt, die machen sich, im Grunde ist es sozusagen die Sorge, wenn ihr heute nicht ein moderates Tempolimit erlasst, dann müsst ihr nach 31 ein richtig drastisches Tempolimit erlassen, um noch zu den Klimazielen, wie sie vom Pariser Abkommen über verschiedene dann Anpassungsschritte auch der innerhalb der EU formuliert worden waren. Ja, und das ist dann damit ist klar.
0: Also ich meine, das ist ein sehr revolutionäres nicht Urteil, sondern eine sehr revolutionäre Stellungnahme, dass die nächsten Generationen überhaupt in Blick kommen. Ja. Ne? Das habe ich jetzt vorher nicht gehört.
1: Das ist neu. Mhm. Ja. Da wird zum ersten Mal wirklich in Generationen gedacht und nicht in Dividenden, Renditen, Wahlterminen oder all dem, was sozusagen gegenwartsfixiert ist. Mhm. Insofern schon. Also für diese Einbeziehung der Zukunft in die Gegenwart ist das Verfassungsgericht schon zu Recht gelobt worden. Die eher liberal-progressiven Ökojuristen haben allerdings bemängelt, dass es eben tatsächlich nur um den Schutz subjektiver Rechte geht und dass es das nirgendwo die Natur als Rechtsperson, also die Natur mit eigenen Rechten, vorkommt in diesem Urteil und waren dann schon auch etwas verblüfft. Ich spreche da von Christian Kallies und Jens Kersten am vorderster Front, sind die sich am ausführlichsten mit diesem Urteil befasst haben.
0: Die Rechte der Tiere und die Rechte der Natur sind ja so gar nicht gefasst. Also doch, du hast erzählt, im Grundgesetz.
1: Doch, eigentlich schon. Das wollte ich nämlich sagen, dass die haben sich gewundert, dass das Verfassungsgericht diese Chance vertan hat, wenn es denn schon die ganze Zeit mit der Artikel 20a des Grundgesetzes operiert. Es geht, also Artikel 20a des Grundgesetzes lautet, der Staat schützt auch in Verantwortung für die künftigen Generationen die natürlichen Lebensgrundlagen und die Tiere im Rahmen der verfassungsmäßigen Ordnung durch die Gesetzgebung und nach Maßgabe von Gesetz und Recht durch die vollziehende Gewalt und die Rechtsprechung. Da wäre es ein leichtes gewesen, sagt der Jens Kersten, doch auch das Recht auf ökologische Integrität oder auf ein ökologisches Existenzminimum oder dann warum nicht gleich auf ein Eigenrecht der Natur mit in diesen Artikel 20a anzuhängen, dann hätte das grundgesetzliche Bestand und wäre damit, das ist entscheidend, das habe ich bei der Gelegenheit gelernt, in dem Moment, wo das im Grundgesetz verankert wird, ist es eine Gemeinwohlaufgabe, die unabhängig vom Wählervotum ist. Ja, die Wähler können das dann nicht mehr abwählen, den Klimawandel, indem sie AfD oder auch CDU wählen, sondern der Staat ist grundgesetzlich verpflichtet, all diese Maßnahmen zu ergreifen.
0: So, aber weißt du, aber eigentlich hört sich der Artikel 20a genauso an. Also die Grundlagen und die Grundlagen der Natur, nee, warte mal, wie war's?
1: Nein, der Staat schützt die natürlichen Lebensgrundlagen und die Tiere im Rahmen der verfassungsmäßigen Ordnung. Ja, das wird aber, dieser Artikel muss immer abgeglichen werden mit dem übergeordneten Artikel 2. Die ersten drei Artikel sind ja sozusagen die unantastbaren.
0: Genau, die Freiheit.
1: Jeder hat das Recht auf die freie Entfaltung seiner Persönlichkeit, soweit er nicht die Rechte anderer verletzt und nicht gegen die verfassungsmäßige Ordnung oder das Sittengesetz verstößt. Bislang gibt es keine Einschränkung dieses Artikels 2, was praktisch sozusagen ein Artikel auf uneingeschränkte Konsumfreiheit und Verbrauch der Ressourcen beinhaltet und bedeutet. Das hätte man, einzurahmen, einzuschränken und auch vielleicht auch neu zu definieren, was ist denn überhaupt Handlungsfreiheit, Bewegungsfreiheit, freie Entfaltung der Persönlichkeit. Ich vermute, das Verfassungsgericht ist auch deshalb nicht darauf eingegangen, weil damit hätten sie ein anderes Riesenfass aufgemacht, nämlich wie will man dann die ökologische Perspektivierung einer solchen Einschränkung abgrenzen von all den anderen Beschränkungen der Handlungs- und Bewegungsfreiheit, die es auch gibt. Darauf hat der Verfassungsblock als einziger hingewiesen. Das ganze Feuilleton.
0: Sag mal, der Verfassungsblock, das ist
1: Block. Ich weiß. Das ist ein Block linksliberaler Juristen, junger Juristen überwiegend, nicht? Die dann natürlich auch solche Bundesverfassungsgerichtsentscheidungen kommentieren, auch zum Teil kontrovers kommentieren. Denen ist als Einzige das aufgefallen, dass man das ja dann hätte übertragen können. Nämlich, was ist mit der intertemporalen Sicherung der Studienfreiheit für junge Menschen, die sich nirgendwo mehr, wenn sie nicht Millionäre sind, die Universität aussuchen können oder dort studieren können, wo sie sich eigentlich die Universität mit den für sie geeigneten Studiengängen ausgesucht haben, weil sie die Mieten nicht mehr bezahlen können. Zum Beispiel. Ja? Berufsfreiheit, was heißt denn das? Wir haben Millionen Pendler, die gezwungen sind, täglich stundenlang zu pendeln, im Stau zu stehen, weil sie die Mieten nicht an dem Ort bezahlen können, wo sie zeitnah und kurzweilig zu ihrem Arbeitsplatz hätten. Also Vielleicht haben die Verfassungsrichter gesehen, nee, also da gehen wir nicht dran. Lass uns mal das so eng wie möglich fassen und auf diese auf die konzentrieren auf die Freiheiten und beziehungsweise Freiheitseinschränkungen, die sich aus dem Klimawandel ergeben. Interessant ist, dass deswegen wurde das auch zu Recht kritisiert. Es gibt ja seit 2008, seitdem Ecuador etliche Teile, Flüsse, Wälder und so weiter seines Territoriums, etlichen dieser Naturressourcen Eigenrechte, Stichwort Pachamama nennt sich das, ja, zugestanden hat, gibt es eine ständig wachsende, weltweit wachsende Initiativen und auch Umsetzung in Kanada, in Australien, in Bolivien, in Kolumbien und so weiter, in Spanien sogar als einzigen EU-Land, die haben eine Lagune, eine Mar Menor haben sie, der haben sie das, den Status einer juridischen Person zuerkannt. Das nimmt überall zu. Und ich wollte in dem Zusammenhang nur sagen, weil wir in Kassel sind, an vielen Orten in Deutschland gibt es Institute für Nachhaltigkeit, die sich oft kamuflieren unter dem Anglizismus Institute for Sustainability. Was vielleicht
0: also,
1: auch deswegen.
0: Also verstecken sozusagen,
1: hat es ja gesagt. Ja, aber vielleicht muss das auch sein. Es geht da immer auch um Fördergelder. Und indem sie sich einen englischen Namen geben, können sie wahrscheinlich leichter sich vernetzen mit anderen Akteuren auf der ganzen Welt. Und ich weiß, dass zum Beispiel eben das Institute for Sustainability in Kassel mit Ecuador eng zusammenarbeitet. Mhm. Und da hat es Projekt der Deutschen Forschungsgemeinschaft gegeben. Das ist, glaube ich, inzwischen ausgelaufen. Es lief 3 Jahre lang, Natur als Rechtsperson, geleitet vom Andreas Fischer-Lescano, der als erster in Deutschland einen bahnbrechenden Aufsatz exakt zu dem Thema. Also Andreas Fischer-Lescano, Natur als Rechtsperson, kann man sich über Google runterladen. Ist öffentlich zugänglich. Und der hat das geleitet. Der war hier auch in Kassel. Inzwischen ist er wieder in Bremen als Verfassungsrichter. Aber das Institut arbeitet weiter an all diesen Dingen. Wollte ich nur sagen, weil wir gerade in Kassel sind und das nicht so bekannt geworden ist. Ich weiß nicht, ob die HNA über sowas berichtet.
2: Nein. HNA niemals.
1: Ja.
0: Jetzt hänge ich gerade. Der Ansatz, dass Dinge im Parlament der Dinge von Bruno Latour wird ja genau das diskutiert und gesprochen.
2: Also ja, wie, zum Beispiel Gewässer als Rechtsperson.
0: Genau. Und auch Experimente in diese Richtung gemacht. Und es ist eigentlich eine Erweiterung des Parlamentes mit Dingen.
2: Ja.
0: Ne, das ist seine Forderung gewesen. Und ich halte die für sehr, sehr sinnvoll. Nur es ist die Frage, wie kriegt man denn die Flüsse zum Sprechen? Weil wir sind Sprachwesen und unsere Rechtsprechung ist auch basiert auf Sprache. Wie kriegt man die Dinge und Tiere und so weiter zum Sprechen? Bruno Latour hat damals vorgeschlagen, der ist vorletztes Jahr gestorben, hat damals vorgeschlagen, es muss Stellvertreter für diese Flüsse, ja, für die Berge, ja. Berge geben. Also Menschen sozusagen, ja, ja. Die für die sprechen. Auch das ist schwierig, ne?
1: Wir sprechen heute von dem Schritt davor. Wir sprechen nicht vom Parlament der Dinge, sondern vom Gericht, vom Gerichtshof, der Dinge. Weil so weit sind wir noch lange nicht, leider, dass man auch im Parlament diese Initiativen hineintragen könnte. Aber das ist sozusagen der Ausweg, den auch diese ganzen Umweltorganisationen, das waren in Deutschland übrigens neben dem BUND auch Greenpeace und andere, ich habe die jetzt nicht alle präsent vertreten, die sagen dann auch, eigentlich ist es ein Unding, dass wir diese Sachen über Gerichte klären lassen müssen, aber wir haben keine andere Wahl, weil die Regierungen nicht die entsprechenden Gesetze erlassen. Mhm. Und natürlich sind auch die Anwälte der Natur vor Gericht, das sind natürlich auch Anwälte, wie zum Beispiel eben die Vertreter von Greenpeace oder vom Bund. Mhm. Das ist aber kein, das ist für Juristen aber kein Neuland, weil es gibt alle möglichen Rechtspersonen. Ein Unternehmen ist auch eine Rechtsperson und die schickt dann auch seine Anwälte, die für das Unternehmen sprechen, nicht für sich. Mhm. Also man kann alles zu einer Rechtsperson machen. Und da ist, beziehungsweise wenn man sich dann anguckt, dass praktisch alles auch schon Rechtsperson ist oder jederzeit werden kann, nur nicht Wälder, Flüsse, Meere, Berge, Tiere, ist das
0: Pflanzen
1: schon ein
0: nicht
1: ziemlich,
0: zu vergessen.
1: Ein ziemlicher Skandal. Ne? Also wie gesagt, es gibt 5, 6 Fälle auf der ganzen Welt. Nicht? Neuseeland hat einen Fluss und Bolivien einen Teil des Amazonas und Spanien eine Lagune und Kanada einen See und Ecuador. Schluss. Eigentlich, das ist doch absurd. Na? Also ich meine, wenn man sich anguckt, was weiß ich hier, zum Beispiel der Sender, in dem wir hier sind, ist auch eine Rechtsperson. Wenn die mal Probleme haben, schicken die auch jemanden, der für sie spricht. Warum sollen also die millionenarmen Schweine in den Massentierhaltungsanstalten, in den Tier-KZs keinen Anwalt, nicht anwaltlich vor Gericht vertreten werden können, zumal Artikel 20a, das verstehe ich wirklich nicht. Artikel 20a statuiert ganz klar eine Schutzverantwortung des Staates auch für die Tiere. Warum nur für Wildtiere? Weil es ist auch absurd, dass man für ein paar Kröten ist man bereit, eine Autobahn zu untertunneln für 5 Millionen. Aber Millionen Schweine müssen unter den unsäglichsten Bedingungen dahin vegetieren, obwohl sie zum Beispiel zu gut einem Drittel nicht mal der Versorgung der Bevölkerung dienen. Ein Drittel davon geht in den Export. Mhm. Na, könnte man sofort abschaffen. Warum macht das keiner? Warum geht da keiner vor das Verfassungsgericht? Oder ist das passiert und wurde es abgewiesen?
0: Das weiß ich auch nicht.
1: Hatte mich jetzt mit anderen Dingen beschäftigt. Aber wir können ja dann.
0: Wir können jetzt mal Musik machen.
1: Und dann zu dem Punkt übergehen nach der Musik, wo ich dann etwas entdeckt habe, was wirklich sehr interessant und sehr und inspirierend an der Begründung, nicht am Urteil selbst, sondern an der über 100-seitigen Begründung des Verfassungsgerichts zu diesem Urteil. Und ja, und ich sollte jetzt zu der Musik noch was sagen.
0: Sag mal was zur Musik hier.
1: Ich habe heute Cellomusik von David Darling mitgebracht. Darling ist vor ein paar Jahren gestorben, war klassisch ausgebildeter Cellist, hat sich dann selbstständig gemacht und ein eigenes Cello, 8-seitiges Cello gebaut. Er hat also dem gewöhnlichen Cello noch eine Bassseite und eine Violaseite hinzugefügt und hat dann erst noch in den 60er Jahren angefangen mit dem Paul Winter Concert und Oregon, Ralph Towner, also praktisch in der ersten, kann man sagen, Crossover Jazz Group zu spielen und später auch mit, hat er gejammt mit vielen anderen Jazzern und ist auf diese Weise dann auch zu ECM gekommen, weil er mit Terry Riptal und Jan Garbarek und diesem ganzen skandinavischen Pluton an ECM-Jazzern zusammengearbeitet hat. Aber dann hat er eine Solokarriere gestartet und ich klammere mal aus, dass er in den 80er Jahren auch mal kurz eine New Age-Phase hatte, für die er berühmt wurde, obwohl da aus der Phase stammen seine seichtesten Produktionen. Er hat aber in seinen Solo-Cello-Aufnahmen, die bei ECM erschienen sind, man kann sagen, das bedeutendste Solo-Cello-Werk seit Bachs Cello-Suiten aufgelegt, aufgenommen und vorgelegt. Und
0: wir spielen die jetzt mal.
1: Soll ich nicht noch was dazu sagen zu der Musik? Okay, gut.
0: Kannst du hinterher machen. Okay. Oder die Hörer hören es auch.
1: Ja.

0: Ja. Du wolltest noch, also wir sind in der Freisprechanlage mit dem Thema Kinder, wie die Zeit vergeht. Unser Gast ist Daniele Delay und wir sprechen gerade über, wir haben gesprochen über das Bundesverfassungsgericht, die Entscheidung, kann man sagen, oder die Vorgabe für die nächste Generation, für die nächsten Generationen einen Klimaschutz zu entwerfen, also der Hinweis für die Regierung. Und eigentlich auch über die Erfolglosigkeit dieses bahnbrechenden Urteils.
1: Aber auch halbherzigen Urteils. Das ist ja die Ambivalenz, nicht? Also, weil sie ja doch quasi auf halbem Wege stehen geblieben sind. Ich habe diese Cello-Musik von David Darling nicht zufällig ausgesucht. Darling ist ein Großmeister des elegischen Tons. Er hat in seinen Cellostücken immer elegische Streichergesänge angestimmt, mal archaisierend, mal wie in dem, was Sie gerade, mal neobarock oder wie wir eben gerade gehört haben, einfach minimalistisch mit extrem geringem Aufwand, aber Erstaunliches erzielt. Und ich habe das Elegische ausgesucht, weil es ja zu unserem Thema passt. Es ist ja doch unendlich traurig, das ganze Klimathema ist, wurde erst von Corona, dann vom Ukraine-Krieg, dann vom Gaza-Krieg und schließlich von Trumps irrlichternden Aktivitäten und den ganzen geopolitischen Verwerfungen vollkommen ausgeblendet, auch weil diese ganzen geopolitischen Verwerfungen ja auch für jedermann lebenspraktisch spürbar Auswirkungen hatte, energiepolitische Konsequenzen hatte. Und es ist auch traurig, dass wir heute im Grunde andersrum wieder eine gewisse Hoffnung schöpfen können, dass sowas wie der Iran-Krieg sich vielleicht doch ausbremsend auswirkt oder als Warn- und Stoppsignal an die Adresse der jetzigen Regierung auswirkt, zum Beispiel wieder die ganzen Klima- und energiepolitischen Maßnahmen der Ampelregierung wieder rückgängig zu machen, was die ja zum Teil schon gemacht haben und jetzt immer noch vorhaben.
0: Du meinst, es hat eine Signalwirkung auf, es ist jetzt klar, wir kriegen kein Öl, ne? Oder wir kriegen nur
1: Ja,
0: wenig.
1: Wir müssen mehr denn je auf alternative Energien setzen.
0: Ja,
1: okay. Um endlich davon, von diesen Abhängigkeiten freizukommen.
0: Ja.
1: Es hat aber noch einen anderen Grund, dass ich das Elegische von dem Darling vorgezogen habe. Und das hat mit der Begründung des Urteils des Bundesverfassungsgerichts zu tun. In dieser Begründung findet sich von niemandem bislang beachtet 13 Mal der Ausdruck unumkehrbar bzw. irreversibel. Also das ist schon ein starker Tobak. Ja, also das ist so zentral. Es taucht allerdings nicht und es taucht sogar auch einmal in den Leitsätzen. Das möchte ich aber doch. Also das Verfassungsgericht schickt vor solchen Grundsatzentscheidungen immer auch Leitsätze voraus.
0: Und du suchst jetzt gerade nach
1: dem... Ich wollte das mal zitieren, weil da geht das nämlich schon los.
0: Ja.
1: Diese Leitsätze sind im Urteil, wenn man das man kann sich das ja im Internet runterladen, das Urteil. Und Hier sind die Leitsätze. Hier. Leitsatz 1b besteht wissenschaftliche Ungewissheit über umweltrelevante Ursachenzusammenhänge, schließt die durch Artikel 20a Grundgesetz dem Gesetzgeber auch zugunsten künftiger Generationen aufgegebene besondere Sorgfaltspflicht ein, bereits belastbare Hinweise auf die Möglichkeit gravierender oder irreversibler Beeinträchtigungen zu berücksichtigen. Und das Verfassungsgericht kommt an 12 weiteren Stellen immer dann in der Begründung auf das Irreversible oder das Unumkehrbare, wenn es um die berühmten Kipppunkte geht. Ich selber bin deswegen über die Häufung der Unumkehrbarkeitsformeln in der Begründung gestoßen, weil, wie es die Koinzidenz so will, es liegt in deutscher Sprache zum ersten Mal ein Werk zu dem Thema vor, und zwar von dem französischen Philosophen Wladimir Jankelevich. Der hat L'irréversible et la nostalgie bereits 1974 geschrieben, und es ist seltsam, dass dieses Werk heute erst übersetzt wird. Man muss so Jankelevich vielleicht noch wissen, er klingt russisch, ist aber in Frankreich geboren. Also seine Eltern sind Anfang des Jahrhunderts nach Frankreich geflohen und er wurde in Frankreich geboren. Ist aber trotz auch eher vielfältigster Vernetzung während der Resistance immer ein Einzelgänger geblieben. Also er war erst stand er im Schatten des Existenzialismus, dann des Strukturalismus, dann des Dekonstruktivismus, und er wurde erst im Grunde in den letzten 20 Jahren nach und nach entdeckt. Auch in Frankreich übrigens.
0: Vielleicht war er zu früh dran.
1: Das glaube ich. Ja gut, das kann man aber heute eigentlich, dafür sind wir dann noch zu nahe dran. Mhm. Vielleicht kann das die nächste Generation besser einschätzen. Und jedenfalls hat Jankelevich, ist in gewisser Weise, kann man in gewisser Weise einen Schüler von Henri Bergson bezeichnen, der über Zeit und Freiheit und Zeit und schöpferisches Werden, das sind zwei seiner Hauptwerke, Denken und schöpferisches Werden und Zeit und Freiheit. Und Jankelevich hat sich immer an Bergson orientiert und deswegen ist auch seine Arbeit über das Irreversible ein zeitphilosophisches Werk. Oder eine Aneinanderreihung von zeitphilosophischen Essays. Und der definiert eben das Unumkehrbare, das Irreversible als das Wesen der Zeit schlechthin.
0: Das stimmt. Also ich kann das nicht wieder gut machen, was ich vor 2 Minuten gesagt habe. Einfach so ist es.
1: Und ne? Nicht nur nicht wieder gut machen, sondern du kannst es nicht ungeschehen machen.
0: Das auch ist, das. Darum muss man immer darauf achten, was das Gehege meiner Zähne verlässt.
1: Und deswegen ist das auch der entscheidende Begriff im Zusammenhang mit den Kipppunkten, die ja bezeichnen sollen eben klimatische Veränderungen, die in der Regel ja sehr schleichend vorangehen, aber irgendwann an einem Punkt erreichen, an dem sie insofern umkippen, als sie nicht zwangsläufig, aber oft dann an Geschwindigkeit zunehmen und nicht mehr dann reversibel sind.
0: Ich stelle mir das so vor, wenn wir an diesem Punkt angekommen sind, geschehen Prozesse, werden Prozesse eingeleitet, die wir nicht überblicken, wo wir noch nicht wissen, was dann passiert, auf verschiedenen Ebenen. Und so habe ich mir das immer vorgestellt. Bruno Latour sagt in seinen Interviews, ich bin ein Bruno Latour, bekennender Bruno Latour-Fan.
1: Warum auch nicht?
2: Parlament der Dinge ist doch ein großartiger Titel.
0: Ja. Also auf jeden Fall sagt er, er wird gefragt, seine Enkelin ist gerade auf die Welt gekommen, was wird er ihr in die Wiege legen? Und dann sagt er, naja, die nächsten 30 Jahre werden schlimm, aber danach wird es besser. Das ist das, was er sagt.
1: Ein Optimist.
0: Vielleicht auch ein großes Vertrauen in die Technik. Vielleicht. Gut. Auf jeden Fall sind Kipppunkte ja die Punkte, wo es nicht mehr zurückgeht. Genau. Also wo man nicht mehr mit Sparen und Energie, weniger verbrauchen und so weiter hinkommt, sondern wo es dann so ist, dass es finito ist an dem Punkt.
1: Ja, und das Interessante ist, dass die Wissenschaftler alle noch streiten. Also sie sind sich eigentlich einig, auch die Klimaskeptiker, es gibt diese Kipppunkte, aber wir können nicht genau sagen, wann genau sie eintreten. Und dieser Begriff wurde in Umlauf gesetzt von dem berühmt-berüchtigten Potsdamer Klimafolgen Institut, das aber selbst bislang sich nur auf das langsame Wegschmelzen des Eisschildes der Westantarktis festlegen will. Und ich habe mich dann auch gefragt, was ist das für eine Logik? Also wir erleben aktuell, wie die Alpengletscher schmelzen, und was schmilzt, kehrt nicht zurück. Und was einmal mit dem Schmelzen angefangen hat, hört nicht mehr auf. Die Alpengletscher werden in 20 Jahren verschwunden sein.
0: Wir werden nicht mehr in die Alpen gehen können, weil wir erschlagen werden vom Steinschlag.
1: Zum Beispiel, ja genau, die Gletscher halten ja auch die Steine zusammen. Es wird dann Felsbrocken regnen, unentwegt. Es wird sehr, sehr gefährlich sein, jedenfalls da rumzulaufen. Oder eben wir erleben den Anstieg des Meeresspiegels und zugleich mit seiner Erwärmung, wobei es ist klar, wenn Wasser sich erwärmt, dann dehnt es sich auch weiter aus. Aber es wird auch insgesamt mehr, weil zum Beispiel das Grönlandeis wegschmilzt. Und da frage ich mich, wieso... Also diesen Kipppunkt haben wir auch hinter uns. Dass der Meeresspiegel wird nie wieder sinken. Es ist vollkommen ausgeschlossen. Er wird immer nur, man kann sich nur darüber streiten, wie schnell wird er steigen.
0: Und welche Inseln werden verschwinden und welche Staaten werden verschwinden.
1: Ja, und was muss man am besten heute schon machen? Wir kennen das von Venedig, da haben die ein System,
2: ja.
1: Mose nennt sich das, nicht? Der die Fluten, Moses, der die Fluten trennte.
0: Das sind
1: 76 gigantische Schleusen, die da jedes Mal geschlossen werden, wenn das Lagunenwasser droht, Venedig zu überfluten. Und man sagt heute schon, das wird ganze 50 Jahre halten. Und danach müssen wir wieder was anderes machen. Und das gleiche Schicksal blüht aber auch Amsterdam, New York, Hamburg, Antwerpen, vielen, vielen anderen und auch den Megacities in Asien, die werden noch größere Probleme kriegen. Städte wie Tokio oder wie Shanghai mit 20, 30 Millionen Bewohnern. Das finde ich dann doch merkwürdig, dass man sich immer noch zurücklehnt und streitet, wann die Kipppunkte wohl einsetzen werden. Die haben längst eingesetzt. Der Permafrost taut auf und der wird nie wieder aufhören aufzutauen, bis er weggeschmolzen ist. Weil auch, das muss man auch wissen, die ganzen Klimaschutzmaßnahmen, sprich Emissionsreduktionen, die wir vornehmen, bis zu einer mutmaßlichen Klimaneutralität in Europa von 2050. China hat schon zugesagt 2060, und da das ein totalitärer Staat ist, werden die das auch hinkriegen, habe ich überhaupt keine Zweifel dran. Große großes Fragezeichen, Schurkenstaat Russland, die werden, sie kümmern sich jetzt nicht drum, die reparieren auch nicht eine einzige geplatzte Gas- oder Erdölpipeline in Sibirien. Die lassen einfach alles verkommen. Ja? Schließlich ist Sibirien ja auch 30 Mal so groß wie Deutschland. Ne? Auf jeden Fall diese jetzt habe ich den Faden verloren, wieder verflucht.
0: Naja, nein, es geht ja darum, dass diese Kipppunkte eigentlich schon längst da sind.
1: Ja, ja.
0: Und dass genau. Aber die Staaten oder auch wir es so tun, als wäre das nicht der Fall.
1: Ja, und vor allen Dingen verdrängen wir das eben. Das wollte ich in dem Zusammenhang noch sagen, dass selbst wenn wir auf Null kommen, die Erderwärmung dann trotzdem noch 80 Jahre erstmal weitergehen wird, weil so lange braucht das CO2, um wieder von der Atmosphäre resorbiert zu werden. Und dann, also wenn wir 2050 annehmen, dann wird es 2130, bis die Erderwärmung aufhört. Und ja, was macht sie dann? Geht sie wieder zurück auf vorindustrielles Niveau? Das weiß, kann niemand sagen. Es ist sehr unwahrscheinlich. Auf jeden Fall.
0: No, und ja. Unsere Biobauern sagen, das mit dem CO2 ist kein Problem. Wir müssen die Landwirtschaft umbauen.
1: Ja.
0: Weil die Pflanzen binden das.
1: Aber
0: nicht so wie auf diesen Böden, wie wir sie haben.
1: Aber auch nicht genug. Also selbst wenn man noch 2 Billionen Pflanzen anbauen. Also es gibt schon 2000 Milliarden Bäume auf der Welt. Wenn man nochmal 2000 Milliarden anpflanzen würde, ja. Aber es gibt nicht die Fläche dafür.
0: Josef Beuys schlug Russland dafür vor.
1: Ja.
0: Ja, ich meine, der war schon auch federführend in dieser
1: Richtung. Dazu müssten wir Russland erstmal wieder besetzen, ne?
0: Ah, nein, das müssen wir nicht. Also vor allen Dingen wir nicht. Und ich glaube, das lassen wir lieber. du platzt gerade den Hörern das Trommelfell.
1: Nein.
0: Ja. Gut, wir waren bei den Kipppunkten und die Irreversibilität. Ich glaube, wir können ja dieses menschliche Wesen hat ja das Prinzip Hoffnung und die Schwierigkeit ist zu verstehen.
2: Das war nicht das menschliche Wesen. Das war Bloch. Bloch hatte die Hoffnung.
0: Ich weiß nicht, Martin, ob Bloch kein menschliches Wesen war.
2: Doch,
0: ganz also im Gegenteil. Können wir uns einigen drauf. Okay.
1: Bloch hat die Hoffnung prinzipialisiert, aber das
0: genau.
1: Ist...
0: Ja, ich meine, die Frage wird ja, stellt sich ständig, warum gibt es nicht die Einsicht in diese Notwendigkeit, dass es nicht so weitergehen kann wie bisher. Aber das ist, glaube ich, jetzt nicht der Rahmen, wo wir das diskutieren können. Oder hast du darauf eine Antwort?
1: Ich habe ein paar Mutmaßungen, die ich auch in meinem Essay ausgeführt habe. Nebenbei bemerkt, ob der Essay im Perlentaucher nächste Woche veröffentlicht wird.
0: Das haben wir noch gar nicht gesprochen. Wir diskutieren hier auf der Grundlage eines...
1: Ich darf doch mal ein bisschen Eigenwerbung machen.
0: Ja. Nein, wir diskutieren auf einen Essay, den du geschrieben hast und der vermutlich im Perlentaucher veröffentlicht wird. Das darf
1: vielleicht
0: man.
1: Ich habe noch keine Zusage, wie gesagt.
0: Ja. Ich habe ja auch nur vermutlich gesagt.
1: Ja, und es hat etwas mit der Wahrnehmung dieser Unumkehrbarkeit zu tun. Wir sind nicht geschult worden überhaupt, das Irreversible oder das Unumkehrbare unserer ablaufenden Lebenszeit wahrzunehmen, aus guten Gründen. Wenn man sich wirklich ernsthaft damit beschäftigt, kann man wirklich ziemlich trübsinnig werden. Es geht... Nichts verdrängen wir so gründlich wie unsere Endlichkeit. Und zwar auch schon aus Selbstschutz. Man kann nicht ständig daran denken, dass man eines Tages stirbt und trotzdem fröhlich und heiter oder sonst wie produktiv weiterleben. Das geht nicht.
0: Oh.
1: Ja, Philosophen können das.
0: Wir haben da was davor. Und was davor ist, ist unsere Nachkommen. Das heißt, in dem Moment, wo wir Nachkommen haben, haben wir die Illusion, dass wir in den Nachkommen weiterleben. Und das ist übrigens eine sehr befreiende Geschichte, also die habe ich selber erlebt bei der Geburt meiner Enkelin, wo ich so das Gefühl hatte, aha, ich habe meine Pflicht getan, es ist geschafft. Ne?
1: Da warst du aber noch jung.
0: Da war ich, ach, keine Ahnung, warum sollte ich dann noch jung gewesen sein?
1: Ja, das wäre aber doch interessant. Also, wenn man Kinder gerade zur Welt gebracht hat und mitten im Erziehungsprozess ist, ist man auch beglückt darüber zu sehen. Ja, also man hat sich nicht nur körperlich fortgesetzt, sondern man arbeitet auch daran, dass es...
0: Aber erst dieses Gefühl hat sich erst eingestellt, als die Enkelin da war.
1: Ah ja.
0: Nicht die eigenen Kinder.
1: Ah ja.
0: Die Enkelin war es.
1: Ja. Ah,
0: also gut. Das hast du sozusagen, da drin hast du dann die Garantie, dass es weitergeht. Und
2: Professor Küssi hat gesagt, es braucht 3 Generationen.
0: Ja, 3.
2: Bis was angekommen ist, ja.
0: Okay.
1: Du musst noch auf deine Urenkeln sozusagen warten.
0: Da bin ich guten Mutes.
1: Restlos überzeugt davon zu sein, dass etwas von dir weiterlebt auf dieser Erde.
0: Das ist nicht das Wichtige, sondern dass es weitergeht. Und das meine ich, dass dadurch, dass wir Kinder kriegen und unsere Kinder kriegen, haben wir sozusagen so etwas wie eine Garantie auf Fortbestand. Und dass dieser Fortbestand ausgelöscht werden könnte, das kann nur über Katastrophen gehen. Mhm. Und ich glaube, diese Kontinuität, also dieses Wissen, dass es weitergeht über die eigenen Nachkommen, das ist das, was hindert daran, diese Katastrophe zu denken, weil für seine eigenen Nachkommen kann man diese Katastrophe nicht denken.
2: Weißt du übrigens, was Katastrophe eigentlich heißt?
0: Ja, das weiß ich.
2: Gut.
0: Bitte.
2: Es ist nämlich gar nicht die Katastrophe, die wir meinen.
0: Sondern? Ja,
2: okay. Aufdeckung heißt das.
0: Ja.
2: Griechisch.
0: Ja.
1: Das ist interessant, dass du das so aufziehst. Ich, aber das ergänzt also meine andere Vermutung, die ich gewonnen hatte, auch bei der Lektüre von Sloterdijk, Die schrecklichen Kinder der Neuzeit. Es gibt in der Moderne diesen, nicht nur den antigenealogischen Affekt, sondern auch die immer weiter zunehmende Verweigerung, sich fortzupflanzen.
0: Ja.
1: Was durchaus auch, sagen wir mal, eine weitere Desensibilisierung gegenüber den Zumutungen, Drohungen, Anfechtungen des Irreversiblen bedeutet. Und ich könnte mir vorstellen, dass auch das, also ich habe das den Rausch des Irreversiblen, nicht? Also dieses, was man auch beobachten kann heutzutage, jetzt erst recht oder nach mir die Sintflut.
0: Und nochmal einen Suff kaufen.
1: Das ist sogar noch, das noch beschleunigt. Also objektiv beschleunigt und für einen selber aber umso gründlicher ausblendet.
0: Ja, ich meine, es gibt ja Pläne, auf dem Mars dann auszuwandern und so weiter.
1: Das würde ich sehr begrüßen, wenn Musk verschwinden würde auf dem Mars. Also das Ding, auf den können wir gerne verzichten hier.
0: Wir sind fast am Ende der Sendung. Es wird irreversibel sein, dass ich diese wunderbare Musik von David Jarlings nochmal abspielen kann. Wir stehen eigentlich mitten im Thema und vielleicht sollten wir das weiter bearbeiten im Sender.
1: Habe ich noch Zeit? Ich wollte, ja. ich habe im Lichte dieser Überlegung über das Irreversible, habe ich die Leitsätze des Bundesverfassungsgerichts nochmal neu formuliert. Ja. Mhm. Und zwar in drei Teilen. Erstens, alle politischen Entscheidungen und gesetzlichen Maßnahmen zum Klimaschutz müssen zum Ziel haben, die irreversibel eingeleiteten Veränderungen der Atmosphäre zu verlangsamen. Mehr können wir nämlich nicht tun. Mhm. Man kann das Irreversible nicht aufhalten, man kann es aber verlangsamen. Und die mit den Kipppunkten drohenden neuen unumkehrbaren Prozesse zu vermeiden. Alles, was von nun an gebaut, gefördert, implementiert, installiert, reguliert werden soll, steht unter einem Reversibilitätsvorbehalt, auf Deutsch Nachhaltigkeitsnachweis. Es dürfen keine unumkehrbaren Tatsachen mehr geschaffen werden. Als kategorischer Imperativ formuliert, handle so, dass die Folgen deines Handelns keinen irreversiblen Schaden an Menschen, Natur und Gesellschaft verursachen.
0: Das ist doch ein absolutes Schlusswort.
1: Finde ich auch.
0: Dann hören wir uns nochmal Darling an. Und auf Wunsch von Daniele Delay wird das jetzt die Abschiedsmusik sein.

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1: Das war der Alt-Rock'n'Roller, der Killer, Jerry Lee Lewis. Aufnahmen aus den 80er Jahren, als er eigentlich in so ein Karriereloch gefallen war und sich durch verschiedene Clubs tingelnd irgendwie durchschlagen musste. Meines Wissens stammt diese Aufnahme aus San Diego, Kalifornien. Tja, Leute, heute geht's hier Honky Tonkin, I tell ya. So what? Wie wär's, wenn wir jetzt mal zu unseren schwarzen Kollegen aus dem Metier gehen? Und zwar auf die andere Seite des nordamerikanischen Kontinents, rüber nach Atlanta, Georgia. Da hatten 50 Jahre früher, also vor Jerry Lees Aufnahmen aus den 80ern, nämlich bereits in den 30er Jahren, die folgenden Künstler auf ganz witzige, spritzige Art und Weise solche Art von Musik zelebriert. Das sind ganz frühe Aufnahmen mit den Georgia Cotton Pickers.

frühe Schallplattenaufnahmen aus den Kaschemmen und den Rotlichtbezirken und den schwülstigen Salons der 30er Jahre. Aus dem sogenannten alten Süden der USA. Sexuelle Anzüglichkeiten, schwüle Eckkneipenatmosphäre, tanzwillig wippende Füße, einprägsame Verszeilen mit hohem Wiedererkennungswert. Yup, you got it. Wir hängen gerade ab im Honky Tonk unten an der Main Street. Die Amis würden nun sagen, im Juke Joint. Und zwar wegen der schwarzen Musikanten. Wir hörten in der Reihenfolge die Georgia Cotton Pickers mit einer Aufnahme von 1930 aus Atlanta, Georgia. Danach hörten wir Buddy Moss, eine Spät-30er-Aufnahme aus New York City. Und eben zum Schluss die Mississippi Juke Band, eine Aufnahme von 1936 aus Hattiesburg, Mississippi. So, you're ready for some more? Und darf es inhaltlich etwas härter sein? Also, noch mehr von den besagten Dangerous Women. Come on, boys. Let's go. Let's go honky-tonkin'.

0: Yeah, it's all business. Und außerdem streckenweise pure Pornografie. Die Zensur hielt, also nach meiner Einschätzung, den Daumen da nicht so ganz feste drauf. Hatten ja schließlich alle was davon. Nicht zuletzt die Weißen. Dirty Minds, you know. Eine fiskalische Goldgrube außerdem. Doppelbödigkeit nennt man das, glaube ich wohl. Aufnahmen aus den 30er Jahren. Wir hörten Georgia White, Frankie, auch genannt Half Pint Jackson, and the Harlem Hamfats. Wir hörten Lil Johnson zusammen mit Black Bob. Und der vorletzte Titel, das war, ja, richtig, Sidney Bechet and his New Orleans Footwarmers. Der letzte Titel, das war Coot Grant and Kid Wesley Wilson. Tja, so geht's ab. Boogie Woogie. In den Juke Joints und Honky Tonks. So geht's ab. Aber die Mädels, die Damen hatten auch schon immer ein Wörtchen mitzureden. Yeah, come on, let's all go honky tonkin and let's hit the sawdust dance floor. Honky Tonkin. Welcher Amerika-Reisende kennt den stehenden Alltagsbegriff nicht? Aber was bedeutet das eigentlich, Honky Tonkin? Zumeist werden zwei scheinbar zusammengehörige atmosphärische Besonderheiten damit verbunden. Säge, Späne, gestreute, ruppige Tanzkneipen und mehr oder minder ein- oder vieldeutige swingende Country-Music. Als den kleinsten gemeinsamen Nenner darf Mann oder Frau wohl den dringenden Wunsch nach Arbeitsfeierabend, lockerem sozialen Meeting in mehr oder minder legaler Umgebung, nach Unterhaltung, Zerstreuung und ansteckender Hintergrund bzw. Tanzmucke erwähnen. Hierzulande werden diese Begrifflichkeiten zumeist in erster Linie mit weißer Country-Music verstanden oder mit Rock und Swing. Na, ob das wirklich alles ist? Hören wir mal. Hier gleich mal ganz besonders passend zu den letzten gehörten Tracks ein gewisser Rocky Morales. Das ist der Tenorsaxophonspieler für Dark Sam. Vielen unter euch möglicherweise noch als Sir Douglas bekannt. Eine 80er-Jahre-Aufnahme aus dem guten alten Antone's Blues Club am Stadtrand von Austin, Texas. Eine legendäre Adresse. So, come on now, boys and girls, let's go honky-tonkin.
1: I think it's time to feature the one and only Mr. Rocky Morales, ladies and gentlemen. Let's all do the honky-tonkin.

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1: Der selige Doug Sam mit einer ganzen Garde exzellenter Musiker aus der Texas-Szene der frühen 80er Jahre aus dem legendären Anton's Blues Club in Austin. Was Mac Rabernack, also Dr. John, für New Orleans ist, das ist Doug Sam für die Texas-Musikszene gewesen. Zum Thema Honky Tonkin' geht's hier demnächst locker weiter. Alright, stay tuned. Meet you around here. Bye-bye.

0: Ja, herzlich willkommen zu Devil's Kitchen im Freien Radio Kassel.
1: Ja, guten Abend.
0: Genau, Witchery haben wir gehört, Resurrection. Und der Kai ist da.
1: Ja.
2: Hi.
0: Wir haben uns zufällig getroffen.
2: An der Erzberger.
0: Richtig.
1: An der Erzberger.
0: Ecke, Reuter, Grüner Weg.
1: Ah ja, gut.
2: An der Haltestelle.
0: Er war Bier holen und ich auf dem Weg ins Radio.
1: Okay.
0: Und da habe ich mir gedacht, er wollte uns nämlich hören, verstehst du das? Und habe ich gesagt, dann kannst du auch gleich mitkommen.
1: Ja.
0: Dann kann er das. Und kann auch.
1: Ja, komischerweise habe ich es, irgendwie habe ich es geahnt.
0: Das Urin.
1: Kai heute. Ja, ich habe es irgendwie total geahnt vorhin. Bestimmt ist der Kai heute da.
0: Ja, dann ist das wohl so.
2: Metallische
0: hast du eine
2: Intuition.
0: Vorahnung.
1: Ja, ja.
2: Metallische Intuition.
1: Ja. Ja.
0: So.
1: Ich sehe gerade, wir könnten mal was Neues von Down spielen.
2: Ach ja, die bringen ja was Neues raus. Nach 19 Jahren.
0: Gut, dann machen wir das doch erstmal.
1: Ja, Volume 5 heißt nämlich das kommende Album. Und das kommt raus irgendwann am 20. November.
0: Ja, dann spielen wir da einfach was.
1: Genau.
0: Da ja meine Mutterhead nicht mehr im Cover ist.
1: Genau, dann hören wir jetzt davon Plot Oath.
0: Gut, so machen wir es.
2: Die lange oder kurze Fassung?
1: Die lange natürlich.

0: Ja, Moment.
1: Ja, genau. Immer mit der Ruhe, immer mit der Ruhe, würde ich sagen.
0: Balls to the Wall von Accept haben wir gerade gehört. Genau, in einer Coverversion mit Rob Halford am Gesang von Judas Priest. Matthias Japs von Scorpions, Gitarrist, Rex Brown von Pantera und Jason Bolt. Wer ist Jason Bolt? Hatte ich schon mal geguckt, ich hab's vergessen.
2: Weißt das. Jason Bolt. Ich weiß es jetzt nicht. Also ich
0: aber
2: weiß
0: das wird wohl der
2: genau.
0: Drama sein.
2: Das kann sein.
0: Genau. Und zwar, das Ganze gibt's demnächst auf einem Tribute-Album für Accept. Half Century of Heavy Metal.
2: Und in dem und jetzt nutzen wir doch auch mal die Zeit und grüßen auch den dritten von der Fritos Crew.
1: Ja, der Marcel.
2: Grüß dich, Marcel. Und du weißt, wer bald unser viertes Mitglied ist, der Gießkannenmann.
1: Genau, der fragt schon immer nach, heute alleine.
2: Der hat gestern nach uns gefragt. Der Gießkannenmann aus einem Steven... Ach nee, das war der Rasenmähermann.
1: Richtig, aber wir kennen Marks Mutter jetzt, Pennywise.
2: Und sie fliegen. Und wenn du auch hier wärst, könntest du auch fliegen.
1: Richtig. So, jetzt mal Spaß beiseite.
0: Genau.
1: Ja, haben wir nämlich noch was Lustiges für den Klaus.
0: Genau. Kai, du wolltest nochmal hören hier vom Accept-Tribute-Album Fast as a Shark.
2: Zusammen mit Phil Anselmo.
0: Phil Anselmo von Pantera, Kirk Hammett von Metallica, Billy Sheehan von unter anderem Mr. Big, Mickey D von Scorpions, ehemals Motorhead.
2: Und Legion Lex.
0: Wo steht das?
2: Mickey D, Legion Lex hat er doch jetzt
0: ach so.
2: Das Projekt.
0: Ach so.
1: Haben wir auf dem Friedhof rausgekriegt. Okay. Indem wir gegoogelt haben.
0: Gut, dann hören wir uns jetzt mal Fast as a Shark an.
1: Gut.

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0: Ja, Iron Maiden, Rime of the Ancient Mariner.
1: Genau. Schön.
0: Ja, ja, ich habe gerade mit Überraschung festgestellt, es gibt ein neues Album von UFO.
1: Warum ist uns das?
0: Hä?
1: Warum wissen wir das jetzt erst?
0: Keine Ahnung.
1: Ich habe es auch nicht mitgekriegt.
0: Und wie ist es erschienen am 20., das war am Freitag, oder?
1: Ach so, ja, da können wir es ja noch nicht wissen.
0: Ja.
1: Da waren wir ja noch auf dem Friedhof.
2: Genau.
0: Weil ich dachte eigentlich, dass ja der Phil Mook jetzt irgendwie seine Mooks Motel, genau, macht. Und aber anscheinend haben sie es anders überlegt. Schön. Da hören wir jetzt mal rein. Das Ding heißt A Conspiracy of Stars.
1: Ja.
0: Und davon hören wir jetzt mal The Killing Kind.
1: Okay, hört sich gut an.
2: Die tötende Art.

0: Ja, Testament waren das mit Eyes of Wrath.
1: Schön.
0: Ja.
2: Wrath.
0: Es gibt demnächst, nämlich am 11. September, ein neues Album der New Wave of British Heavy Metal Legende Tigers of Pantang.
2: Richtig. Da können Sie ja mal einen Tag später in Kassel spielen. Ich habe am 12. Geburtstag.
1: Ein Tag vor Dave Mustaine übrigens.
2: Ja.
0: Auf jeden Fall Electrified heißt das Album und wir hören schon mal rein. Hier ist vom nächsten Album Forevermore ist der Song.
1: Nicht hier rauchen.

0: Ja, Everyman, Anyman vom neuen Album von Arme Saint.
1: Schön.
0: Ja.
1: Kommen die nicht auch bald wieder hier nach Kassel?
0: Nach Kassel? Waren die schon mal hier in Kassel?
1: Ja, also, ja, ich meine schon, oder?
2: Ten kommen nach Kassel.
0: Ten kommen nach Kassel, ja.
2: Ja, Marcel, aber, da musst du auch mit.
1: Ja.
0: Aber ich glaube, Arme Saint war noch nicht in Kassel tatsächlich.
1: Nee.
2: Nicht, dass ich wüsste.
1: Okay. Nee, ich habe es im Wacken gesehen, siehst du? Wacken und Kassel, das ist für mich mittlerweile eins.
0: Ja.
2: Ist ja quasi Nachbarschaft.
1: Richtig.
0: Genau. Übrigens mit Joey Vera, was der
2: bei, auch bei Face Anthrax Warning.
1: Habe ich übrigens, Face Warning habe ich auch im Player drin noch. Können wir ja auch nochmal spielen.
2: Und der auch bei Anthrax war.
0: War er das? Echt?
2: Eine Zeit lang.
0: Okay.
2: Ich glaube, der ist sogar von irgendjemand der Neffe bei Anthrax. Irgendwie irgendwas Halbinzüchtiges.
1: Lieber Marc.
3: Na, das also, ist voll Inzucht.
1: Also der eine Marc, den wir kennen. Nicht der Fiasko.
2: Ich kenne zu viele Marks.
0: Ja, genau. Frank Bird, CC Top Schlagzeuger.
2: Mit 77 tot. Jahren genau. Verstorben.
0: Ist am Montag in Hospizpflege auf seiner Farm in Richmond, Texas verstorben, im Kreise seiner Familie.
1: Ja.
0: Todesursache wurde nicht genannt.
2: Ernsthafte gesundheitliche Probleme.
0: Das ist offensichtlich, wenn er schon im Hospiz ist, aber was es genau war, wissen wir nicht.
2: Während der
1: Homo
2: Tour
1: wahrscheinlich.
0: Ja, damit wäre ja dann nur noch Billy Gibbons von CC Top von der Originalbesetzung am Leben, aber Billy Gibbons will weitermachen, CC Top.
2: Und Solo.
0: Und Solo auch, ja. Und genau, wir spielen jetzt mal was in Erinnerung an Frank Beard, CC Top, und zwar von dem Raw-Album. Das sind nochmal alte Klassiker, die sie damals für den Film Little Old Band from Texas nochmal eingespielt haben, einfach live, ohne Publikum. Ja. Und das sind sehr coole Versionen, finde ich. Und deswegen hören wir jetzt mal zweimal CC Top, und zwar Just Got Paid und danach Heard It on the X.
1: Schön. Und ich gehe bullern.
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0: Ja, geht gleich weiter.
1: Ja, gleich geht's weiter.
0: Ja, genau. Für Frank Beard in Erinnerung. ZZ Top haben wir gehört. Zuletzt Heard It on the X.
1: Alle hauen sie ab. Aufgefallen. Die sterben uns alle weg.
2: Tja. Tja, so ist das.
1: Eines Tages bin ich allein auf der Welt.
2: Mit den Kakerlaken.
1: Und dem Gießkannenmann.
0: Ich habe jetzt gehört, ich habe es gelesen, dass es ein Märchen ist, dass Kakerlaken das alles überleben würden. Also gerade atomare Strahlung können die nicht so gut ab, tatsächlich.
1: Okay.
0: Das ist so ein bisschen so eine Legende, dass die das alles überleben.
1: Der hat ja nur Emmy geschafft, aber der hat ja was anderes.
2: Und Ossi.
0: Ja.
1: Ja, aber du weißt, wie es ist.
2: Genau.
0: So, Kai, du wolltest hier ein bisschen Black Metal.
2: Genau, sagen wir mal eher symphonischeren Black Metal. Und zwar von der neuen Dimmu Borgir-Platte Grand Serpent Rising hören wir die erste Single-Auskopplung, die im Mai erschienen ist, das ganze Album. Aber die erste Single-Auskopplung, Ulfgeat and Bloodsoddle, was so viel auf Deutsch bedeutet, Wolfsauge und Bluthund. Im Anschluss gehen wir mal nach Griechenland und hören die wundervollen Rotting Christ mit Demon and Roses.
0: Gut, dann los.

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0: Du hast es extra weggedrückt. Du musst nämlich jetzt noch was suchen.
1: Genau. Ja, Rotting Christ von Demon and Roses.
0: Richtig.
1: Ja.
0: Schön.
1: Eine nette Band aus Griechenland, würde ich sagen.
0: Ja. Ob sie nett sind, weiß ich nicht. Ich habe sie noch nicht kennengelernt. Aber wir suchen gerade mal ein Lied für den Klaus.
1: Genau.
0: Weil wir wollen ihn ehren.
1: Genau, so viel Respekt muss sein.
0: Genau. Und dann sagen wir das gleich an, wenn wir es gefunden haben.
1: Na, da ist er doch.
0: Na, bitte. So, hast du es in die Playlist jetzt reingemacht?
1: So.
0: Ja, genau, hinzufügen, ne? Oder?
1: Warte nur ein Weilchen. So. Ja, jetzt warten wir nur noch auf den Klaus, weil der ist gerade...
0: Bullern.
1: Genau, Privates machen.
0: Genau. Ja. Soll ich schon ansagen?
1: Nein, wir warten auf Klaus.
0: Gut. Wir warten jetzt auf Klaus, bis er fertig gebullert hat.
1: Genau.
0: Ist auch ein schönes Cover da. Also das da, aber schade, dass es nicht...
1: Maximum Perverso.
0: Ja, finde ich gut.
1: Das ist sogar von der sogenannten Band. So, jetzt machen wir es heute... Jetzt machen wir es
0: mal spannend wie Sau. Ich trinke mal einen Schluck Bier, weil...
1: Den schließe ich mich an.
0: Gordon, falls du uns hörst, Prost.
1: Marcel,
0: Prost. Ja, Skoll, Entschuldigung.
1: Und Marcel, bitte, und liebe Kinder, denkt immer daran, Fotze wird mit V geschrieben.
0: Und Ossi Osborn ist ein sehr schlechter, du kannst reinkommen.
1: So, aber nur nicht gucken.
0: Gucken darfst du nicht.
1: So.
0: Ja, zu Ehren des Klauses sozusagen spielen wir jetzt von Morbid Alkoholica SpongeBob. Ne? Das machen wir jetzt.
1: Genau.
0: Okay, Mats ab, Rainer.
2: Gut.

0: hat es dir gefallen.
1: Ja, wunderbar. Ich muss ehrlich zugeben, ich habe von dem Text nur ganz wenig verstanden.
0: Wer lebt in der Ananas, ganz tiefe Meer, das war
2: das. Das war das SpongeBob-Intro und das Klaus kommt aus der Serie. Das ist eine Szene mit Patrick, SpongeBob und Thaddäus. Ja. Da sagt Thaddäus, ich habe Klaustrophobie. Patrick fragt, was Klaustrophobie bedeutet und SpongeBob erklärt die so, Klaustrophobie ist, wenn man Leute vor Leuten Angst hat, die Klaus heißen. Und Patrick, Klaus. Ach ja, und für die jüngeren Zuschauer eine neue Info. Bommi wird der neue Sprecher von SpongeBob.
0: Ja.
2: Mach doch mal deinen SpongeBob.
0: Ich weiß ja gar nicht, wie das geht. Mr. Krabs.
3: Hey Patrick, ich bin Patrick.
1: Du Bobby.
0: Ja, Patrick.
2: Aber es hat dir gefallen. Es hat dir gefallen, Klaus.
1: Ja, wunderbar.
0: Er ist doch ein Punker auch heimlich.
1: So ein bisschen bin ich auch ein Punker. Ich mag nicht alles, was Punk ist. Ich mag aber auch nicht alles, was Metal ist. Also ich meine von daher...
0: Ja, gut.
2: Und jetzt weißt du auch, Klaus, was du zum Geburtstag von der Fritos-Crew geschenkt bekommst. Eine Dose Ravioli.
1: Die komplette Staffel auf DVD.
2: Plus eine Dose Ravioli.
1: Gebrannt.
0: Ja.
2: Und eine Dose Ravioli.
1: Eine Dose Ravioli.
0: In der du eingesperrt bist, damit du Klaustrophobie kriegst.
1: Ich verstehe.
2: Und dann Angst vor dir selbst hast, sozusagen.
0: Das ist uns so eingefallen.
1: Auf ja, aber Morbid Alkoholiker. Ja.
2: Ich habe sie mal vor ein paar Jahren auf dem Summer Breeze gesehen. Da hatten sie so aufblasbare Luftballons, die aussehen wie Penisse.
1: Guck mal, hier ist ein Bild.
2: Die haben auch, natürlich haben sie das Lied auch live gespielt. Und ich hatte eine Fickenschnapsflagge geschenkt bekommen von denen.
0: Oh, auf der. Also.
2: War auf der, für Leute, die auf Summer Breeze gehen, das war auf der ficken Party Stage.
0: Okay.
2: Auf dem Summer Breeze 2019.
1: Der große Hit mit 54.561 Klicks auf Spotify ist Bierbomber, genau.
2: Wie wäre es denn, wenn wir mal den Bierbomber anmachen?
1: Dann spielen wir jetzt mal den Bierbomber, würde ich sagen.
0: Richtig. Morbid Alkoholiker.
1: Genau. Aber für dich wäre jetzt auch schön arbeitslos.
2: Wie wär's, wenn wir einfach mal beide Songs anmachen? Das werden schöne 5 Minuten.
1: Gott, das, da die Songs ja alle recht überschaubar kurz sind, können
2: machen wir sie doch mal an.
1: Gerne machen, genau. Also dann geht's jetzt erstmal los mit dem Bierbomber.
0: Und dann kommt arbeitslos.
1: Ja.
2: Was ja zu mir passt, erstmal.
0: Bier und dann arbeitslos werden.

0: Das zum Thema sozialkritische Texte.
1: Genau, Morbid Alkoholiker haben wir gehört.
0: Richtig.
1: Genau, falls wir mal wieder eine Devil's Kitchen Party machen.
0: Laden wir die ein.
1: Laden wir die ein.
0: Und zwar, wir machen ein Festival diesmal auf dem Hauptfriedhof.
1: Nein, machen wir nicht.
2: Und Sie spielen auf der Devil's Kitchen.
1: Ja, ist jetzt natürlich nur ein Witz, weil nicht, dass die Leute jetzt, obwohl, wenn die alle auf den Hauptfriedhof kämen, das wäre lustig.
2: Ja. Ach, wegen uns werden da noch satanische...
1: Guck mal, die haben sogar 553 monatliche Hörer.
0: Wie viel?
1: 553.
0: Die, also Morbid Alkoholiker.
1: Ja.
0: Das ist doch schon mal was.
2: Die werden noch was. Weltstars.
1: Ja.
0: Vielleicht können wir uns da anschließen irgendwann. Gut.
1: Ja.
0: Und Graveyard, das passt doch.
1: Genau, Graveyard passt auch zum... Genau.
2: Zur Friedhofscrew.
1: Die bringen nämlich auch ein neues Album raus, was da heißt Fever. Und wird am 9. Oktober erscheinen. Und da hören wir jetzt mal rein. A Mean to an End heißt.
2: Also die Song. Sind nicht arbeitslos.
1: Nee.
0: Nee, die haben was. Du auch bald nicht mehr. Du musst Gitarre üben.
2: Stimmt.

0: Ja, Ozzy Osbourne, Bark at the Moon.
1: Keine Show ohne Ozzy, weil Ozzy lebt.
0: Genau.
1: Nur Jesus ist tot.
2: Und Michael Jackson.
1: Weil Jesus hat ja, seitdem der tot ist, kein einziges gescheites Album mehr rausgebracht.
2: Und Elvis. Doch, aber Elvis hat ein paar coole Lieder gemacht. Also er könnte noch leben. Wir sind uns noch nicht sicher.
0: Wie alt wäre denn Elvis jetzt?
2: Auch schon irgendwas mit 100?
0: Das stimmt, oder?
1: Mein Vater wäre 97 geworden.
2: Wir könnten es ja mal googeln.
0: Ja, wir gucken mal nach. Hier ist noch Frank Beard in der Suchmaschine. Jetzt kommt Elvis.
2: Allerdings weiß ich, dass er 1977 gestorben ist.
0: Das weiß ich auch.
2: Als Krieg der Sterne rauskam, als der allererste Star Wars rauskam.
1: Kam in Nachrichten.
0: 35. Also ja, gut. Okay. Also 35 ist er geboren.
2: Dann wäre er jetzt 101.
0: Nein, dann wäre er jetzt 99. 89.
2: 89, sorry. Hab's heute nicht so mit
1: mein
2: Mathe.
1: Mein Vater ist 29 geboren und wäre jetzt am Freitag 97 geworden.
2: Meine Großmutter ist 33 geboren.
1: Na, das ist aber ein Zufall. Deswegen Black Metal oder was?
2: Deswegen ist Black Metal Krieg.
1: Du weißt ja, warum Nazis keine DJs werden können. Können jetzt zwischen 33 und 45 unterscheiden.
2: Der war gut.
0: Der war gut, aber den versteht nicht jeder. Das hat was mit LPs zu tun.
1: Richtig, wer keinen Plattenspieler hat, der versteht ihn.
0: Weil nämlich, Langspielplatten wurden auf 33 abgespielt, 33 Umdrehungen pro Minute.
1: Genau.
0: Und Singles waren 45, da mussten wir mal umstellen.
1: Richtig.
0: Ja.
1: Du konntest aber auch nicht umstellen und haben sich die Langspielplatten immer wie Mickey Mouse angehört.
0: Das ist richtig, ja.
2: Und wenn ihr Boston auf einer Schallplatte zum richtigen Zeitpunkt rückwärts spielt, kommen satanische Botschaften. Ähnlich wie bei Stairway to Heaven von Led Zeppelin und bei Queen Another One Bites the Nuts oder Dust.
1: Dust.
2: Das war jetzt Absicht.
0: Achso. ja, das war ja vorher ganz vielen Songs. Also
1: genau,
0: angeblich auch bei Beatles.
1: Ja. Wie war das noch bei Bloodbath in Paradise, wo wir immer gedacht haben...
0: Ja, da hört man es ja, das ist ja mit Absicht.
1: Ja, ja, ja, klar. Dadurch haben wir noch meinen Plattenspieler kaputt gemacht. Weißt du es noch, im Jugendzimmer.
0: Ja, da wussten wir ja noch nicht, dass man ein paar Jahrzehnte später googeln konnte.
1: Irgendwas mit Hornschnecken in Hall. Die Mutter verkauft Hornschnecken in Hall. Oder?
0: Aber ja, sowas in der Richtung. Ich gucke jetzt nochmal nach.
2: Waits Intro von Slayer. Wisst ihr, was das eigentlich rückwärts gespielt? Das ist ja auch nur rückwärts gespielt.
1: Deine Haut, haben wir immer verstanden. Hä? Deine Haut, deine Haut.
2: Aber weißt du, was sie da eigentlich sagen? Das ist lediglich nur rückwärts gespielt. Und zwar Join Us.
1: Okay.
0: Ah ja.
1: Haben wir ja getan.
0: Guck mal hier, Ozzy Osbourne Backward Message.
1: Ja.
0: At the start of Ozzy, also am, am Anfang von Ozzy's 88er Song Bloodbath in Paradise vom Album No Rest for the Wicked. Die rückwärts versteckte Botschaft sagt, deine Mutter verkauft
1: so komische Hornschnecken.
0: Hornschnecken in Hall.
1: Genau. Vollkommener Schwachsinn im Prinzip.
2: Eigentlich ja. Genau. Aber Marcel, jetzt kriegst du nochmal ein bisschen
0: Background,
2: Heavy Metal.
0: Background-Details. This is a humorous, cleaned-up parody of the famous vulgar line spoken by the possessed girl in the horror movie The Exorcist. Aha.
1: Ah,
0: statt
1: okay.
0: mich auf den Exorzist.
1: Ja.
0: Und da sagt nämlich das Mädel, your mother sucks cocks in hell.
1: Okay, das konnten wir jetzt
0: und
1: mal
0: daraus
1: springen.
0: Wurde Your Mother Sells Works in Hall gemacht.
1: Alles klar.
0: Ah.
1: Okay, das
2: müssen wir. Tja, Marcel, bei uns lernst du noch was.
1: Hätten wir früher gewusst, wäre ja mein Plattenspieler nicht kaputt gegangen. Obwohl ja eigentlich nur der Riemen abgegangen ist. Doch, Marcel hat, glaube ich, gerade
0: verstanden. Ja. Du willst nochmal Mr. Crowley hören. Machen wir nochmal Ozzy.
1: Wegen Filter Sweep, genau.
0: Genau, live 1981 mit Randy Rhoads hier ist also.
1: Und Don Airey an Keyboards.
0: Don Airey an Keyboards und. Rudy Sarso und Tommy Aldridge am Bass und Schlagzeug. Mr. Crowley.
1: Ja. Yeah.

0: Ja, das war Lacuna Coil mit The Siege. Ich hätte sie ja gerne in Wacken gesehen.
1: Aber wir haben sie verpasst.
0: Wir haben sie verpasst, aber na, was heißt verpasst? Ich habe sie.
1: Ich habe sie auch.
0: Wir haben ja echt viel gesehen, muss ich echt so sagen.
1: Wir waren richtig unterwegs.
0: Und wir konnten. Irgendwann war es dann auch gut erstmal. Da brauchte ich immer mal ein bisschen Päuschen zwischendurch. Ja. Aber kann man ja alles auf Magenta TV.
1: Ich
0: auch Lacuna Coil kann man.
1: Habe ich sogar gesehen, das Vollkonzert ist auf Magenta noch verfügbar.
0: Gut, dann gucke ich mir nämlich das
1: kann, mal an. Mach mal und dann wirst du sehen, dass die Ömmisse doch irgendwie gewachsen sind. Oder sie ist überhaupt etwas aufgegangen, aber steht ihr gut und sie hat sich gehalten.
0: Ja.
1: Gut, dass das drei gerade pissen ist. Wir haben, also ich habe das nur mit den Titten so angedeutet.
2: Vielleicht sind ja Slipknot dran schuld.
0: Ja, aber...
1: Natürlich.
2: Die haben oder der Bassist, weil das ist ja auch ihr Ex-Freund.
1: Ja.
2: Meines Wissens.
1: Aber für 54 ist er, du hast es gegoogelt. Also, sie ist auf alle Fälle eine geile Sängerin und Lacuna Coil ist eine geile Band. So, wollen wir mal wieder sachlich bleiben.
2: Und Christina Scabia ist eine wunderschöne Frau.
0: Ja, ich weiß. Das stimmt auch. Noch immer.
1: Trotz allem.
0: Genau. So. Wir sind ja schon hier fast am Ende der Sendung, sehe ich gerade.
1: Ja, nicht nur am Ende der Sendung, sondern überhaupt am Ende.
0: Ja.
2: Circle Sluts from Hell.
0: Ich dachte, wir spielen nochmal was Schönes.
1: Ja.
0: 1991, ein Klassiker.
2: Mit C geschrieben.
1: Nicht mit V.
0: Und zwar, jetzt muss ich mal gucken, wie lang geht dann der Song?
1: Genau, weil jetzt haben wir nur noch drei Minuten.
0: Und guck mal, das ist ein ganz kurzer, der dauert 2,18.
1: Gut, dann können wir noch was labern hinterher das, und dann kommt da Welcome to Hell, Dirk.
0: Wir brauchen gar nichts hinterher zu labern, weil die paar Sekunden ist auch egal.
1: Dann sagen wir schon mal Tschüss.
0: Genau, und zwar Cycle Stats from Hell aus 1991 mit dem schönen Song.
2: Schon mal Tschüss, war auf jeden Fall wieder geil.
0: Genau. I wish you were a beer heißt der Song.
1: Ach, den finde ich gut.
0: Gut, alles klar.
2: Der Titel gefällt mir.
1: Ja. Tschüss.
0: Tschüss.
2: Ciao.

0: War das nicht wunderschön? Das waren In the Woods vom Album Otra aus dem Jahr 2024 mit dem Song The Things You Shouldn't Know. Und damit begrüßen wir euch bei Welcome to Hell.
1: Ja, einen wunderschönen guten Abend hier bei uns in der klimagekühlten Hölle, würde ich sagen. Ne?
0: Genau, das ist auch notwendig, weil draußen ja doch immer noch recht angenehme 28 Grad sind. Die letzte Woche war doch noch etwas heißer, aber es wird jetzt wieder kühler. Also der Herbst, der erste Herbst, die ersten Herbsttage kommen jetzt vielleicht schon demnächst, weil es soll auf 15 Grad runterkühlen, habe ich gelesen. Und Regen braucht die Nation, das kann man mehr oder weniger überall lesen und hören. Der Rhein hat Tiefststände, die er seit irgendwie 80 Jahren nicht mehr hatte.
1: Vermisste Panzerfäuste tauchen auf.
0: Genau. Ich habe ein lustiges Bild gesehen, dass die Enterprise entdeckt wurde.
1: Ah, okay.
0: Es ist wirklich so, die Natur braucht natürlich dringend Wasser. Und das ist dieses Jahr schon ganz schön krass. Also das sind so Zustände, wo man dann doch irgendwann mal glaubt, ja, das mit diesem Klimawandel, da muss schon was dran sein.
1: Ich glaube, man braucht da einfach nur eine andere Herangehensweise. Ich war am Samstag auf der auf dem Dörnberg unterwegs, ein
0: bisschen Dörnberg, laufen. Ja.
1: Dörnberg, und habe da Impressionen wie aus Nordspanien gehabt. So Ziegen und Schafe, die da gegrast haben. Ein heißer Wüstenwind, der einen umschmeichelt. Ja, ich fand's schön.
0: Natürlich ist es auch, hat es auch seine schönen Seiten. Aber für die Natur ist es halt nicht so doll. Und am Ende des Tages weiß ich nicht, wie weit der Mensch die Natur noch treiben kann, dass es irgendwann wieder möglicherweise besser ist, als es jetzt gerade ist. Keine Ahnung. Ja, In the Woods zum Anfang. Warum? Immer noch, weil ich total begeistert bin. Ich habe ja letzte Woche euch das Partisan-Review mitgebracht gehabt. Und da habe ich auch In the Woods gesehen und habe mir dann auf dem Konzert auch das aktuelle Album gekauft, Otra. Und das höre ich jetzt seit Tagen. Also es ist für mich eine sehr tolle Mischung aus Borgnaga, aus Jotun und aus Falconer. Der eine oder andere erinnert sich vielleicht noch an diese großartige, ja, ich sag mal, nordische Power-Metal-Band, kann man so sagen, Power-Epic-Metal-Band vielleicht. Oh. Die damals mit diesem großartigen Sänger, der ja auch bei irgendeiner Oper gesungen hat, tatsächlich richtig großartig waren. Also das war so Anfang der Nullerjahre, haben wir die ziemlich abgefeiert, Falconer, weiß ich noch.
1: Und ja.
0: Leider ist da auch nichts mehr zustande gekommen in den letzten Jahren. In the Woods halten so ein bisschen die Fackel des nordischen Epic-Metals auch hoch und sind natürlich mit Borgnaga und Jotun da zusammen in bester Gesellschaft. Aber wirklich eine tolle Scheibe, wenn ihr euch mal was gönnen wollt, was so ein bisschen, ich sag mal, auch melancholisch erscheint, was aber auch trotzdem eine gewisse Fröhlichkeit ausstrahlt, dann auf jeden Fall In the Woods mit Otra. Ja, in der Sendung heute haben wir natürlich nichts mehr von In the Woods, weil da gibt es noch keine neue Platte. Dafür haben wir Neuigkeiten, unter anderem von Mortis, The Night Eternal sind dabei, Combi Christ sind dabei. Wir gucken vor auf einige Konzerte. Diese Woche ist ja einiges los in der Goldgrube. Unter anderem nochmal The Night Eternal und Space Chaser. Und ich habe noch ein Special mitgebracht, denn es gibt Reissues von Virgin Steel und da wollen wir uns noch in der zweiten Stunde noch ein bisschen mit beschäftigen. Du fängst aber erstmal an mit etwas Geballer.
1: Genau, Psycroptic aus dem wunderschönen Australien, die haben es ja auch heißer als wir, mit ihrem neunten Album The Pulse of Annihilation ist seit Ende Juli draußen und bietet ja, sie machen seit 25 Jahren Technical Death Metal und das hat sich nicht geändert. Das ist tatsächlich immer noch der Fall. Tatsächlich kann man es aber gut hören. Das ist bei Technical Death Metal nicht immer der Fall. Das kann man tatsächlich hier jetzt aber auch sagen. Die sind schon erfahren. Ich meine, neunte Platte, das ist schon...
0: Ja, es muss man schon ein Standvermögen haben.
1: Genau, also 25 Jahre, das ist schon ein bisschen was für extreme Musik.
0: Also andere große, ich sag mal, Progressive Death Metal Bands oder Technical Death Metal Bands wie Atheist oder so, haben drei Platten gemacht und sind dann wieder vom Markt verschwunden. Bei Death waren es dann immerhin auch sieben, aber ja, neun ist eine gute Anzahl eigentlich.
1: Ne? Da hören wir jetzt auch einen schönen Song von. Von Psycroptic, vom Album The Pulse of Annihilation, der Song No Blade of Grass.

0: The Pulse of Annihilation. So heißt das Album und das war ein Psycroptic mit dem Song No Blade of Grass. Ja, in der Tat eigentlich ganz cool. Der Gesang ist vielleicht ein bisschen, ja, sagen wir mal, okay. Da könnte man vielleicht noch ein bisschen mehr rausholen, aber ansonsten hat das ein ganz bisschen Spaß gemacht, ja.
1: Ja, und jetzt machen wir was mit etwas völlig anderem weiter und Traditionsmetaller müssen jetzt ganz, ganz stark sein. Ja, Mortise hat sein 11. Album veröffentlicht, also Wahnsinn. Auch schon jemand, der lange dabei ist.
0: Wahnsinn.
1: Und der macht ja seit seinem Ausscheiden von Emperor, weil er wird ja immer so gefühlt, er war mal bei Emperor. Ne? Das, was man mit Mortise irgendwie so verbindet. Also ich jedenfalls.
0: Ja,
1: ich glaube, viele andere auch. Und sonst,
0: also für alle Black Metaller ist das natürlich ganz klar, weil das war ja einer der Urmitglieder von Emperor. Zuletzt ja auch noch auf dem Wacken zu sehen, als sie die Emperor EP gespielt haben. Ist dann zur Nightside Eclipse ans Keyboard gewechselt und danach ausgeschieden. Und danach hat man eigentlich, ich sag mal so als klassischer Black Metal Fan, die Spur von Mortise verloren. Weil ich weiß noch, er hat dann so 2, 3 Synthie-Alben gemacht. Und das war alles eher so,
1: Ja, genau. Es war Dungeon Synth, nannte sich das Ganze. Finde ich einfach eine Verklärung für mies produzierte Synth-Musik. Irgendwie.
0: Ja, genau.
1: Das hat sich aber mittlerweile geändert. Also tatsächlich hat er das relativ weit gefächert jetzt. Und mit Ghost of Europa, so heißt das die neue Scheibe, ist das 11. Album, habe ich ja schon gesagt, hat er es sehr geöffnet für solche Ambient-Electro-Sounds und auch so ein bisschen Synth-Pop. Das heißt, es ist jetzt kein reines Instrumentalalbum mehr, sondern mit Gesang. Wobei er immer Gastsänger und Sängerinnen hat und die Stimmen auch so ein bisschen verfremdet, also die quasi auch wie ein Instrument so ein bisschen einsetzt. So. Ich finde es aber super interessant. Es ist eine sehr ruhige Scheibe, eine sehr chillige Scheibe, wo man wirklich gut auf der Terrasse sitzen kann und, weiß ich nicht,
0: nachts einen Joint rauchen kann.
1: Das mache ich ja nicht, aber man kann, weiß ich nicht, Vögel beim Flug zugucken oder was auch immer.
0: Das kann man übrigens, egal, das ist nicht so wichtig.
1: Okay, wir hören von Mortise, vom Ghost of Europe, oder Ghost of Europa Album Tundra, Heart of Hell.

0: Da ist es zu Ende. Das war der gute Mortis mit dem Song Tundra, Heart of Hell von dem Album Ghosts of Europa. Ja, das Ganze ist draußen bereits schon seit Juni. Könnt ihr direkt zuschlagen. Ja, und das ist natürlich schon sehr Depeche Mode. Camouflage ist mir da noch dazu eingefallen, lastig. Aber hat durchaus seinen Charme gehabt, muss ich sagen. Aber dieser Song schreit geradezu nach Härte jetzt.
1: Ja, zumindest nach einer anderen Art der Atmosphäre. Weil das ist vielleicht die Schnittmenge der beiden Bands. Hesperia ist das, ist unsere nächste Band, wobei Band ist ein bisschen viel gesagt. Es ist ein Ein-Mann-Projekt von Hesperus heißt er, nennt er sich, glaube ich. Einem italienischen Black-Metal-Musiker, der hat auch vorher mal in einer anderen Black-Metal-Band gespielt und hat dann gesagt, ach Gott, nee, mit anderen Leuten ist auch nicht so gut. Ich möchte das lieber alles alleine machen und meine Vision halt quasi verwirklichen. Der ist auch schon relativ lange dabei. Die haben relativ viele Platten rausgebracht, ist an mir völlig vorbeigegangen. Und er behandelt quasi mit seinen Platten die italienische Geschichte. Die Antike haben wir jetzt schon hinter uns gelassen, die Platten haben wir jetzt quasi ausgelassen und wir sind jetzt im Mittelalter schon gelandet. Und
0: Mittelalter.
1: er legt viel Wert drauf, Geschichten aus seiner Heimat im Piemont zu erzählen. Also sei es nun Legenden oder auch generell wirklich die Geschichte, die passiert ist. Und er baut das so ein bisschen wie Hörspiele auf. Also die Songs haben auch ganz viel so mit Einsprengseln und gesprochenen Sachen zu tun. Er macht das Ganze auf Italienisch, also habe ich überhaupt keine Ahnung, worum es geht oder nur so im groben Rahmen. Ich finde das unglaublich atmosphärisch und cool. Das ist nichts, was du beim Autofahren hörst, so, ne? Aber in einer mondbeschienenen Nacht oder bei einer Sonnenfinsternis ist es vielleicht eine coole Sache irgendwie. Mir hat es richtig gut gefallen, deshalb werden wir zwei Songs hören. Die nächsten 20 Minuten gehen quasi auf Hesperia, weil er auch keine kurzen Songs kann. Ich finde es super. Ende August kommt die Scheibe, heißt Picenum und wir hören jetzt 1375 La Lega Maledetta.

0: Ja, es war schon mal ein ganz guter Anfang. Der Song 1375, La Lega Maledetta von Hesperia vom neuen Album Picenum. True Marchigan Black Metal nennen sie sich selber. Ja, es ist schon sehr atmosphärisch, da gebe ich dir völlig recht. Der Black Metal-Anteil ist natürlich sehr hoch, liegt aber vor allem im Gesang und der schrabbeligen Gitarre. Aber diese Hörspielmomente sind schon sehr cool eingepflegt,
1: Ja,
0: sagen wir mal.
1: das geht durch die ganze Scheibe so. Und das, also wie gesagt, mir hat es sehr gefallen, weil das die Sache sehr auflockert. Dass das hier nicht nur Gekreisch und Geballer ist, weil das wird dann noch nach 30 Minuten irgendwie langweilig. Ja, wir werden also auch noch einen zweiten Song hören. Und da geht es um eine Hexenlegende. So viel Italienisch kann ich. La Stega von Hesperia.

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0: Burn the Witch. Ja, das waren sie ja, die Jungs, der Junge, der Kerle, Hesperia vom Album, das wir gerade eben gehört haben, Picenum mit Lars Dräger. Ja, war ein bisschen speziell, aber ich sag mal, der Standard-Black-Metal-Freund, der jetzt eher so auf die Gerumpelei à la Gorgoroth steht, der wird hier wahrscheinlich nicht weich werden. Aber alle, die so ein bisschen auch ja, so ein paar spezielle Momente mögen, ich sag mal, vielleicht sogar für Leute, die Dimmu Borgir oder so mögen, da könnte schon was,
1: ja, könnte schon was sein, ne?
0: Sein. Wir kommen zu einer völlig anderen Band, nämlich zur Band Combi Christ. Und zwar ist es eine Band aus den US of A. Ich glaube, ich habe irgendwo Michigan gelesen, bin mir aber nicht mehr ganz sicher, ob das stimmt. Und zwar sind die mit einem neuen Album am Start, 2 Jahre nach dem letzten Album, das CMBCRST, also Combi Christ ohne Vokale, gehießen hat. Ist es jetzt das 11. Studioalbum, was jetzt hier auf den Markt gekommen ist? The Venom in the Mouth of God. Das ist mal ein schöner Titel auch tatsächlich, muss ich sagen. Wir befinden uns hier im Industrial Gothic Metal, sage ich mal. Wobei der EBM-Anteil größer ist als der Metal-Anteil, muss man schon sagen. Aber trotzdem aggressive Gitarren auch mit dabei und durchaus auch sehr intensive Vocals, harte Beats. Es ist für den ganz klassischen Metal-Fan heute keine so richtig gute Sendung, glaube ich.
1: Zumindest bisher nicht.
0: Auch mit Combi Christ, da müsst ihr mal ein Auge zudrücken. Das könnte eventuell nicht so euer Ding sein. Aber ich habe Spaß gehabt, muss ich sagen. Mir hat das gut gefallen. Wir haben die vor einigen Jahren mal hier im Rock am Stück gesehen.
1: Da waren sie super.
0: 2018 oder 2019, in dem Zeitraum muss das irgendwann gewesen sein. Ja, leider gibt es Rock am Stück nicht mehr. Combi Christ aber trotzdem noch. Und deswegen hören wir jetzt erstmal rein in die neue Scheibe The Venom and the Mouth of God. Hier ist der Song Only Here for a Good Time. Und sind wir das nicht alle irgendwie ein Stück weit?
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0: 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Das waren sie schon, Comic Christ vom neuen The Venom in the Mouth of God mit dem Song Only Here for a Good Time. Ja, Burning Churches. Naja, da sind wir wieder bei den Themen, die auch Adam Darski gerne bei seinem Projekt benutzt. Atlanta, Georgia wäre übrigens richtig gewesen, aber naja, meine Güte, die 1000 Kilometer oder die paar 1000 Kilometer.
1: Schwamm drunter.
0: Da kann man sich ja schon mal ein bisschen irren. Ja, also ihr habt es schon gehört, es ist musikalisch schon sehr EBM-lastig, aber ich finde halt gerade durch die harten Gitarren und auch so durch den harten Beat hat es so ein bisschen Industrial Metal Touch. Man kann das also ganz grob hier auch noch in der Sendung spielen, glaube ich. Und wir sind ja sowieso ein bisschen open-mindeder als so manch andere Sendung und wollen hier natürlich auch gerne ein bisschen über unseren eigenen Tellerrand schauen. Hören wir uns zweitens noch von der neuen Scheibe von Combi Christ. Ist draußen seit Mitte Juli und der Song heißt Rise.

0: Also ich finde es wirklich cool. Das waren die Jungs von Kombi Christ aus den USA mit dem Song Rise vom Album The Venom in the Mouth of God. Und wenn ihr ein bisschen über den Tellerrand hinausblickt, tun wir das auch gern für euch. Und deswegen hier auch Kombi Christ bei uns in der Sendung. Ja, und jetzt denke ich mal,
1: Geh mal wieder in den Teller zurück, nachdem wir so lange auf dem Tellerrand waren.
0: also wie ich dich kenne und wie ich die Band, die du jetzt vorstellen wirst, mag, wird das schon eine verdiente CD der Woche sein, die
1: Das
0: jetzt
1: wird eine CD
0: kommt.
1: der Woche sein, genau. Wenn ihr es nicht schon in den zahlreichen Magazinen gelesen habt, ich weiß gar nicht, ob sie schon vorgestellt wurde. The Night Eternal. Ja, die deutschen Senkrechtstarter aus dem Ruhrgebiet haben eine neue Scheibe draußen. Oder werden eine neue Scheibe draußen haben, so muss man es ja wahrscheinlich sagen.
0: Genau, Freitag.
1: Aber mit Grammatik habe ich es nicht so. Cold Velvet wird sie heißen und ist großartig geworden. Es ist das dritte Album und sie machen jetzt nicht bahnbrechend was anderes als auf den Scheiben davor, aber ich glaube, sie haben es geschafft, so eine Melange aus Klassikrock, klassischem Heavy Metal und so einer Prise Gothic wirklich richtig überzeugend rüberzubringen. Touch Melancholie mit drin. Ein super Gesang von Ricardo. Das ist wirklich ein großartiger Sänger. Der kann das richtig gut. Und mir hat es gefallen. Also, sie brechen hier mit der Scheibe natürlich keine Geschwindigkeitsrekorde oder Aggressionsbarometer, aber sie atmet Spirit. Und das finde ich ist sehr wichtig in der heutigen Zeit. Und ist aber auch nicht so oldschoolig. Ja. Und da wollen wir euch gleich drei Songs um die Ohren hauen. Wir fangen jetzt an mit dem Song Eurydike.

0: Eurydike, Don't Look Back, Untertitel, das waren The Night Eternal vom neuen Album Cold Velvet. Und wer kennt sie nicht, die Geschichte aus der griechischen Mythologie zwischen Orpheus und Eurydike?
1: Also, ja, wer kennt sie nicht? Wir wussten das sofort.
0: Genau, natürlich. Also ich hab das
1: wir sind Namen ja nur auch eigentlich Bildungsbürger.
0: Wir haben den Namen gelesen und wussten sofort alles Bescheid und von daher gesehen.
1: Und jetzt habe ich das Don't Look Back nicht gesagt, weil jeder weiß, worum es geht.
0: Ja, natürlich. Man darf ja nicht zurückgucken. Aber das kennen wir. Sollte man übrigens auch generell nicht machen. Also dieses Unnötige, ich sag mal, im Leben zu überlegen, was könnte passiert sein, wenn man denn A und B geändert hätte. Es bringt nichts, Leute. Guckt nach vorne, macht das Beste aus dem Leben, das ihr jetzt habt und ja, zurückblicken bringt nichts.
1: So sieht's aus. Wir hören noch einen zweiten Song von The Night Eternal vom
0: sehr
1: neuen
0: konsequent.
1: Album Cold Velvet. Ja, wir werden tatsächlich noch zwei Songs insgesamt hören.
0: Ich weiß.
1: When the Last Candle Dies und es hat nichts mit Blind Guardian zu tun.

0: Ja, sind wir auf hohem Niveau, sage ich mal, sind sie ein bisschen sanfter geworden, vielleicht könnte man sagen. Die letzten beiden Platten waren, hatten ja schon noch so ein paar mehr Haken. Vielleicht ist das auch einfach der Versuch, oder die, sagen wir, die musikalische Entwicklung, dass man das Ganze noch ein bisschen runder gestaltet. Und dann wird es vielleicht automatisch etwas hörbarer. Aber es gibt schon noch auf den ersten beiden Scheiben, ist ja jetzt die dritte, Songs, die haben noch mehr, ja, so mehr Haken in sich. Also
1: Ja, ich
0: die
1: weiß schon, was du meinst. Es
0: beißen
1: ist
0: sich noch.
1: halt schon sehr glatt hier,
0: Ja,
1: alles.
0: es ist etwas. Aber das muss ja nicht schlecht sein. Wie gesagt, also wenn die Songs gut sind und die wir jetzt gehört haben, die beiden waren schon wirklich gut, dann ist das auch völlig in Ordnung. Aber es ist halt offensichtlich, dass sich da ein bisschen was getan hat im Songwriting und vielleicht ist das auch gut so. Man muss sich ja auch ein bisschen fortentwickeln. Ansonsten ist ja irgendwann vielleicht auch einfach keine Möglichkeit mehr, da noch sich selber in den Spiegel zu gucken, wenn man sich generell ein bisschen entwickeln will. Übrigens, wenn ihr Night Eternal mal wieder live sehen wollt, könnt ihr das gleich am Donnerstag tun, nämlich am 20.08. Und da gibt es eine Album-Release-Show zur neuen Platte, zu Code Velvet, in der Goldgrube. Ab 19:30 Uhr ist Einlass. 20 Uhr beginnen und ich finde 19,20 € ist ein
1: Ein
0: super
1: fairer
0: fairer
1: Preis.
0: Preis. Es gibt noch eine Support-Band, nämlich Blizzen, auch eine sehr coole Band, kommen aus der Nähe von Marburg und machen so Oldschool-Heavy Metal mit ein bisschen Speed-Metal-Einflüssen. Die haben wir selber schon mal beim Masters auch gehabt und sehr nette Leute und auch eine coole Band. Von daher sind erhalten euch da wirklich an dem Donnerstagabend zwei richtig klasse Bands in der Goldgrube hier in Kassel. Wenn ihr also Bock drauf habt, Night Eternal mal wieder live zu sehen und vielleicht auch schon die neuen Songs zu hören live, dann sei euch das ans Herz gelegt.
1: Auf jeden Fall, be there. Und weil es halt der CD der Woche ist, werden wir jetzt vernünftigerweise noch einen dritten Song spielen.
0: Sehr
1: Vielleicht
0: konsequent.
1: entdeckst du ja da den einen oder anderen Haken, vielleicht auch nicht. The Watcher of the Burning Veil von The Night Eternal vom neuen Album Cold Velvet.

0: So, das waren sie. Ein Song, leider auch wieder ohne Haken, aber ist ja nicht schlimm. The Watcher of the Burning Veil von der neuen Scheibe von Night Eternal Cold Velvet. Und wie gesagt, wenn ihr Bock drauf habt, dann könnt ihr die Band tatsächlich auch in Kürze hier in Kassel sehen, nämlich am Donnerstag, den 20. zusammen mit Blizzen. Tickets natürlich wie üblich auf der Goldgruben-Seite goldgrube.tickettoaster.de. Wenn ihr nicht nur diesen Tag in die Goldgrube gehen wollt, sondern auch einen Tag später wieder Zeit habt, nämlich am 21.8., dann könnt ihr das auch tun. Dort spielen in der Goldgrube Space Chaser und Masticator. Masticator hatten wir vor
1: Sehr cool,
0: einiger Zeit
1: ja.
0: mal hier vorgestellt in der Sendung. Space Chaser sind ja seit Jahren eigentlich bei uns in der Sendung präsent. Allerdings mittlerweile ohne den alten Sänger, der leider ausgeschieden ist, der Siegfried Rutschinski. Und Gitarrist Leo hat jetzt den Gesangsposten übernommen. Das Konzert kostet 19 € und auch da gibt es noch Tickets. Auch wieder Freitag 19:30 Einlass. 20 Uhr Beginn, Freitag ist der 21.8. Und wir wollen euch mal die neue Single von Space Chaser vorstellen. Und die hast du schon mal vorgehört.
1: Ja, We Are the We Are the Night. So, wie komme ich auf Dragon? Keine Ahnung. We Are the Night vom neuen Album Razorblade Bay. Ja, also kann man machen. Ist musikalisch wieder sehr flott, sehr cool. Natürlich muss man sich so ein bisschen umstellen, weil es jetzt ein anderer Sänger ist. Aber das wird schon. Ne? Hoffen wir doch mal.
0: Genau,
1: So
0: und
1: ist
0: wenn ihr
1: es.
0: Bock habt, dann hören wir den Song jetzt mal zusammen. Und ja, und wie gesagt, Freitag in der Goldgrube in Kassel das Konzert zusammen mit Masticator. Hier sind also Space Chaser. We are the night.
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0: We Are The Night von Space Chaser. Space Chaser am Freitag, den 21. in der Goldgrube, zusammen mit Masticator und am 20. eben, wie gesagt, Night Eternal und Blizzen. Also volle Lotte diese Woche an Konzerten. Seid dabei, es lohnt sich auf jeden Fall. Ja, und jetzt kommst du mit der nächsten Neuvorstellung, die aber was ganz Altes ist eigentlich.
1: Genau, wieder Golden Core Records, ne? Also neu die wieder auf Trüffelsuche. Ja, es handelt sich um den kompletten Backkatalog der Band PRKLZ. Wird euch wahrscheinlich nichts sagen, mir auch nicht. Tatsächlich war das eine Band, die in den 90ern für durchaus, also Ende der 80er schon für Furore gesorgt hat, noch unter ihrem alten Titel namens Ragnarök. Da haben sie ein Demo rausgebracht, das damals auch seinerzeit von Kai Hansen produziert wurde.
0: Wow.
1: Waren in der Gegend von Bad Segeberg wohl eine große Nummer und haben auf Underground-Konzerten locker mal 1000 Leute gezogen, was natürlich schon echt viel ist.
0: Nicht schlecht, ja.
1: Musikalisch ist es so eigentlich so Brock-Metal, der nicht zu brockig ist. Also schon so auch so Sachen, wo man sagt, das kann man so ein bisschen nachvollziehen, das lässt sich gut hören. Also wirklich auch gut, gut produziert das Ganze. Jetzt ist die ganze Sache, die ist eine Doppel-CD. Alles ist remixed und remastered mit jeder Menge Bonusmaterial. Also fast alles, was die jemals rausgebracht haben, ist hier vorhanden.
0: Aber die haben sich
1: umbenannt. Dem Demo haben sich umbenannt in PRKLZ. Ich glaube, das war schon der erste Spatenstich in den Tod. Tatsächlich steht dieser Name für gar nichts, der bedeutet auch überhaupt nichts. Sie fanden es halt irgendwie lustig. Aber vielleicht wollten sie auch nicht erfolgreich werden. Ich weiß es nicht.
0: Das mag miteinander zusammenhängen, ja.
1: Die Scheibe heißt Deuce, das ist die erste. Und damals hatten sie dann noch eine zweite. Sie haben also in einer Aufnahmesession quasi zwei Platten aufgenommen, haben aber nur die erste veröffentlicht und danach die Sache begraben. Die wurde nie veröffentlicht, außer jetzt. Jetzt wird die auf der zweiten CD quasi mitveröffentlicht.
0: Nice.
1: Was cool ist irgendwie.
0: Also richtig Value for Money sozusagen.
1: Total Value for Money. Das ist tatsächlich auch, ich würde schon sagen, ein kleines Kleinod für Brock-Fans. Die müssen sich das anhören und müssen es eigentlich auch kaufen, weil es einfach eine großartige deutsche Band ist, die aufgrund einer bescheuerten Namensgebung, glaube ich, und wahrscheinlich auch anderer Sachen, nicht groß rausgekommen ist.
0: Gut, Ragnarök ist jetzt auch nicht so die der
1: Nein,
0: Name.
1: Nein, da haben sich ja umbenannt, weil ja, ne, es wahrscheinlich 100.000 Black-Metal-Bands gab. Die so
0: genau. Für progressiven Metal sich Ragnarök zu nennen, ist auch schon ein bisschen komisch. Aber dieses, ich muss ablesen, PRKLZ, das schlägt ja jedem fast den Boden aus. Das ist ja eigentlich kein Name, das ist ja ein Zustand.
1: Ja, also wenn es ja irgendeine Bedeutung hätte, wo man sagt, das heißt so und so, und dann sage ich, okay, dafür steht's. Nein, es hat keinerlei Bedeutung. Sie fanden es lustig.
0: Das ist schade, ja.
1: Ja. Okay. Ja, im September wird diese Sache re-released, veröffentlicht. Und wir werden von jeder Scheibe einen Song spielen. Und schlag zu, kann ich euch nur empfehlen. Macht
0: genau
1: das.
0: Wir hören es auch gleich hintereinander, die beiden Songs.
1: Okay, vom ersten Album, vom Deuce-Album Can't Get Rid of the Red und vom zweiten unveröffentlichten Album der Song Willow.

0: Das waren sie, die Jungs von der Band PRKLZ. Ja, wie gesagt, merkt es euch besser nicht. Merkt euch einfach, es ist eine gute deutsche Proc-Band mit einem, ja, ich sag mal, okayen Gesang. Und hört mal rein. Ab 11. September ist das Ganze bei Golden Core zu kaufen. Und wird das auch unter Juice verkauft? Oder wie heißt das Werk dann?
1: Ja, Juice heißt es.
0: Ja, heißt schon auch Juice, alles da. Gut, bevor wir zur Virgin Steel kommen, wollen wir noch eine letzte, ganz, ganz neue Neuvorstellung machen.
1: Genau, die Rede ist von der Band Mystery Moon. Hier handelt es sich um eine Band des Multi-Instrumentalisten Markus Pfeiffer, der zusammen mit Rob Lundgren, dem Sänger von Mentalist, das auf die Beine gestellt hat. Es ist das zweite Album der Band, bietet so Melodic Hard Rock und völliger überraschenderweise habe ich diesmal aber nicht den Opener gewählt.
0: Ah, das ist schon mal ungewöhnlich.
1: Gesagt, ich mach mal was
0: war
1: anderes.
0: Der nicht so gut quasi? Also
1: doch, aber ich wollte einfach mal was anderes machen. Ah, nicht, dass immer heißt, der hört ja auch nur den Opener.
0: Ja, ist
1: stimmt
0: auch
1: nicht.
0: Doof, stimmt, ja.
1: Stimmt, ich höre auch den zweiten Song. Deshalb, 18.09. ist Veröffentlichung, ne, könnt ihr reinhören. Zuerst habt ihr das bei uns gehört. Mystery Moon Way Beyond heißt die Scheibe.
0: 18.07.
1: Ich habe hier 18.09. stehen, weiß auch nicht warum.
0: Hm, macht nichts.
1: Chaos and Order heißt der Song. Da glaube ich aber fest dran.
0: Hier ist der Mysterienmond. Und los geht's. Auch ohne Mondfinsternis. Sonnenfinsternis war es ja. So rum.

0: So, das war der Mysterian Moon, Mystery Moon vom Album Way Beyond. Genau, mit dem Song Chaos and Order. So, die letzten 20 Minuten der Sendung kommen wir zur Virgin Steel. Die haben jetzt tatsächlich zwei Reissues gemacht, oder beziehungsweise Open, also deren Plattenfirma hat zwei Reissues gemacht. Und zwar einmal vom Album Live Among the Ruins und einmal von The Marriage of Heaven and Hell Part 1 and Part 2. Um die kümmern wir uns nächste Woche. Diese Woche kümmern wir uns ein bisschen um Live Among the Ruins. Ein Album, was schwierig war für Virgin Steel. Sie kamen ja aus der Zeit Noble Savage, Age of Consent. Alben, die wirklich stark waren und die auch, sagen wir mal, den Weg der Band so ein bisschen vorgezeichnet haben. Und dann kam die Plattenfirma, die böse Plattenfirma wieder und sagte, Mensch, es ist gerade so angesagt, doch mal so ein bisschen Glam mit reinzubringen. Wollt ihr nicht mal? Ja, und der gute David The Face hat da wohl damals gesagt, ah ja, meine Güte, dann schreiben wir mal Musik, die so ein bisschen mehr in die Zeit passt. Leider kam die Platte zu spät raus für diese Zeit. Denn als die 93 rauskam, war so ein bisschen die Zeit für Glam-Rock oder Glam-Metal vorbei. Und da haben die Holzfällerhemden schon quasi die Welt beherrscht. Und Virgin Steel haben da auch eine, ich sag mal, schwierige Platte gemacht. Das ist auch keine Stinkerplatte, muss man ehrlich sagen, weil die wirklich auch gute Songs enthält. Aber sie ist halt so ein bisschen angelehnt an eine Zeit, die, sagen wir mal, A, vorbei war, genau, und die B, gar nicht so zu ihnen passte.
1: Genau. Zum einen kann man es ihnen gar nicht so abnehmen, irgendwie, was sie da so singen, weil die ja tatsächlich in diesem epischen Metal verhaftet sind. Und plötzlich machen die so, oder, ja, es ist auch nicht richtig Glam-Metal. Also es ist so, so ein Zwischending irgendwie.
0: Ja, so ein uneheliches Kind, könnte man sagen, halt irgendwie.
1: Genau, aber trotzdem, weißt du, bei Glam Metal hätten sie viele Refrains und griffige Hooks und so gebraucht. Und das ist ja auch nicht so ihr Ding.
0: Ja, nee, eigentlich nicht.
1: Also tatsächlich sind einige Songs auch gar nicht so eingängig auf der Scheibe. Ja. Ein paar natürlich schon. Also gerade bei den Balladen lässt das natürlich richtig krachen. Aber ich glaube, sie ist halt einfach 6-7 Jahre zu spät rausgekommen dafür.
0: Ja, also fürs Aufspringen auf diesen Zug, was die Plattenfirma gern gehabt hätte, natürlich. Trotzdem ist es keine schlechte Scheibe im Rückblick der Karriere von Virgin Steel. Also da gab es später viel, viel schlechtere,
1: viel schlechtere
0: Alben. Also ich würde ja sagen, also alles ab 2010 kann man gepflegt im Laden stehen lassen. Ja. Du findest jetzt die 2006 veröffentlichte Visions of Eden noch ganz gut. Ich muss tatsächlich sagen, für mich war Invictus dann nochmal so ein richtiger Peak. Aber auch die House of Atreus-Scheiben, die beiden haben mich auch nicht mehr so richtig hinterm Ofen hervorgelockt. Aber wie gesagt, das ist halt einfach auch noch eine andere Zeit, etwas später gewesen. Diese Scheibe ist gut klassisch und ist natürlich auch hier nochmal ordentlich aufgebohrt worden. Und jetzt kommt das einzige Aber in diesem ganzen Zusammenhang, denn diesen Release gab es 2014 schon mal. Genau die CD wurde damals schon veröffentlicht mit einer Bonus-CD. Also insgesamt sind ja auf dem Original 14 Songs drauf. Dazu gab es 5 Bonus-Tracks, Live-Akustik-Versionen, Rehearsal-Versionen. Und es gibt eine komplette Bonus-CD. Einmal 5 The My Morning Clothes Songs, also das sind alles Coverversionen, Songs, die er eben gerne morgens hört, der gute David. Dazu einige Bonustracks und rare New York Mixes in der Vertical Soul Suite. Insgesamt 20 Songs, also ist schon echt Value for Money. Das heißt, wir sprechen hier tatsächlich von einer CD, Doppel-CD in Form von 39 Songs. Das ist schon gut. Zumal die Songs auch teilweise wirklich richtig klasse sind. Da sind auch einige richtige neue Bonustracks, die tatsächlich auch Spaß machen. Und das Originalalbum eben kann man sich durchaus auch mal anhören, wenn man, sagen wir mal, auch den eigenen Tellerrand bei Virgin Steel, der ja eigentlich Epic Metal sein sollte, so ein bisschen verlässt und, sagen wir mal, in Richtung des etwas hardrockigeren geht. Ich glaube, dann sind wir hier so ganz gut dabei. Das Ganze ist kommt raus am Freitag, auch als Vinyl-Edition übrigens. Da ist allerdings tatsächlich nur die komplette Disc 1 drauf und ich glaube 2 Songs von der Disc 2. Liegt ein bisschen an der Spielzeit. Ne? Vinyl hat ja selbst als Doppel-LP dann eine Beschränkung von 80 Minuten und wenn wir hier bei 39 Songs sind, 2 CDs, viel, ja, sind wir hier schon bei 150 Minuten oder so. Das geht eben nicht hin. Und eine Vierfach-LP für einen Re-Release wollte wahrscheinlich auch keiner finanzieren. Deswegen konzentrieren wir uns Entschuldigung, auch ein bisschen auf das, auf die CD hier. Wie gesagt, kommt am Freitag raus. Und nächste Woche beschäftigen wir uns dann noch mit der Marriage of Heaven and Hell Part 1 und Part 2, die es auch auf einer Doppel-CD gibt, die auch schon 2014 veröffentlicht wurde und jetzt quasi nochmal zugänglich gemacht wird, weil offensichtlich die alten Bestände weg sind oder keine Ahnung. Wer das tatsächlich noch kauft, weiß ich ehrlich gesagt nicht so genau, weil wer es 2014 nicht gekauft hat, ob der es dann jetzt kauft, weiß ich nicht.
1: Naja, wenn's diese neuen... Gibt es so viele neue Metal-Fans?
0: Genau, und ja, vor allem gibt es so viele neue Virgin-Steel-Fans, muss man ja auch mal sagen.
1: Na, ich sag mal, wer auf diese New Wave oder True Metal New Wave steht, die sind ja vielleicht auch etwas jünger, die Leute. Die könnten da mal zuschlagen.
0: Ja, der könnte ja vielleicht sein Heil finden. Aber ich meine, Virgin-Steel haben ja jetzt seit 2010, würde ich jetzt mal behaupten, nicht viel neue Fans generiert.
1: Glaube ich auch nicht.
0: Also wird eher so sein, dass sie den einen oder anderen Alt-Fan verloren haben.
1: Ja,
0: aber sei es drum. Wir hören jetzt rein ein bisschen, und zwar für die letzten 15 Minuten unserer Sendung gibt es hier 5 Songs im Welcome to Hell Megabix, und zwar Jet Black als ersten Song. Dann haben wir das Cover rausgesucht, nämlich Wild Thing. Was ich übrigens auch ganz witzig finde. Dann gibt es den Song Love is Pain. Dann kommt einer von diesen New York Mixen, und zwar vom Song Sex Religion Machine. Und als letztes gibt es noch diese wunderbare Ballade, nämlich Last Rose of Summer. Und damit schicken wir euch dann in die Nacht. Ja, ich sag mal, gute Nacht.
1: Das sage ich auch, gute Nacht.
0: Viel Spaß mit Virgin Steel, und wir sehen uns in der Goldgrube am Donnerstag und am Freitag. Und hier sind Virgin Steel von Life Among the Ruins.
1: Tschüss.

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1: Genau so ist es, liebe Freundinnen und Freunde. Hier ist das Freie Radio Kassel mit dem Nachtprogramm und heute Nacht eine weitere Folge unserer Feierlichkeiten zum 100. Geburtstag von Miles Davis. Er ist am 26. Mai 1926 geboren, wird also oder würde im Jahr 2026 genau 100 Jahre alt und deswegen wird er überall gefeiert, so auch bei uns hier im Freien Radio Kassel. Und wir feiern ihn richtig ganz groß mit mehreren langen Nächten. Jeweils von 0 Uhr bis morgens um 6 Uhr gibt es hier Musik von Miles Davis und Informationen zu ihm, jeweils aus einem bestimmten Bereich seiner Karriere, aus ein bestimmter Aspekt oder eine bestimmte Phase seiner Karriere werden hier abgedeckt, jeweils in den Nächten. 5 Nächte insgesamt, die ganze Woche über oder fast die ganze Woche bis auf 2 Tage. Da gibt es dann andere Nächte, aber ansonsten von 0 Uhr bis 6 Uhr Miles Davis satt hier im Freien Radio Kassel. Und das wird es auch in den nächsten Wochen noch gehen. Die Sendungen werden jeweils in den Nächten dann wiederholt. Heute Nacht gibt es die großen klassischen LPs von Miles Davis, die Klassiker. Unter anderem Alben wie Kind of Blue oder Sketches of Spain oder On the Corner oder Bitches Brew und noch einige andere. Die klassischen Original-LPs, die der große Meister hinterlassen hat. Also sozusagen das Grundprogramm, der Grundstock für jede Miles Davis Sammlung. Die Sendung, die Lange Nacht, die wir hier jetzt hören, ist schon ein paar Jahre alt. Die lief hier schon mal vor einigen Jahren, aber sie ist immer noch gültig und die Platten sind ja immer noch großartig, das ist völlig klar. Und natürlich gehören die großen Klassiker in ein Feierprogramm, in ein Jubiläumsprogramm für Miles Davis mit dazu. Also denn hier in den nächsten 6 Stunden Musik von Miles Davis im Freien Radio Kassel. Ich wünsche viel Spaß.

Selten hat ein Musikstück so gut zur Tageszeit gepasst, zu der es ausgestrahlt wird, hier im Freien Radio Kassel. Das war eben Round Midnight, geschrieben von Thelonious Monk und gespielt hier von Miles Davis. Aus dem Jahr 1955 stammt diese Aufnahme, aus der ersten Session, die Miles Davis damals für Columbia Records gemacht hat. Legendäre Aufnahme. Und damit begrüße ich euch, liebe Freundinnen und Freunde, zu einer langen Nacht hier im Freien Radio Kassel, zum Nachtprogramm. Heute ausnahmsweise mal tatsächlich Jazzmusik, kein Rock oder kein Blues, kein Pop, kein Country, sondern Jazzmusik. Und ich glaube aber, dass es einige gibt, insbesondere Jazzpuristen, die vielleicht einen Großteil von dem, was wir heute Nacht hier hören, nicht unbedingt als Jazz bezeichnen würden. Aber egal, es geht um einen der ganz, ganz Großen der Musikgeschichte der letzten 50, 60, 70 Jahre. Es geht genau um den wir gehört haben, um Miles Davis. Er eben mit seiner Trompete und in seiner Band hat damals auch schon John Coltrane gespielt. Er hat das Saxophon bedient, aber damals noch relativ gesittet und gepflegt und jazzig. Später hat ja John Coltrane mit seinem Saxophon ganz andere Dinge angestellt. Aber das ist vielleicht ein Thema für eine andere Nacht. Heute Nacht also Miles Davis, und natürlich ist es völlig wahnwitzig, in einer einzigen Nacht von 6 Stunden das gewaltige Werk dieses Mannes hier auch nur halbwegs würdigen zu wollen. Über 40 Jahre lang ist Miles Davis aktiv gewesen und erzählt ganz ohne Zweifel, man sagt das so immer so locker, aber in diesem Fall stimmt das ganz bestimmt, er ist einer der einflussreichsten und wichtigsten Musiker des 20. Jahrhunderts. Er ist sozusagen das, was Picasso für die Malerei war, das war Miles Davis für den Jazz oder auch für die amerikanische Musik insgesamt. Die Einflüsse, die er ausgeübt hat, sind überhaupt nicht kalkulierbar und überhaupt nicht zu überschätzen. Und heute Nacht, wie gesagt, Musik von Miles Davis. Normalerweise müsste man, um ihn auch nur halbwegs würdigen zu können, mindestens 3 oder 4 Nächte machen, um sich seinem gewaltigen Werk widmen zu können. Wir wollen aber zunächst mal hier eine Nacht machen und wollen für Einsteiger vielleicht so ein klein bisschen die wichtigsten Werke von ihm spielen, zumindest was die Phase in den 60er und frühen 70er Jahren angeht. Das heißt, wir werden uns heute also auf die Musik beschränken, die er zwischen ungefähr 1960 und 1971, 72 ungefähr gemacht hat. Aus dieser Ära stammen seine bedeutendsten und heute auch noch bekanntesten Platten. Und einige von denen werden wir heute Nacht hier hören. Also, es wird legendäre Werke geben wie Bitches Brew oder natürlich auch das berühmte Kind

of Blue und noch einige andere große Klassiker von Miles Davis, die auch die Spannbreite zeigen, die dieser Mann abgedeckt hat mit seiner Musik und auch die Entwicklung, die er genommen hat. Wie gesagt, eben die Aufnahme aus dem Jahr 55 fällt so ein bisschen aus dem zeitlichen Rahmen. Jetzt bewegen wir uns mal gleich in der Zeit, die wir heute hier abdecken wollen. Wir gehen ins Jahr 1968 und da ist die LP In a Silent Way erschienen. Damals eine Platte, die den Wechsel oder den Wandel markierte von klassischen traditionellen Jazzformen hin zum Jazzrock oder zu stärker improvisierten Sachen auch. Miles Davis ist mit seiner Band, mit seinem damaligen Quintett ins Studio gegangen für, ich glaube, ein oder zwei Tage und die haben da gejammt, haben also über bestimmte Harmoniefolgen oder über kleine Tonfolgen haben sie improvisiert und aus diesen Jam-Sessions ist dann später am Schneidetisch das Album In a Silent Way entstanden und man hat dann quasi verschiedene Stücke genommen, verschiedene Passagen und die zusammengeschnitten und daraus das Album In a Silent Way gemacht, das zu den großen Klassikern zählt. Hier also Miles Davis mit seinen Mitmusikanten Wayne Shorter, John McLaughlin, Herbie Hancock, Chick Corea, Dave Holland, Joe Zawinul und Tony Williams, also allein schon diese Namen, jeder von denen ist ein Gigant der Jazzmusikszene und der Rockmusikszene. Und da kann man schon mal sehen, wie Miles Davis damals vom Status her schon anzusiedeln war, wenn er es geschafft hat, diese Leute in seine Begleitband unterzubringen. Hier also das Album In a Silent Way, Miles Davis in der langen Miles Davis Nacht hier im Freien Radio Kassel.

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1: Hier ist das Nachtprogramm im Freien Radio Kassel. Heute eine Nacht mit Musik von Miles Davis. Eben gehört ganz wunderschöne Musik, passend wirklich zur Tages- bzw. Nachtzeit. Die LP In a Silent Way von Miles Davis aus dem Jahre 1969, glaube ich, 68 oder 69 ist sie erschienen. Und das war eine von den ersten Platten, bei der er dann elektrische Instrumente verwendet hat. Wir haben es ja gehört, dieses E-Piano und elektrischer Bass und so weiter. Und das war schon sehr ungewöhnlich für einen Jazzmusiker, wo man normalerweise gewöhnt ist, dass Jazz mit Saxophon und Trompete und Kontrabass und Klavier gespielt wird, also mit weitgehend akustischen Instrumenten. Und Miles Davis hat es damals gewagt, und das haben ihm auch viele Traditionsjazzer übel genommen, hat es gewagt, dann elektrische Instrumente zu benutzen. Und das hat sich in den nächsten Jahren dann auch noch verstärkt. Wir werden das in nächster Zeit, in den nächsten Stunden hier im Freien Radio auch noch hören. Wir gehen dann richtig in den Bereich des Jazz-Rock, wo er dann wirklich mit Rockmusikern gespielt hat und da eben auch wirklich sich sehr weit vom normalen, in Anführungsstrichen traditionellen Jazz entfernt hat. Ja, Miles Davis hat im Laufe seiner Karriere sehr oft sein Publikum verwirrt bis entsetzt. Er hat einige Wendungen vorgenommen im Laufe der 40 oder über 40 Jahre, in denen er Musik gemacht hat, professionell. Und er hat in vielen dieser Wendungen auch ganze Trends gesetzt und Trends vorweggenommen und hat wirklich großen Einfluss ausgeübt, auch auf das, was dann nach ihm kam. Und er hat eigentlich bis heute Einfluss auf die verschiedenen Spielarten der Jazzmusik, zumindest auf einige Spielarten der Jazzmusik. Und viele von den jungen Musikern heute beziehen sich auch immer wieder auf Miles Davis, auf seinen ganz bestimmten Trompetenstil, auch diese ansatzlose, völlig vibratofreie Trompete, diese ganz coole Art, Trompete zu spielen. Das ist ziemlich typisch für ihn gewesen, und das hat damals auch die Musik revolutioniert. Miles Davis ist 1926 geboren, und zwar als ein Vertreter eines verbürgerlichten schwarzen Mittelstandes. Sein Vater war Zahnarzt, also er kam nicht wie die meisten anderen Jazz- und Bluesmusiker der frühen Jahre aus armen Verhältnissen aus ländlichen Gebieten, sondern er kam aus Illinois. Sein Vater war, wie gesagt, Zahnarzt in der Großstadt. Und das hat er auch sein Leben lang immer so ein bisschen mit dokumentiert, auch, dass er eben nicht unbedingt so dieser arme alte Blueser ist, den man normalerweise kennt, sondern er hat einen eher selbstbewussten Bürgertum angehört. Und das hat man auch dann gemerkt in seiner ganzen Art und Weise, wie er sich gegeben hat und auch wie er musiziert hat. Er hat sich nie irgendetwas sagen lassen und hat sich auch nie von Weißen beeinflussen lassen. Er war ein stolzer Schwarzer. Er war sehr stark auch den schwarzen Bewegungen, den Bürgerrechtsbewegungen verbunden und hat auch immer wieder dann darauf hingewiesen, dass es ihm auch als Schwarzen darauf ankommt, eben auch Erfolg zu haben und nicht sozusagen als der arme Mann da auf der Veranda, wie die im alten Blueser quasi, dieses Klischee, was man von denen hat oder auch von Jazzleuten, dass er dieses Klischee nicht bedienen wollte. Und er hat auch seinen Wohlstand, den er im Laufe der Zeit sich erarbeitet hat, den hat er auch präsentiert und hat den auch ganz offen zur Schau gestellt. Also er hat ein anderes Rollenmodell sozusagen verkörpert als viele von den Musikern und gerade aus dem Jazz und auch aus dem Bluesbereich, von den schwarzen Musikern der damaligen Zeit. Ja, wir machen weiter mit Musik von Miles Davis, und zwar gehen wir zurück zu einem weiteren interessanten Schwenk in seiner Karriere. Er hat ja angefangen in den 40er Jahren eigentlich mit normalen Jazzbands, mit den üblichen Kombos, also wie gesagt mit Saxophon, Trompete, Schlagzeug, Klavier und so weiter. Und er hat da einigen Erfolg gehabt, hat auch einige erfolgreiche Platten schon veröffentlicht in den 50er Jahren. Und im Jahre 1960 hat er dann eine Platte aufgenommen namens Sketches of Spain. Und das ist auch was ziemlich Besonderes gewesen. Er ist damals von einem Orchester begleitet worden. Er hat eine ganze Reihe von Platten damals mit dem berühmten Komponisten, Arrangeur, Orchesterleiter Gil Evans produziert. Und dieser Gil Evans hatte schon vorher mit ihm einige Aufnahmen gemacht, beispielsweise die LP Porgy and Bess, ist schon vorher erschienen. Und im Jahr 60 hat man dann sozusagen das klassische Werk aus dieser Ära geschaffen, Sketches of Spain, mit einigen Einflüssen von spanischer Musik. Es gab da eine Komposition von einem spanischen Musiker, die man bearbeitet hat und die dann auch ziemlich ungewöhnlich klang für die damaligen Verhältnisse. Und Miles Davis wurde eben nicht hier von seiner üblichen Band begleitet, von seinem Quartett oder von seinem Quintett, sondern von einem ganzen Orchester, von einem Jazzorchester, also von Bläsern, Holzbläsern, Blechbläsern und so weiter. Gil Evans hat die Songs größtenteils komponiert und arrangiert. zusammen mit Miles Davis. Und herausgekommen ist eine der fantastischsten Platten aus dem Jazzbereich überhaupt, wobei das weit über den Jazz, den man damals kannte, hinausgeht. Also hier im Freien Radio Kassel in der langen Nacht. Sketches of Spain, Miles Davis mit großer Begleitung. Viel Spaß.

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1: Liebe Freundinnen und Freunde, hier ist das Freie Radio Kassel mit der aktuellen Nachtsendung, mit unserem Nachtprogramm Heute Nacht Musik von Miles Davis, dem großen Trompetenvirtuose und dem Erneuerer des Jazz. Jedenfalls wird er von vielen so bezeichnet, vielleicht der einflussreichste und wichtigste Jazzmusiker der Jazzgeschichte überhaupt. Eben gehört aus dem Jahre 1960 das berühmte Album Sketches of Spain, das er mit dem Arrangeur und Orchesterleiter Gil Evans zusammen produziert hat. Damals Miles Davis Trompete, umgeben von einem großen Orchester, einem Jazzorchester, Swingorchester. Ganz wunderbare Sounds, natürlich mit leichten spanischen Touch, deswegen auch Sketches of Spain, wir haben es gehört. Ganz witzig ist übrigens das Cover von dieser Platte, wenn man da drauf guckt aus der Entfernung, da sieht das aus wie die deutsche Fahne, also schwarz-rot-gold, aber ich glaube nicht, dass das absichtlich gewesen ist damals. Wir machen weiter hier in der langen Miles Davis Nacht und wir kommen jetzt zu dem zentralen Werk. Für viele jedenfalls ist das das zentrale Werk in der Diskografie von Miles Davis. Andere sagen, es ist der Anfang vom Ende gewesen. Die Traditionalisten sind nicht begeistert und die Fans, die etwas auf etwas modernere Jazzmusik stehen und vor allem auch auf Jazzrock stehen, die feiern diese Platte als eines der großen Meisterwerke überhaupt in der Musikgeschichte. Bitches Brew heißt das Album. Ein Doppelalbum erschienen im Jahre 1970. Damals ein kommerzieller Erfolg, eine goldene Platte, was relativ ungewöhnlich war für eine Jazzplatte damals. Aber ob das überhaupt noch Jazz ist, da gibt es wie gesagt einige etwas konservative Jazzfans, die der Ansicht sind, das ist eigentlich gar kein Jazz mehr, das ist eigentlich eher Rockmusik mit Jazz-Einflüssen. Und wenn man sich die Platte anhört, dann stellt man zunächst mal fest, das Instrumentarium ist eindeutig aus der Rockmusik damals entliehen worden sozusagen, mit elektrischer Gitarre, elektrischem Klavier, E-Bass und so weiter. Also quasi mit einer richtigen Rockband. Nichts mehr mit nur lediglich akustischen Instrumenten, wie das im Jazz üblich war, sondern hier wurde richtig gerockt. Und auch die Art und Weise, wie die Platte aufgenommen wurde, entsprach eher dem typischen der Arbeitsweise von damaligen Rockbands, von Psychedelic-Rockbands. Da wurde improvisiert und gejammt und aus den Ergebnissen wurde dann das Album zusammengestellt, zusammengeschnitten sozusagen. Also vieles ist sozusagen in der Improvisation entstanden. Vieles ist aber auch komponiert. Die Motive, Melodieverbindungen, Harmonien und so weiter sind teilweise auskomponiert, aber darüber wurde dann eben, wie gesagt, frei improvisiert und später wurde das dann zusammenmontiert. Bitches Brew ist damals, wie gesagt, ein kommerzieller Erfolg gewesen und war der Startschuss sozusagen des Jazzrock, wobei, wir haben das ja vorhin gehört, Miles Davis und auch andere vorher auch schon mit elektrischen Instrumenten experimentiert hatten. Wir haben ja vorhin schon In a Silent Way gehört und auch davor gab es schon elektrische Instrumente in der Besetzung von Miles Davis. Jetzt bei Bitches Brew fallen insbesondere die drei Pianisten oder Keyboarder auf, drei der ganz, ganz Großen der Musikszene, Herbie Hancock, Chick Corea und Joe Zawinul, alle drei selber große Stars. Und dazu kommen noch der Gitarrist John McLaughlin, einer der wirklich virtuosesten Gitarristen überhaupt. Jack DeJohnette ist noch mit dabei gewesen am Schlagzeug. Ich glaube Dave Holland am Bass und noch einige andere, die dann Percussion und verschiedenes andere bedient haben. Wayne Shorter hat Saxophon gespielt. Das ist einer der wenigen übrig gebliebenen aus der alten Miles Davis Band damals. Und natürlich der Meister persönlich, Miles Davis, der die Trompete bedient hat und diese Trompete, wie auch viele andere Instrumente, durch verschiedene Effektgeräte geschickt hat, durch Verzerrer und Wah-Wah und so weiter. Also es klang schon sehr rockorientiert und hat damit auch ein neues, jüngeres Publikum angesprochen. Nicht nur die Jazzfreunde, sondern eben auch die Rockfreunde. Doppelalbum heißt ungefähr 80 Minuten und ich wünsche viel Spaß mit Bitches Brew, dem legendären Album von Miles Davis, hier in der langen Miles Davis Nacht im Freien Radio Kassel.